0: Abfahrt über die L213 ist möglich. In Heilbad Heiligenstadt ist die Dürerstraße zwischen Kranerstraße und Holbeinstraße in beiden Richtungen voll gesperrt. Grund ist ein Brand, Feuerwehr und Rettungskräfte sind vor Ort. Wir wünschen eine gute Fahrt.
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0: Hier ist euer Wetter auf Antenne Thüringen. So ein paar Wolken begleiten uns durch diese Nacht und die Temperaturen einstellig. 9 bis 7 Grad die Tiefstwerte zwischen Erfurt, Jena und Schleiz zum Beispiel. Heute den ganzen Tag von früh bis spät viel Sonne. Ein paar Wolken begleiten uns durch den Sonntagnachmittag und die Höchstwerte schaffen es über die 20 Grad Marke bis 22 Grad die Top-Temperatur. Wärmer wird der Wochenstart und auch sommerlicher, da T-Shirt, kurze Hose, Wetter bei 25 Grad.
1: Antenne Thüringen, der schnellste Verkehrsservice mit KI. Auf der B62 von Barchfeld Richtung Alsfeld ist zwischen Bad Salzungen und Hembach nach einem Unfall vollgesperrt. Auf der B250 Richtung Eckartsberger ist zwischen Fitzenburg und Zingst wegen einer Dauerbaustelle die Strecke vollgesperrt. Die Verkehrsführung ist geändert, die Ampelanlage ist außer Betrieb. Die Sperrung gilt seit gestern 21 Uhr bis morgen etwa 22 Uhr. Umleitung über die L213. In Heilbad Heiligenstadt ist die Dürerstraße zwischen Kranerstraße und Holbeinstraße in beiden Richtungen voll gesperrt. Grund ist ein Brand, Feuerwehr und Rettungskräfte sind vor Ort. Wir wünschen eine gute Fahrt.
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1: Ich bin David Riemer. Bundeskanzler Merz hat das Brandgebiet im Hürtgenwald in der Eifel in Nordrhein-Westfalen besucht und allen Helferinnen und Helfern für ihren Einsatz gedankt. Es war der erste Termin für Merz nach seinem Sommerurlaub. Von der Opposition war ihm Untätigkeit vorgeworfen worden. Während des Besuchs von Außenminister Wadefuhl in Kiew hat Russland einen Vorort der ukrainischen Hauptstadt mit Raketen angegriffen und dabei mindestens 2 Menschen getötet. Auch in Kiew wurde Luftalarm ausgelöst. Wadefuhl betonte, dass er schon nächste Woche weiter versuchen werde, Bündnispartner zur Abgabe von Patriot-Abwehrraketen zu bewegen. Die Dringlichkeit, die Ukraine mit weiteren Luftverteidigungssystemen zu unterstützen, werde hier noch einmal deutlich, sagte er.
2: Der Ukraine fehlt Munition für ihre Luftabwehr, um ballistische Raketen abzufangen. Präsident Zelensky bittet seine internationalen Unterstützer deshalb seit Wochen um weitere Patriot-Raketen. Deutschland hat der Ukraine schon 5 dieser Systeme zur Verfügung gestellt und die Bundeswehr sagt, nicht noch mehr entbehren zu können. Wadefuhl regt jetzt aber an, dass Verteidigungsminister Pistorius die Bestände noch einmal prüft. Aus Berlin Jan-Henna Reitze.
1: Zum Fußball. Eine Woche vor dem Start der Bundesliga hat der FC Bayern den ersten Titel der neuen Saison gewonnen. Die Münchner besiegten auswärts Borussia Dortmund im Franz-Beckenbauer Supercup mit 2:1. Bayern-Spieler Joshua Kimmich war trotz des Sieges mit der Leistung seiner Mannschaft nicht zufrieden. Bei Sky sagte er:
3: Ich fand, wir waren nicht so aktiv mit Ball, haben es da nicht immer so geschafft, uns zu unterstützen, haben dann noch ein bisschen zu viel zugelassen, vor allem nach Flanken. Ja, da müssen wir uns deutlich verbessern. Auch, dass wir dann in der zweiten Halbzeit es nicht geschafft haben, das Spiel zu kontrollieren, zu beruhigen. Aber ich glaube, da wäre schon einiges möglich gewesen. Trotzdem, wie gesagt, sind wir mit dem Ergebnis zufrieden, aber mit der Art und Weise nicht unbedingt.
1: Neuzugang Nathaniel Brown traf zur Führung für die Bayern. Kurz vor der Pause erzielte Michael Olise das 2:0. Der eingewechselte Fabio Silva verkürzte schließlich für den BVB zum 1:2 Endstand. Und in der ersten Runde des DFB-Pokals hat Drittliga-Aufsteiger SG Sonnenhof Groß Asbach für die erste Überraschung gesorgt. Das Team bezwang Zweitligist und Vorjahresfinalist Arminia Bielefeld mit 3:0 im Elfmeterschießen. Und der neue Leipziger Coach De Michelis sah beim 6:0 gegen den Viertligisten Eintracht Trier einen überlegenen RB-Sieg. Eine Runde weiter sind außerdem Leverkusen, Augsburg, Hoffenheim, Bremen, Elversberg, Nürnberg, Hertha BSC, Hannover und Kiel.
4: Hier ist euer Wetter auf Antenne Thüringen. 9 bis 7 Grad sind es heute Nacht. Und dazu ziehen ein paar Wolken durch zwischen Heiligenstadt, Erfurt und Triptis zum Beispiel. Heute den ganzen Tag viel Sonne von früh bis spät. Dazu begleiten uns durch den Sonntag ein paar Wolken. Die Höchstwerte schaffen es am Nachmittag auf 20 bis 22 Grad. Und sommerlich und wärmer wird dann der Montag, der Wochenstart, bei Höchstwerten um die 25 Grad.
5: Antenne Thüringen, der schnellste Verkehrsservice mit Kari. Auf der B62 Richtung Alsfeld ist der Abschnitt zwischen Bad Salzungen und Hembach wieder frei. Auf der B250 Richtung Eckartsberger ist zwischen Fitzenburg und Zingst wegen einer Dauerbaustelle die Verkehrsführung geändert. Dort ist die Strecke noch bis morgen gegen 22 Uhr voll gesperrt. Die Ampelanlage ist außer Betrieb, Umleitung über die L213. In Heilbad Heiligenstadt ist die Dürerstraße zwischen Kranerstraße und Holbeinstraße wegen eines Brands in beiden Richtungen voll gesperrt. Feuerwehr und Rettungskräfte sind vor Ort. Wir wünschen eine gute Fahrt.
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0: Hier ist euer Wetter auf Antenne Thüringen. Da dreht man gerne an der Heizung, denn die Tiefstwerte heute Nacht sogar einstellig. 9 bis 7 Grad. Heute am Sonntag T-Shirt und Jeanswetter. Die Top-Temperaturen schaffen es von Heiligenstadt bis nach Meiningen zum Beispiel auf 20 bis 22 Grad. Wärmer und heißer wird das Wetter am Montag, da bis 25 Grad. Und von früh bis spät begleitet uns die Sonne durch den Montag.
1: Antenne Thüringen, der schnellste Verkehrsservice mit Kari. Auf der B250 Richtung Eckartsberger ist zwischen Fitzenburg und Zingst wegen einer Dauerbaustelle die Strecke voll gesperrt. Die Verkehrsführung ist geändert und die Ampelanlage ist außer Betrieb. Die Sperrung gilt seit gestern 21 Uhr noch bis morgen etwa 22 Uhr. Genutzt werden kann die Abfahrt zur L213. Wir wünschen eine gute Fahrt.
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1: Ich bin David Riemer. Bundeskanzler Merz will das Kabinett bei seiner Klausur in der kommenden Woche auf eine schnelle Umsetzung von Reformen einschwören. Es geht unter anderem um Rente, Steuern, Entbürokratisierung und Digitalisierung. Die Beschlüsse müssten so schnell wie möglich umgesetzt werden, sagte er der Bild am Sonntag. Ziel sei eine schnelle und umfassende Entlastung für die Wirtschaft, gerade fürs Handwerk und den Mittelstand. Italien will trotz neuer EU-Regeln bis auf Weiteres keine Migranten aus Deutschland zurücknehmen. Das sagte Vizeregierungschef Salvini. Er begründet das damit, dass deutsche Hilfsorganisationen mit Schiffen Flüchtlinge im Mittelmeer aufnehmen und nach Italien bringen. Zwischen Rom und Berlin gibt es deshalb Streit über den Umgang mit sogenannten Sekundärmigranten. Die Zahl der Todesopfer durch einen russischen Drohnenangriff auf ein Einkaufszentrum im Südwesten der Ukraine ist auf mindestens 16 gestiegen. Noch immer werden Menschen vermisst. Es gab erneut russische Angriffe mit ballistischen Raketen.
2: Im Kiewer Vorort Borispol gab es Tote bei einem Angriff mit russischen ballistischen Raketen zu der Zeit, als Außenminister Wadefuhl im Zentrum der Hauptstadt unterwegs war. Der Minister setzte seinen Besuch bei Luftalarm fort. Auch in Saporischschja starben Ukrainer bei einem russischen Angriff. Bei Gegenschlägen Kiews gab es auch hier in Russland Tote und Verletzte. Zwei Kinder starben im Süden Russlands. Aus Moskau, Ulf Mauder.
1: Zum Fußball. Der FC Bayern hat wie im Vorjahr den Supercup gewonnen. Der deutsche Meister und Pokalsieger gewann eine Woche vor dem Bundesliga-Start das erste Pflichtspiel der Saison bei Vizemeister Borussia Dortmund mit 2:1.
3: Den Grundstein für den Supercup-Sieg legten die Bayern im ersten Durchgang. Neuzugang Brown traf zur Führung in der 28. Minute und kurz vor der Pause Olise mit toller Einzelleistung zum 2:0. In der zweiten Hälfte der BVB griffiger und Fabio Silva verkürzte in der 75. Minute. Aber die Bayern behielten die Oberhand. 2:1 am Ende gegen 10 Dortmunder. Ben Sebaini sah glatt rot nach grobem Foulspiel. Der FC Bayern gewinnt den Supercup zum insgesamt 12. Mal. Moritz Einzel, Sportredaktion.
1: Und in der ersten Runde des DFB-Pokals hat Drittliga-Aufsteiger Sonnenhof Groß Asbach für die erste Überraschung gesorgt. Das Team bezwang Zweitligist Arminia Bielefeld mit 3:0 im Elfmeterschießen.
4: Hier ist euer Wetter auf Antenne Thüringen. So ein paar Wolken begleiten uns durch diese Nacht und die Temperaturen einstellig. 9 bis 7 Grad die Tiefstwerte zwischen Erfurt, Jena und Schleiz zum Beispiel. Heute den ganzen Tag von früh bis spät viel Sonne. Ein paar Wolken begleiten uns durch den Sonntagnachmittag und die Höchstwerte schaffen es über die 20 Grad Marke bis 22 Grad die Top-Temperatur. Wärmer wird der Wochenstart und auch sommerlicher, da T-Shirt, kurze Hose, Wetter bei 25 Grad.
5: Antenne Thüringen, der schnellste Verkehrsservice mit Kari. Auf der B250 Richtung Eckartsberger ist zwischen Fitzenburg und Zingst wegen einer Dauerbaustelle die Strecke voll gesperrt. Dazu gilt eine geänderte Verkehrsführung und die Ampelanlage ist außer Betrieb. Die Sperrung läuft seit gestern 21 Uhr und dauert voraussichtlich bis morgen gegen 22 Uhr. Die Abfahrt über die L213 ist möglich. Wir wünschen eine gute Fahrt.
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0: Hier ist euer Wetter auf Antenne Thüringen. 9 bis 7 Grad sind es heute Nacht. Und dazu ziehen ein paar Wolken durch zwischen Heiligenstadt, Erfurt und Triptis zum Beispiel. Heute den ganzen Tag viel Sonne von früh bis spät. Dazu begleiten uns durch den Sonntag ein paar Wolken. Die Höchstwerte schaffen es am Nachmittag auf 20 bis 22 Grad. Und sommerlich und wärmer wird dann der Montag, der Wochenstart, bei Höchstwerten um die 25 Grad.
1: Antenne Thüringen, der schnellste Verkehrsservice mit KI. Auf der B250 Richtung Eckartsberger ist zwischen Fitzenburg und Zingst wegen einer Dauerbaustelle die Strecke voll gesperrt. Dazu gibt es eine geänderte Verkehrsführung und die Ampelanlage ist außer Betrieb. Die Sperrung gilt seit gestern 21 Uhr noch bis morgen gegen 22 Uhr. Die Umleitung läuft über die L213. Wir wünschen eine gute Fahrt.
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1: Ich bin David Riemer. Sollte die Bundesregierung das Strafmaß bei Angriffen auf Zugbegleiter nicht bald verschärfen, droht die Bahngewerkschaft EVG mit bundesweiten Streiks im Regionalverkehr ab Januar. Ein entsprechendes Gesetz müsse noch in diesem Jahr in den Bundestag, sonst werde der Betrieb lahmgelegt, sagte Gewerkschaftschef Burkhard Debbelt am Sonntag. Hintergrund ist der Tod eines Zugbegleiters, der im Februar von einem Fahrgast bei der Ticketkontrolle tödlich verletzt wurde. Tagelang kämpften Feuerwehrleute und viele Helfer im Hürtgenwald in der Eifel in Nordrhein-Westfalen gegen die Flammen. Nach seinem Sommerurlaub ist Bundeskanzler Merz in das Waldbrandgebiet gefahren, um sich bei den Helferinnen und Helfern zu bedanken. Vor Ort gab es allerdings zahlreiche Pfiffe und Buhrufe gegen den Besuch des Kanzlers. Er sagte dazu:
2: Ich lasse mich von denen, die rumschreien, nicht beeindrucken. Ich spreche mit denen, die nicht schreien, sondern ich spreche mit denen, die arbeiten. Ich spreche mit denen, die helfen.
1: Bundeskanzler Merz. Mit einem Besuch in Kiew will Bundesaußenminister Wadephul demonstrieren, dass Deutschland weiter an der Seite der Ukraine steht. Während seines Aufenthalts bekam Wadephul mit, was im Moment das größte Problem der Ukraine ist. Wegen eines russischen Angriffs mit ballistischen Raketen gab es Luftalarm.
3: Der Ukraine fehlt Munition für ihre Luftabwehr, um ballistische Raketen abzufangen. Präsident Zelensky bittet seine internationalen Unterstützer deshalb seit Wochen um weitere Patriot-Raketen. Deutschland hat der Ukraine schon 5 dieser Systeme zur Verfügung gestellt und die Bundeswehr sagt, nicht noch mehr entbehren zu können. Wadephul regt jetzt aber an, dass Verteidigungsminister Pistorius die Bestände noch einmal prüft. Außerdem will Wadephul bei anderen möglichen Lieferanten nachfragen, wie Griechenland, Italien oder Japan. Aus Berlin Jan-Henna Reitze.
1: Zum Fußball. Der DFB-Pokal hat seine erste Überraschung. In der ersten Runde hat Drittliga-Aufsteiger Sonnenhof Groß-Asbach Zweitligist Arminia Bielefeld mit 3:0 im Elfmeterschießen aus dem Wettbewerb geworfen. RB Leipzig ist durch ein 6:0 beim Viertligisten Eintracht Trier souverän in die nächste Runde eingezogen. Und eine Woche vor dem Bundesliga-Start hat der FC Bayern den ersten Titel in der neuen Saison geholt. Die Münchner sind durch einen 2:1-Sieg bei Borussia Dortmund Supercup-Gewinner.
0: 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Für Mittelthüringen Kim Wenzel.
4: Ja, nach einem erst am Ende sicheren 6:1-Sieg beim SV Borsch steht Rot-Weiß Erfurt in der zweiten Runde des Thüringer Fußballvereinspokals. Bis 20 Minuten vor Schluss hatte Borsch einen 1:3-Rückstand gehalten. In die zweite DFB-Pokalrunde einziehen will heute nur allzu gern Carl Zeiss Jena. Doch dazu müsste erst noch die zwei Klassen höher spielenden Darmstädter besiegen. FC-Trainer Marco Grote:
5: Wir werfen nicht vorher die Flinte ins Korn. Wir glauben an unsere Qualitäten. Wir glauben daran, dass es schon häufig mal, wie du es gesagt hast, auch Überraschungen, Sensationen im Pokal gab. Und wir halten es auch nicht für völlig abwegig, dass das auch eintreten könnte.
4: Freuen wir uns auf eine ausverkaufte Ad-Hoc-Arena.
6: Hier ist euer Wetter auf Antenne Thüringen. Mit viel Sonne geht's durch diesen Sonntag. Paar Wolken begleiten uns durch den Tag. Und die Höchstwerte schaffen es bei uns in Thüringen heute Nachmittag auf 20 bis 22 Grad. Wärmer wird das Wetter am Montag, auch da von früh bis spät viel Sonne bei 25 Grad. Wechselhaft wird das Wetter am Dienstag, dann einerseits Sonne, andererseits im Süden Thüringens Regenwolken, die sich bemerkbar machen bei 19 bis 22 Grad.
7: Antenne Thüringen, der schnellste Verkehrsservice mit KI. Auf der B250 Richtung Eckartsberger ist zwischen Fitzenburg und Zingst wegen einer Dauerbaustelle voll gesperrt. Die Verkehrsführung ist geändert, die Ampelanlage außer Betrieb und die Sperrung gilt seit gestern 21 Uhr noch bis morgen etwa 22 Uhr über die Abfahrt L213. Wir wünschen eine gute Fahrt.
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Schönen guten Morgen am Sonntag. Ihr hört Antenne Thüringen. Niklas Fuchs hier für euch im Studio. Und jetzt gibt's hier für euch eine Kombi, die hat so Anfang des Jahres, wenn man das erzählt hätte, glaube ich auch keiner kommen sehen. Ed Sheeran schnappt sich ja schon ganz gerne immer mal Leute für Covers, aber dass es ein DJ wird. Und dann auch noch Martin Garrix. Das hatte, glaube ich, niemand auf seiner Bingo-Karte für 2026. Aber ein geiler Song geworden ist es auf jeden Fall. Hier ist Martin Garrix auf Antenne Thüringen für euren sehr, sehr frühen Sonntagmorgen zusammen mit Ed Sheeran. 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
1: Ich bin David Riemer. Sollte die Bundesregierung das Strafmaß bei Angriffen auf Zugbegleiter nicht bald verschärfen, droht die Bahngewerkschaft EVG mit bundesweiten Streiks im Regionalverkehr ab Januar. Ein entsprechendes Gesetz müsse noch in diesem Jahr in den Bundestag, sonst werde der Betrieb lahmgelegt, sagte Gewerkschaftschef Burkhard Debbelt am Sonntag. Hintergrund ist der Tod eines Zugbegleiters, der im Februar von einem Fahrgast bei der Ticketkontrolle tödlich verletzt wurde. Tagelang kämpften Feuerwehrleute und viele Helfer im Hürtgenwald in der Eifel in Nordrhein-Westfalen gegen die Flammen. Nach seinem Sommerurlaub ist Bundeskanzler Merz in das Waldbrandgebiet gefahren, um sich bei den Helferinnen und Helfern zu bedanken. Vor Ort gab es allerdings zahlreiche Pfiffe und Buhrufe gegen den Besuch des Kanzlers. Er sagte dazu:
2: Ich lasse mich von denen, die rumschreien, nicht beeindrucken. Ich spreche mit denen, die nicht schreien, sondern ich spreche mit denen, die arbeiten. Ich spreche mit denen, die helfen.
1: Bundeskanzler Merz. Mit einem Besuch in Kiew will Bundesaußenminister Wadephul demonstrieren, dass Deutschland weiter an der Seite der Ukraine steht. Während seines Aufenthalts bekam Wadephul mit, was im Moment das größte Problem der Ukraine ist. Wegen eines russischen Angriffs mit ballistischen Raketen gab es Luftalarm.
3: Der Ukraine fehlt Munition für ihre Luftabwehr, um ballistische Raketen abzufangen. Präsident Zelensky bittet seine internationalen Unterstützer deshalb seit Wochen um weitere Patriot-Raketen. Deutschland hat der Ukraine schon 5 dieser Systeme zur Verfügung gestellt und die Bundeswehr sagt, nicht noch mehr entbehren zu können. Wadephul regt jetzt aber an, dass Verteidigungsminister Pistorius die Bestände noch einmal prüft. Außerdem will Wadephul bei anderen möglichen Lieferanten nachfragen, wie Griechenland, Italien oder Japan. Aus Berlin Jan-Henner Reitze.
1: Zum Fußball. Der DFB-Pokal hat seine erste Überraschung. In der ersten Runde hat Drittliga-Aufsteiger Sonnenhof Groß-Asbach Zweitligist Arminia Bielefeld mit 3:0 im Elfmeterschießen aus dem Wettbewerb geworfen. RB Leipzig ist durch ein 6:0 beim Viertligisten Eintracht Trier souverän in die nächste Runde eingezogen. Und eine Woche vor dem Bundesliga-Start hat der FC Bayern den ersten Titel in der neuen Saison geholt. Die Münchner sind durch einen 2:1-Sieg bei Borussia Dortmund Supercup-Gewinner.
0: 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Für eure Region. Für Mittelthüringen, Leonie Straßburger.
4: Hallo. Farbanschlag auf Bernd das Brot in Erfurt. In der Nacht von Donnerstag auf Freitag ist die Kika-Figur großflächig mit silberner Farbe besprüht worden, teilte die Stadt mit. Freitagmorgen um 6:30 ist es bemerkt worden. Erst vor knapp 2 Jahren wurde Bernd frisch gemacht. Jetzt wird geprüft, ob die Silberfarbe einfach wieder runtergeht oder Bernd restauriert werden muss, wie Carina Hallbauer von der Kulturdirektion Erfurt erklärt.
5: Na, zum einen sprechen wir mit den Leuten, die sonst sozusagen die Kika-Figuren auch restaurieren oder denen eine frische Kur geben, ob es sozusagen Sinn macht, den jetzt wirklich auch wieder neu zu lackieren. Das müssen wir mal sehen. Wir müssen einfach jetzt gucken, ob der Lack auch abgeht. Bernd ist ja sehr uneben, er ist ja keine glatte Fläche. Das müssen jetzt sozusagen Fachfirmen probieren, ob das möglich ist, ihn sozusagen so frei zu bekommen. Es ist aber ja auch nicht nur er Silber, sondern auch der Sockel und um ihn herum. Also wenn er da wegkommt, wird man sehen, wo er gestanden hat auf jeden Fall.
4: Das missgelaunte Kastenbrot mit viel zu kurzem Arm steht am Rathaus. Es gehört seit fast 20 Jahren zu den meist fotografierten Wahrzeichen der Landeshauptstadt. Wegen der Farbattacke ermittelt jetzt die Polizei und sucht Zeugen.
6: Hier ist euer Wetter auf Antenne Thüringen. Mit viel Sonne geht's durch diesen Sonntag. Ein paar Wolken begleiten uns durch den Tag. Und die Höchstwerte schaffen wir es bei uns in Thüringen heute Nachmittag auf 20 bis 22 Grad. Wärmer wird das Wetter am Montag, auch da von früh bis spät viel Sonne bei 25 Grad. Wechselhaft wird das Wetter am Dienstag, dann einerseits Sonne, andererseits im Süden Thüringens Regenwolken, die sich bemerkbar machen, bei 19 bis 22 Grad.
7: Antenne Thüringen, der schnellste Verkehrsservice mit KI. Auf der B250 Richtung Eckartsberger ist zwischen Fitzenburg und Zingst wegen einer Dauerbaustelle die Strecke voll gesperrt. Die Verkehrsführung wurde geändert und die Ampelanlage ist außer Betrieb. Die Sperrung gilt seit gestern 21 Uhr noch bis morgen etwa 22 Uhr. Genutzt werden kann die Abfahrt zur L213. Wir wünschen eine gute Fahrt.
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0: Schönen guten Morgen und einen schönen Sonntag. Niklas Fuchs hier für euch im Studio. Schön, dass ihr mit dabei seid. Und alle Fußballfans, die werden sich freuen, dass der Ball wieder rollt. Jetzt am Wochenende geht's hier los im DFB-Pokal. Auch in Jena heute gegen Darmstadt. Wir übertragen hier auf Antenne Thüringen ab 15.30 Uhr. Da ist Kim Wenzel für euch im Stadion mit uns. Da verpasst er akustisch auf jeden Fall nichts. Und kommenden Freitag, da startet dann auch die Bundesliga wieder. Nur wo kann man das eigentlich im Fernsehen so gucken? Also, welche Abos braucht man da? Thomas Bremser hat den Fußballüberblick, ein Rundum-Sorglos-Paket, was die Fernsehrechte angeht. Gibt's ja leider nicht für alle wichtigen Spiele. Beginnen wir mal bei der Bundesliga, Thomas. Was brauchen denn Fans, um da alle 306 Spiele live zu sehen?
1: Sky und DAZN teilen sich weiter die Rechte. Sky zeigt das Freitagsspiel, alle Samstags Einzelspiele um 15.30 Uhr und das Topspiel am Samstagabend. Und übrigens auch alle DFB-Pokalspiele. DAZN überträgt die Samstagskonferenz und alle Sonntagsspiele. Wer wirklich jedes Spiel live sehen will, braucht also zwei Abos. Sky bzw. Wow gibt's aktuell ab 30 Euro im Monat im Jahresabo. DAZN für 35 Euro im Monat.
0: Das sind ja knapp 800 Euro im Jahr, also wirklich eine stolze Summe. Kriege ich das nicht irgendwo ein bisschen günstiger?
1: Wer nicht jedes Spiel unbedingt sehen will, kann statt DAZN Unlimited ein kleineres Paket buchen für 20 Euro im Monat. Das zeigt nur die Samstagskonferenz, aber keine Sonntagsspiele. Generell gilt, je länger ich mich binde, desto billiger wird's. 2 Jahre DAZN sind deutlich billiger, als wenn ich monatlich kündigen kann. Und es gibt auch immer wieder bestimmte Sparpakete für Sky und DAZN zusammen. Etwa für Sky-Kunden oder die der Telekom.
0: Und muss ich wirklich zahlen oder gibt's auch irgendwas kostenlos im Fernsehen zum Beispiel?
1: Ein paar Spiele gibt es gratis. Sat.1 zeigt zum Beispiel das Eröffnungsspiel und die Relegation. Und auch RTL hat angekündigt, bis zu 10 Spiele im Free-TV zu zeigen, dank der Übernahme von Sky. Das fängt schon an am ersten Spieltag mit RB Leipzig gegen Borussia Mönchengladbach. Im DFB-Pokal zeigen ARD, ZDF und RTL zusammen etwa 15 Spiele pro Saison kostenlos. Darunter ausgewählte Partien der frühen Runden, Viertelfinals, Halbfinals und das Finale in Berlin.
0: Dankeschön, Thomas, und den DFB-Pokal Jena gegen Darmstadt. Der ist heute 15.30 Uhr und den kriegt ihr natürlich kostenlos hier bei uns auf Antenne Thüringen direkt aufs Ohr mit unserem Sportreporter für euch im Stadion, Kim Wenzel.
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1: Ich bin Tine Klimach. Sollte die Bundesregierung das Strafmaß bei Angriffen auf Zugbegleiter nicht bald verschärfen, droht die Bahngewerkschaft EVG mit bundesweiten Streiks im Regionalverkehr ab Januar. Ein entsprechendes Gesetz müsse noch in diesem Jahr in den Bundestag, sagte Gewerkschaftschef Martin Burkhardt der Bild am Sonntag.
2: Anfang Februar war ein Schaffner in einem Regionalexpress von einem Fahrgast bei einer Ticketkontrolle angegriffen und tödlich verletzt worden. Seitdem fordert die EVG mehr Sicherheit für Zugbegleiter und erhöht jetzt den Druck. Bundesverkehrsminister Bilger hat kürzlich Gespräche in der Bundesregierung angekündigt, um auch bei Angriffen auf Zugbegleiter höhere Strafen zu erreichen, wie schon für Rettungskräfte. Deutliche Worte dazu vom Vorsitzenden des Gesamtbetriebsrats bei DB Regio Damde in der Bild. Es reicht, statistisch gesehen werden jeden Tag 8 Kollegen im Dienst angegriffen. Keiner weiß vor seiner Schicht, ob er wieder gesund nach Hause kommt. Aus Berlin, David Riemer.
1: Bundeskanzler Friedrich Merz will das schwarz-rote Kabinett bei seiner Klausur in der kommenden Woche auf eine schnelle Umsetzung von Reformen einschwören. Es geht unter anderem um Rente, Steuern, Entbürokratisierung und Digitalisierung. Die Beschlüsse müssten so schnell wie möglich umgesetzt werden, sagte er der Bild am Sonntag. Das Kabinett kommt am Dienstag und am Mittwoch in Schloss Neu-Hardenberg in Brandenburg zusammen. Italien will trotz neuer EU-Regeln bis auf Weiteres keine Migranten aus Deutschland zurücknehmen. Das sagte Vize-Regierungschef Matteo Salvini. Er begründet das damit, dass deutsche Hilfsorganisationen mit Schiffen Flüchtlinge im Mittelmeer aufnehmen und nach Italien bringen. Zwischen Rom und Berlin gibt es deshalb Streit über den Umgang mit den Menschen. Der FC Bayern München hat wie im Vorjahr den Franz-Beckenbauer Supercup gewonnen. Der deutsche Meister gewann eine Woche vor dem Bundesligastart das erste Pflichtspiel der Saison auswärts gegen Vizemeister Borussia Dortmund mit 2:1.
3: Den Grundstein für den Supercup-Sieg legten die Bayern im ersten Durchgang. Neuzugang Brown traf zur Führung in der 28. Minute und kurz vor der Pause Olise mit toller Einzelleistung zum 2:0. In der zweiten Hälfte der BVB griffiger und Fabio Silva verkürzte in der 75. Minute. Aber die Bayern behielten die Oberhand. 2:1 am Ende gegen 10 Dortmunder. Ben Sebaini sah glatt rot nach grobem Foulspiel. Moritz Einzel, Sportredaktion.
1: Der FC Bayern hat den Supercup insgesamt zum 12. Mal gewonnen.
0: 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Für Mittelthüringen Kim Wenzel.
4: Rot-Weiß Erfurt ist nach einem 6-1-Sieg beim SV Borsch in die zweite Runde im Thüringen-Pokal eingezogen. Außerdem gelang es auch noch unter anderem den Mittelthüringer Teams von Fahner Höhe, Waldschlepen und Bad Berka. Dagegen mussten unter anderem Buttstedt, Erfurt Nord, Büsleben, Sömmerda und auch Borntal Erfurt die Segel streichen. Heute nun guckt alles nach Jena. 15.30 Uhr hat Carl Zeiss im DFB-Pokal Darmstadt 98 zu Gast. Jener Spieler wie Manasseh Eschel sind heiß.
5: Wir haben jetzt einen Gegner bekommen, wo man sagen kann, ey, es ist was möglich.
4: Die Partie ist ausverkauft.
6: Hier ist euer Wetter auf Antenne Thüringen. Der Sonnensonntag macht seinen Namen aller Ehre. Die Temperaturen schaffen es heute Nachmittag auf über 20 Grad bis 22 Grad zwischen Nordhausen, Apolda und Treptow zum Beispiel. Morgen am Montag auch da viel Sonne und bis zu 25 Grad. Am Dienstag teilt sich das Wetter im Süden Thüringens, versammeln sich über uns viele Regenwolken. Im Norden Thüringens ein Mix aus Sonne und Wolken bei 19 bis 22 Grad tagsüber.
7: 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Auf der A4 Richtung Dresden zwischen Gotha und Wandersleben. Wildunfall mit einem angefahrenen Fuchs. B250 Querfurt Richtung Eckartsberger zwischen Fitzenburg und Zingst. Dauerbaustelle mit geänderter Verkehrsführung. Die Ampelanlage ist außer Betrieb und die Strecke ist voll gesperrt. Die Sperrung gilt seit gestern 21 Uhr bis morgen gegen 22 Uhr. Die Abfahrt L213 ist zu nutzen. Wir wünschen eine gute Fahrt.
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1: Abends auf dem Sofa, zwei schnelle Klicks und morgen klingelt der Paketbote. Einkaufen war noch nie so bequem. Nur während das Paket kommt, macht irgendwo in Deutschland gerade wieder ein Laden zu. Für immer zu. Fast 5000 Geschäfte geben allein in diesem Jahr auf, schätzt der Handelsverband. Das Ergebnis sind leere Schaufenster und zu vermieten Schilder in der Innenstadt. Na und, könnte man sagen? Niemand ist verpflichtet, teurer und umständlicher einzukaufen, nur damit ein Geschäftsmodell überlebt. Billiger, schneller, größere Auswahl. Online-Shopping ist nicht nur Faulheit, das ist eine vernünftige Entscheidung. Und trotzdem, ein echtes Geschäft ist mehr als eine Verkaufsfläche. Wenn der Buchladen weg ist, fehlt nicht nur ein Ort für Bücher. Wenn immer mehr Geschäfte schließen, verschwinden auch Orte, an denen Menschen sich begegnen, beraten lassen oder einfach gern vorbeikommen. Und dann kippt auch die Rechnung für das Café oder Restaurant daneben. Die Stadt stirbt aus und hinterher fehlt allen, was keiner bezahlen wollte. Die einen sagen, Bequemlichkeit ist keine Sünde und Zeit ist auch ein Wert. Der Handel muss sich eben anstrengen. Die anderen sagen, jede Bestellung ist eine kleine Abstimmung darüber, wie eure Stadt morgen aussieht. Mit jedem Klick wählt ihr mit, was ihr wollt und was nicht. Wann habt ihr das letzte Mal in eurer Stadt gekauft, was ihr auch online bekommen hättet? Und würdet ihr für ihren Erhalt tatsächlich öfter auf den bequemeren oder günstigeren Einkauf verzichten?
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1: Ich bin Tine Klimach. Sollte die Bundesregierung das Strafmaß bei Angriffen auf Zugbegleiter nicht bald verschärfen, droht die Bahngewerkschaft EVG mit bundesweiten Streiks im Regionalverkehr ab Januar. Ein entsprechendes Gesetz müsse noch in diesem Jahr in den Bundestag, sagte Gewerkschaftschef Martin Burkert der Bild am Sonntag.
2: Anfang Februar war ein Schaffner in einem Regionalexpress von einem Fahrgast bei einer Ticketkontrolle angegriffen und tödlich verletzt worden. Seitdem fordert die EVG mehr Sicherheit für Zugbegleiter und erhöht jetzt den Druck. Bundesverkehrsminister Bilger hat kürzlich Gespräche in der Bundesregierung angekündigt, um auch bei Angriffen auf Zugbegleiter höhere Strafen zu erreichen, wie schon für Rettungskräfte. Deutliche Worte dazu vom Vorsitzenden des Gesamtbetriebsrats bei DB Regio Damde in der Bild. Es reicht, statistisch gesehen werden jeden Tag 8 Kollegen im Dienst angegriffen. Keiner weiß vor seiner Schicht, ob er wieder gesund nach Hause kommt. Aus Berlin, David Riemer.
1: Bundeskanzler Friedrich Merz will das schwarz-rote Kabinett bei seiner Klausur in der kommenden Woche auf eine schnelle Umsetzung von Reformen einschwören. Es geht unter anderem um Rente, Steuern, Entbürokratisierung und Digitalisierung. Die Beschlüsse müssten so schnell wie möglich umgesetzt werden, sagte er der Bild am Sonntag. Das Kabinett kommt am Dienstag und am Mittwoch in Schloss Neu-Hardenberg in Brandenburg zusammen. Italien will trotz neuer EU-Regeln bis auf Weiteres keine Migranten aus Deutschland zurücknehmen. Das sagte Vize-Regierungschef Matteo Salvini. Er begründet das damit, dass deutsche Hilfsorganisationen mit Schiffen Flüchtlinge im Mittelmeer aufnehmen und nach Italien bringen. Zwischen Rom und Berlin gibt es deshalb Streit über den Umgang mit den Menschen. Der FC Bayern München hat wie im Vorjahr den Franz-Beckenbauer Supercup gewonnen. Der deutsche Meister gewann eine Woche vor dem Bundesligastart das erste Pflichtspiel der Saison auswärts gegen Vizemeister Borussia Dortmund mit 2:1.
3: Den Grundstein für den Supercup-Sieg legten die Bayern im ersten Durchgang. Neuzugang Brown traf zur Führung in der 28. Minute und kurz vor der Pause Olise mit toller Einzelleistung zum 2:0. In der zweiten Hälfte der BVB griffiger und Fabio Silva verkürzte in der 75. Minute. Aber die Bayern behielten die Oberhand. 2:1 am Ende gegen 10 Dortmunder. Ben Sebaini sah glattrot nach grobem Foulspiel. Moritz Einzel, Sportredaktion.
1: Der FC Bayern hat den Supercup insgesamt zum 12. Mal gewonnen.
4: Hier ist euer Wetter auf Antenne Thüringen. Mit viel Sonne geht's durch diesen Sonntag. Ein paar Wolken begleiten uns durch den Tag. Und die Höchstwerte schaffen wir es bei uns in Thüringen heute Nachmittag auf 20 bis 22 Grad. Wärmer wird das Wetter am Montag, auch da von früh bis spät viel Sonne bei 25 Grad. Wechselhaft wird das Wetter am Dienstag, dann einerseits Sonne, andererseits im Süden Thüringens Regenwolken, die sich bemerkbar machen bei 19 bis 22 Grad.
5: 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Auf der A4 Richtung Dresden zwischen Gotha und Wandersleben. Vorsicht nach einem Wildunfall. Ein angefahrener Fuchs liegt auf der Strecke. Auf der A9 Richtung Berlin zwischen dem Kreuz Rippachtal und Bad Dürrenberg bitte vorsichtig fahren. Dort liegt ein toter Fuchs auf der Fahrbahn. B250 Querfurt Richtung Eckartsberger zwischen Fitzenburg und Zingst. Dauerbaustelle mit geänderter Verkehrsführung. Die Ampelanlage ist außer Betrieb und die Strecke ist voll gesperrt. Die Sperrung gilt seit gestern 21 Uhr bis morgen gegen 22 Uhr. Die Abfahrt über die L213 ist möglich. Wir wünschen eine gute Fahrt.
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1: In 2 Wochen, da ist in Sachsen-Anhalt Landtagswahl. Einer der Direktkandidaten ist normalerweise evangelischer Pfarrer. Aber jetzt ist er beurlaubt und kandidiert als Direktkandidat für die Linke im Wahlkreis Querfurt. Andreas Tschurn ist seit Wochen im Wahlkreis unterwegs und kommt mit vielen Menschen dort ins Gespräch.
2: Meine ganzen Kleinstädte vor allem, jeden Tag eine andere, kommen angefahren, baue 15 Uhr meinen Wahlstand auf bis 17:30 Uhr. Hoffe auf viele gute Gespräche. Da sind eben nicht alle blau und da ganz überzeugt, sondern es gibt auch viele, die sich freuen, dass sie in Dialog gehen können.
3: Das ist für ihn ganz besonders wichtig. Mit den Menschen reden in einer Zeit, in der oft übereinander statt miteinander gesprochen wird.
2: Dazu gehört, dass man als Pfarrer eben auch gewohnt ist, mal zuzuhören eine Weile und nicht immer gleich jemanden zu überfahren rhetorisch, sondern zu hören, wo die Leute gerade stehen. Ich denke schon, dass da auch ein paar Einsichten und vielleicht ein paar Sichtweisen sind, die ich ja vor allem auch als Christ mit einbringen kann.
3: An einem Mittwochnachmittag ist er in Bad Lauchstädt. Unter der Woche ist da zwar nicht so viel los, aber trotzdem kann er einigen Menschen sein Infomaterial in die Hand drücken und bekommt durch das Vorortsein einiges mit.
2: So höre ich jetzt hier, dass ein Jugendclub dringend gebraucht wird, was man erst erfahren kann, wenn man wirklich in Dialog geht.
3: Pfarrerinnen und Pfarrer, die politisch aktiv sind, ist so ungewöhnlich nicht. Schon ist allerdings kein Parteimitglied.
2: Ein Pfarrer muss immer noch Distanz wahren, dass er sich nicht als Mitglied irgendwo so 100% reinbegibt, aber inhaltlich schlägt mein Herz voll und ganz bei der Linken.
3: Sein großes Thema, Gerechtigkeit. Auf seinem Flyer steht neben den Themen, für die er steht, auch ein Bibelvers aus dem Matthäusevangelium. Selig sind, die da hungert und dürstet nach Gerechtigkeit, denn sie sollen satt werden. Und noch ein Bibelwort ist ihm wichtig.
2: Mein stärkstes und wichtigstes Wort, was ich nicht loslassen kann, ist: Gott hat uns nicht gegeben einen Geist der Furcht, sondern der Kraft, der Liebe und der Besonnenheit. Ist mein Ordinationsspruch und spannenderweise auch die Losung des Tages, wo die Landtagswahl stattfindet. Und irgendwie ist es ein Spruch, der muss dann einfach mich begleiten. Es geht nicht anders.
3: Sagt der Leunaer Pfarrer Andreas Tschurn, der zurzeit beurlaubt ist und für die Linke für den Landtag von Sachsen-Anhalt kandidiert. Dario Weiland, Antenne Thüringen, Evangelische Redaktion.
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2: Ich bin Tine Klimach. Rente, Steuern, Entbürokratisierung. Bundeskanzler Merz will eine zügige Umsetzung der von der schwarz-roten Koalition beschlossenen Reformen. Die Beschlüsse müssten so schnell wie möglich umgesetzt werden, sagte er der Bild am Sonntag.
3: Es gehe um eine schnelle und umfassende Entlastung für die Wirtschaft, vor allem fürs Handwerk und den Mittelstand. Das Kabinett kommt am Dienstag und Mittwoch in Schloss Neuhardenberg in Brandenburg zusammen. Wichtige Themen sind dabei auch die Ankurbelung der Wirtschaft sowie ein stärkerer Schutz vor Hitze und weiteren Folgen des Klimawandels. Trotz teils massiver Kritik aus Wirtschaft, Opposition, aber auch aus den eigenen Reihen, will die Bundesregierung an ihrem bisherigen Kurs festhalten, so der Kanzler weiter. Aus Berlin, David Riemer.
2: Die Bahngewerkschaft EVG droht mit bundesweiten Streiks im Regionalverkehr ab Januar. Hintergrund sind die Angriffe auf Zugbegleiter. Die Gewerkschaft will erreichen, dass die Strafen dafür verschärft werden. Ein entsprechendes Gesetz müsse noch in diesem Jahr in den Bundestag, sonst werde der Betrieb lahmgelegt. Das sagte Gewerkschaftschef Martin Burkhardt der Bild am Sonntag. Hintergrund ist der Tod eines Zugbegleiters, der Anfang Februar von einem Fahrgast in einem Regionalexpress tödlich verletzt wurde. Laut Gesamtbetriebsrat werden täglich 8 Mitarbeiter im Dienst angegriffen. Neben Russland und China interessiert sich nun auch Südkorea für die alternative Schifffahrtsroute durch die Arktis nach Europa. Ein Containerschiff legte am Abend für eine kommerzielle Testfahrt über die sogenannte Nordostpassage ab, wie die dortigen Behörden mitteilten. Der arktische Seeweg zwischen Europa und Asien ist deutlich kürzer als die Routen durch den Indischen Ozean. Er ist aber einen großen Teil des Jahres durch Eis versperrt. Umweltschützer warnen vor den Folgen des zunehmenden Schiffsverkehrs in der Arktis, insbesondere vor der Störung der empfindlichen Ökosysteme. Zum Sport. Der FC Bayern München hat wie im Vorjahr den Franz-Beckenbauer Supercup gewonnen. Der deutsche Meister gewann eine Woche vor dem Bundesliga-Start das erste Pflichtspiel der Saison auswärts gegen Vizemeister Borussia Dortmund mit 2:1. BVB-Trainer Niko Kovac bei Sat.1.
4: Also letzten Endes, denke ich, kommen wir ganz ordentlich ins Spiel, aber dann haben wir mit einigen Fehlern die Bayern natürlich sehr stark werden lassen und wir mussten dann sehr viel verteidigen.
2: Die beiden Treffer für die Münchner erzielten Neuzugang Nathaniel Brown und Michael Olise. Dortmunds Anschlusstreffer schoss Fabio Silva.
1: 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Für Mittelthüringen Kim Wenzel.
5: Ja, nach einem erst am Ende sicheren 6-1-Sieg beim SV Borsch steht Rot-Weiß Erfurt in der zweiten Runde des Thüringer Fußballvereinspokals. Bis 20 Minuten vor Schluss hatte Borsch einen 1-3-Rückstand gehalten. In die zweite DFB-Pokalrunde einziehen will heute nur allzu gern Carl Zeiss Jena. Doch dazu müsste erst noch die zwei Klassen höher spielenden Darmstädter besiegen, FC-Trainer Marco Grote.
6: Wir werfen nicht vorher die Flinte ins Korn. Wir glauben an unsere Qualitäten. Wir glauben daran, dass es schon häufig mal, wie du es gesagt hast, auch Überraschungen, Sensationen im Pokal gab. Und wir halten es auch nicht für völlig abwegig, dass das auch eintreten könnte.
5: Freuen wir uns auf eine ausverkaufte Ad-Hoc-Arena.
7: Hier ist euer Wetter auf Antenne Thüringen. Mit viel Sonne geht's durch diesen Sonntag. Ein paar Wolken begleiten uns durch den Tag. Und die Höchstwerte schaffen wir es bei uns in Thüringen heute Nachmittag auf 20 bis 22 Grad. Wärmer wird das Wetter am Montag, auch da von früh bis spät viel Sonne bei 25 Grad. Wechselhaft wird das Wetter am Dienstag, dann einerseits Sonne, andererseits im Süden Thüringens Regenwolken, die sich bemerkbar machen bei 19 bis 22 Grad.
8: Antenne Thüringen, der schnellste Verkehrsservice mit Kari. Auf der B85 von Saalfeld Richtung Weimar müsst ihr zwischen Pflanzwebach und Teichroder vorsichtig sein. Dort liegt ein totes Reh auf der Fahrbahn. Auf der B250 von Querfurt Richtung Eckartsberger ist zwischen Fitzenburg und Zingst wegen einer Dauerbaustelle die Verkehrsführung geändert. Dort ist die Ampelanlage außer Betrieb. Es gibt eine Vollsperrung von gestern 21 Uhr bis morgen etwa 22 Uhr. Die Abfahrt über die L213 ist möglich. Wir wünschen eine gute Fahrt.
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1: Nach neuester Schätzung des Robert-Koch-Instituts sind in diesem Jahr bereits rund 14.000 Menschen infolge der Hitze gestorben, so viele wie nie zuvor. Politiker und Verbände fordern verbesserten Hitzeschutz. Das und mehr jetzt in den Nachrichten aus der evangelischen Redaktion mit Dario Weiland.
2: Die Zahl der Hitzetoten liegt schon jetzt bereits mehr als 50% über dem bisherigen Jahreshöchstwert. Bundesumweltminister Carsten Schneider von der SPD hat deshalb vorgeschlagen, Hitze- und Klimaanpassung ins Grundgesetz zu schreiben. Der Paritätische Wohlfahrtsverband begrüßt diesen Vorstoß, denn damit sei eine dauerhafte und verlässliche Beteiligung des Bundes möglich, statt Klimaanpassung immer wieder über befristete Modellprojekte zu finanzieren. Ähnlich haben sich der VdK, der DGB und der Deutsche Städtetag geäußert. Der Präsident der Diakonie Rüdiger Schuch sagte bereits im Juli, unterlassener Hitzeschutz koste Menschenleben. Hitzeschutz in Pflegeheimen, Kitas und Einrichtungen für Menschen mit Behinderung sei kein Luxus, sondern überlebenswichtig. Klimaforscher Mojib Latif hat unterdessen die Bundesregierung aufgefordert, klimaschädliche Subventionen schnellstmöglich abzuschaffen. Staatliche Unterstützung solle in Technologien gehen, die in die Zukunft weisen. Politik und Gesellschaft müssten aufhören, nur darüber zu reden, was Klimaschutz kostet. Die Schäden, die durch unterlassenes Handeln entstehen, würden sehr viel teurer. Die Ausgaben für Sozialhilfe sind im vergangenen Jahr gestiegen. Wie das Statistische Bundesamt am Freitag in Wiesbaden mitteilte, zahlten die Sozialhilfeträger rund 21,5 Milliarden Euro für Leistungen nach dem 12. Buch Sozialgesetzbuch. Das waren 6,1% weniger als im Vorjahr. Der Großteil ging erneut auf die Grundsicherung im Alter und bei Erwerbsminderung zurück. Der Anteil der Ausgaben für Pflege ist gestiegen auf rund 28%. Unbekannte haben aus einer Kirche in Nordthüringen den Teil einer Fußbodenheizung gestohlen. Das Schaltgerät war im Altarraum der St. Petri-Kirche in Sollstedt verbaut. Die Täter haben es offensichtlich gezielt dort ausgebaut und gestohlen, berichtet die Polizei. Dario Weiland, Antenne Thüringen, evangelische Redaktion.
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1: Ich bin Tine Klimach. Rente, Steuern, Entbürokratisierung. Bundeskanzler Merz will eine zügige Umsetzung der von der schwarz-roten Koalition beschlossenen Reformen. Die Beschlüsse müssten so schnell wie möglich umgesetzt werden, sagte er der Bild am Sonntag.
2: Es gehe um eine schnelle und umfassende Entlastung für die Wirtschaft, vor allem fürs Handwerk und den Mittelstand. Das Kabinett kommt am Dienstag und Mittwoch in Schloss Neuhardenberg in Brandenburg zusammen. Wichtige Themen sind dabei auch die Ankurbelung der Wirtschaft sowie ein stärkerer Schutz vor Hitze und weiteren Folgen des Klimawandels. Trotz teils massiver Kritik aus Wirtschaft, Opposition, aber auch aus den eigenen Reihen, will die Bundesregierung an ihrem bisherigen Kurs festhalten, so der Kanzler weiter. Aus Berlin, David Riemer.
1: Die Bahngewerkschaft EVG droht mit bundesweiten Streiks im Regionalverkehr ab Januar. Hintergrund sind die Angriffe auf Zugbegleiter. Die Gewerkschaft will erreichen, dass die Strafen dafür verschärft werden. Ein entsprechendes Gesetz müsse noch in diesem Jahr in den Bundestag, sonst werde der Betrieb lahmgelegt. Das sagte Gewerkschaftschef Martin Burkhardt der Bild am Sonntag. Hintergrund ist der Tod eines Zugbegleiters, der Anfang Februar von einem Fahrgast in einem Regionalexpress tödlich verletzt wurde. Laut Gesamtbetriebsrat werden täglich 8 Mitarbeiter im Dienst angegriffen. Neben Russland und China interessiert sich nun auch Südkorea für die alternative Schifffahrtsroute durch die Arktis nach Europa. Ein Containerschiff legte am Abend für eine kommerzielle Testfahrt über die sogenannte Nordostpassage ab, wie die dortigen Behörden mitteilten. Der arktische Seeweg zwischen Europa und Asien ist deutlich kürzer als die Routen durch den Indischen Ozean. Er ist aber einen großen Teil des Jahres durch Eis versperrt. Umweltschützer warnen vor den Folgen des zunehmenden Schiffsverkehrs in der Arktis, insbesondere vor der Störung der empfindlichen Ökosysteme. Zum Sport. Der FC Bayern München hat wie im Vorjahr den Franz-Beckenbauer Supercup gewonnen. Der deutsche Meister gewann eine Woche vor dem Bundesliga-Start das erste Pflichtspiel der Saison auswärts gegen Vizemeister Borussia Dortmund mit 2:1. BVB-Trainer Niko Kovac bei Sat.1.
3: Also letzten Endes, denke ich, kommen wir ganz ordentlich ins Spiel, aber dann haben wir mit einigen Fehlern die Bayern natürlich sehr stark werden lassen und wir mussten dann sehr viel verteidigen.
1: Die beiden Treffer für die Münchner erzielten Neuzugang Nathaniel Brown und Michael Olise. Dortmunds Anschlusstreffer schoss Fabio Silva.
4: Hier ist euer Wetter auf Antenne Thüringen. Der Sonnensonntag macht seinen Namen aller Ehre. Die Temperaturen schaffen es heute Nachmittag auf über 20 Grad bis 22 Grad zwischen Nordhausen, Apolda und Triptis zum Beispiel. Morgen am Montag auch da viel Sonne und bis zu 25 Grad. Am Dienstag teilt sich das Wetter im Süden Thüringens, versammeln sich über uns viele Regenwolken. Im Norden Thüringens ein Mix aus Sonne und Wolken bei 19 bis 22 Grad tagsüber.
5: Antenne Thüringen, der schnellste Verkehrsservice mit KI. Auf der B85 von Saalfeld Richtung Weimar liegt zwischen Pflanzwebach und Teichwolder ein totes Reh auf der Fahrbahn. Auf der B250 von Querfurt Richtung Eckartsberger ist zwischen Fitzenburg und Zingst wegen einer Dauerbaustelle die Strecke voll gesperrt. Die Verkehrsführung ist geändert, die Ampelanlage außer Betrieb. Die Sperrung gilt seit gestern 21 Uhr bis morgen etwa 22 Uhr. Die Abfahrt über die L213 ist möglich. Wir wünschen eine gute Fahrt.
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1: Heute wird im Kloster Volkenroda ganz groß gefeiert, denn vor genau 25 Jahren, da wurde der Christus-Pavillon eröffnet. Diese riesige Kirche aus Stahl und aus Glas, die kam von der Expo 2000 in Hannover direkt auf das Gelände des alten Zisterzienserklosters. Und Ulrike Köhler, die gehört zu den Rettern dieser Klosterruine und die erinnert sich noch ganz genau an 10 Monate Großbaustelle.
2: Damals war der Aufbau des Pavillons in vollem Gang. Die Fundamente waren gegossen, die Bauteile lagen überall rum. Täglich kamen neue Schwerlasttransporter an. Die meistgestellteste Frage war damals, hallo, können Sie mir sagen, wie komme ich nach Volkenroda?
3: Da hingen dann wieder Tieflader irgendwo in der Pampa mit 800 Tonnen Glas und Stahl zerlegt in 2000 Einzelteile. Aber einen Wegweiser gab es doch, erinnert sich Ulrike Köhler von der Klostergemeinschaft.
2: Am markantesten war, dass über Volkenroda ein riesig langer Kran war, den man gesehen hat bis sonst. Also wie ein riesiger Zeigefinger. Das Erstaunliche war, das ging unglaublich schnell, weil das ja wie im Baukastensystem, wie ein Stecksystem, möglich war, diesen Pavillon aufzubauen.
3: Nach 10 Monaten war der 18 Meter hohe Bau fertig und 2001 war die Eröffnung. Das Thema der Expo 2000 war Mensch, Natur, Technik und die Kirchen wollten eine nachhaltige Nutzung ihres Expo-Pavillons. Deshalb ist er in Volkenroda wieder auferstanden, sagt Klosterpfarrer Philipp Kampe.
4: Seitdem zieht natürlich auch allein das Gebäude auch Menschen hierher. Ich habe den Christus-Pavillon auf der Expo gesehen, da war ich zu Gast, aber damals kannte ich Volkenroda noch gar nicht.
3: Die große Stahlglaskirche war übrigens schon nach 20 Jahren ein Sanierungsfall. Da lag Dieter Amling als Präsident der Wirtschaftsvereinigung Stahl 2006 ziemlich falsch.
5: Stahl ist fast für die Ewigkeit. Er ist so gut geschützt, dass er sicher noch 100 Jahre halten wird.
3: Außen gab es wegen Korrosion schon einen komplett neuen Anstrich. Das Dach wurde abgedichtet. Auch die Doppelglasfenster sind Sorgenkinder. Daueraufgaben für den früheren Klosterpfarrer Albrecht Schödel.
6: Der Christuspavillon ist wirklich sehr kostenintensiv. Gerade bei dem Kreuzgang sieht man das, weil der Christuspavillon ist ja ein Kunstwerk. Das ist keine normale Immobilie.
3: Heute um 10 beginnt der Festgottesdienst zum 25. Jubiläum, sagt Klosterpfarrer Kampe.
4: Dass wir überhaupt in Volkenroda den Christuspavillon haben, ist ja eine ganz große Besonderheit. Also welcher so kleine Ort hat denn eine solche architektonische Besonderheit?
3: Andrea Terstappen, Antenne Thüringen, Evangelische Redaktion.
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1: Ich bin Tine Klimach. Sollte die Bundesregierung das Strafmaß bei Angriffen auf Zugbegleiter nicht verschärfen, droht die Bahngewerkschaft EVG mit bundesweiten Streiks im Regionalverkehr ab Januar. Ein entsprechendes Gesetz müsse noch in diesem Jahr in den Bundestag, sonst werde der Betrieb lahmgelegt, das sagte Gewerkschaftschef Martin Burkhardt der Bild am Sonntag. Hintergrund ist der Tod eines Zugbegleiters, der Anfang Februar von einem Fahrgast in einem Regionalexpress tödlich verletzt wurde. Eine Mehrheit der Menschen in Deutschland geht davon aus, dass Friedrich Merz nicht bis zum Ende der laufenden Legislaturperiode Bundeskanzler bleibt. In einer YouGov-Umfrage für die Deutsche Presseagentur rechnen 18% sogar damit, dass Merz noch in diesem Jahr abgelöst wird.
2: Unterm Strich sind es 54% der Befragten, die erwarten, dass die Amtszeit von Merz vorzeitig zu Ende geht. Eine noch größere Mehrheit meint, dass der Kanzler durch die personellen Veränderungen rund um den Rücktritt von Jens Spahn als Unionsfraktionschef Autorität verloren hat. Und NRW-Ministerpräsident Hendrik Wüst halten mit 25% mehr Befragte für den geeigneteren Kanzler als Friedrich Merz mit 9%. Und auf Merz kommt zuerst mit der Landtagswahl in Sachsen-Anhalt schon der nächste Gegenwind zu. Aus Berlin, Jan-Henner Reitze.
1: Bundesgesundheitsminister Carsten Lindemann will die geplanten Einsparungen bei den Rentenansprüchen für pflegende Angehörige möglichst nicht umsetzen. Er wolle bei pflegenden Angehörigen bei der Rente nicht sparen, sagte er der Bild am Sonntag. Lindemann will erreichen, dass die Rentenpunkte erhalten bleiben. Bei einer Umsetzung der Kürzungen müsse in der Koalition über eine Gegenfinanzierung gesprochen werden. Das werde nicht einfach, aber man werde Wege finden, um es gegenzufinanzieren, so Lindemann weiter. Zum Sport. Eine Woche vor dem Bundesliga-Start hat Bayern München den ersten Titel der neuen Saison gewonnen. Die Bayern besiegten Vizemeister Borussia Dortmund im Supercup mit 2:1.
3: Den Grundstein für den Supercup-Sieg legten die Bayern im ersten Durchgang. Neuzugang Brown traf zur Führung in der 28. Minute und kurz vor der Pause Olise mit toller Einzelleistung zum 2:0. In der zweiten Hälfte der BVB griffiger und Fabio Silva verkürzte in der 75. Minute. Aber die Bayern behielten die Oberhand. 2:1 am Ende gegen 10 Dortmund. Ben Sebaini sah glatt rot nach grobem Foulspiel. Moritz Einzel, Sportredaktion.
1: Der FC Bayern hat damit den Supercup insgesamt zum 12. Mal gewonnen.
0: 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Für Mittelthüringen Kim Wenzel.
4: Rot-Weiß Erfurt ist nach einem 6-1-Sieg beim SV Borsch in die zweite Runde im Thüringen-Pokal eingezogen. Außerdem gelang das auch noch unter anderem den Mittelthüringer Teams von Fahner Höhe, Waldschleben und Bad Berka. Dagegen mussten unter anderem Buttstedt, Erfurt Nord, Büsleben, Sömmerda und auch Borntal Erfurt die Segel streichen. Heute nun guckt alles nach Jena. 15.30 Uhr hat Carl Zeiss im DFB-Pokal Darmstadt 98 zu Gast. Jener Spieler wie Manasseh Eschel sind heiß.
5: Wir haben jetzt einen Gegner bekommen, wo man sagen kann, ey, es ist was möglich.
4: Die Partie ist ausverkauft.
6: Hier ist euer Wetter auf Antenne Thüringen. Mit viel Sonne geht's durch diesen Sonntag. Paar Wolken begleiten uns durch den Tag. Und die Höchstwerte schaffen wir es bei uns in Thüringen heute Nachmittag auf 20 bis 22 Grad. Wärmer wird das Wetter am Montag, auch da von früh bis spät viel Sonne bei 25 Grad. Wechselhaft wird das Wetter am Dienstag, dann einerseits Sonne, andererseits im Süden Thüringens Regenwolken, die sich bemerkbar machen bei 19 bis 22 Grad.
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7: 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Auf der A4 Richtung Frankfurt liegt zwischen Erfurt-Fieselbach und Erfurt-Ost ein totes Reh auf der Fahrbahn. Bitte fahrt dort besonders vorsichtig. Auf der B250 Richtung Eckartsberger ist zwischen Fitzenburg und Zingst wegen einer Dauerbaustelle die Strecke voll gesperrt. Die Verkehrsführung ist geändert, die Ampelanlage außer Betrieb. Die Sperrung gilt seit gestern 21 Uhr bis morgen gegen 22 Uhr. Die Abfahrt über die L213 ist möglich. Wir wünschen eine gute Fahrt.
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1: Ja, die Kirchengemeinde in Apolda, die feiert heute Jubiläum 100 Jahre Martinskapelle in der Martinskirche in Apolda. Von 10 bis 14 Uhr gibt es da heute Gottesdienst, Familienkirche, Leckeres vom Rost und Infos zum Stand der Bauarbeiten. Denn in der Martinskirche, da entsteht ein architektonisches Highlight, sagt Volker Herdegen vom Gemeindekirchenrat.
2: Die Martinskapelle ist im Prinzip ein Teil der Martinskirche. Aber die Martinskirche selber ist vor 100 Jahren geteilt worden, dass man also das Langschiff abgetrennt hat und hat nur noch einen kleinen Kapellenraum, der sakral halt genutzt wird, eingeweiht. Weil nämlich in Apolda noch eine große Kirche ist, eine Lutherkirche, aber die Martinskirche als solches ist so unsere kleine Heimatkirche.
3: Jahrzehntelang hatte die evangelische Landeskirche im Langschiff ihr Kunstgutdepot. Als sie das nicht mehr benötigte, hat sich die Kirchengemeinde Apolda 2016 beworben beim Projekt Stadt, Land, Kirche von Landeskirche und IBA Thüringen. Mit Erfolg. Jetzt wird die Martinskirche zum soziokulturellen Zentrum umgebaut. Mit einem Haus im Haus.
2: Für Apolda und überhaupt ist das eine Baustelle, das hat Apolda noch nicht gesehen. Wir haben mittlerweile Stützfundamente an der Außenwand der Kirche angebracht, damit dann auch innen drinne weiter Gerüste rein können, damit eine Deckenkonstruktion reinkommt.
3: Die Empore soll raus und stattdessen eine große Holzkonstruktion rein. Das sogenannte Implantat.
2: Innen rein kommt dann sozusagen ein Haus, was auf zwei Füßen steht. Da werden Räume geschaffen, um dann dort Konzerte durchzuführen, Gemeindeleben, dass sich Vereine treffen können, weil wir ja diese Kirche, dieses Langschiff dann als soziokulturelles Zentrum der Stadtgesellschaft anbieten.
3: Das barrierefreie Haus im Haus bekommt statt Außenwänden ein Holzgitter aus Rauten. Durch die kann das Licht von den Kirchenfenstern auch in das Implantat fallen. Ein architektonisches Highlight.
2: Was natürlich damit also auch ein Hingucker wird. Und ich glaube schon, dass die Leute dann nach Apolda kommen und sich dieses gewaltige Bauwerk angucken. Von außen sieht sie ganz normal aus wie die Martinskirche, wie man sie schon immer gesehen hat, aber innen drin ist dann dieses neue Implantat.
3: Von dem ist noch nichts zu sehen, aber die Baustelle kann man dennoch bewundern. Heute in der Martinskirche Apolda von 10 bis 14 Uhr. Dario Weiland, Antenne Thüringen, Evangelische Redaktion.

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0: Hier ist euer Wetter auf Antenne Thüringen. Mit viel Sonne geht's durch diesen Sonntag. Paar Wolken begleiten uns durch den Tag. Und die Höchstwerte schaffen es bei uns in Thüringen heute Nachmittag auf 20 bis 22 Grad. Wärmer wird das Wetter am Montag, auch da von früh bis spät viel Sonne bei 25 Grad. Wechselhaft wird das Wetter am Dienstag, dann einerseits Sonne, andererseits im Süden Thüringens Regenwolken, die sich bemerkbar machen bei 19 bis 22 Grad.
1: Antenne Thüringen, der schnellste Verkehrsservice mit KI. Auf der B250 Richtung Eckartsberger ist zwischen Fitzenburg und Zingst wegen einer Dauerbaustelle die Strecke voll gesperrt. Die Verkehrsführung wurde geändert und die Ampelanlage ist außer Betrieb. Die Sperrung gilt seit gestern 21 Uhr noch bis morgen gegen 22 Uhr. Genutzt werden kann die Abfahrt zur L213. Wir wünschen eine gute Fahrt.
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1: Coldplay zusammen mit Little Sims, Burna Boy, Iliana und Tini mit dem Song We Pray. Das ist ein Popsong tatsächlich übers Beten, wie der Name ja auch schon sagt. Das machen viel mehr Menschen, als sonntags in der Kirche sitzen. Zum Beispiel vor der Tür zum Untersuchungszimmer, wenn nachts das Telefon klingelt oder wenn das Kind nicht nach Hause kommt. Dario Weiland aus der evangelischen Redaktion hat den Song für euch mal genauer unter die Lupe genommen.
2: Ich bete, dass ich nicht aufgebe, dass ich mein Bestes gebe. Bete, dass ich andere aufheitern kann, dass mein Bruder gesegnet ist. Ich bete für genug, bete, dass Virgilio gewinnt. Bete, dass ich niemanden verurteile und vergib mir meine Sünden. Nicht aufgeben, Freunde und Familie, durchkommen bis zum Monatsende. Diese Liste könnte an jedem Küchentisch entstehen. Und aussprechen sortiert die Gedanken. Die Angst wird dabei ein Stückchen kleiner und es hilft beim Reflektieren. Beim Beten muss sich niemand besser machen, als er oder sie ist. Ich bete, dass wir es schaffen. Bete, dass mein Freund durchkommt. Ich bete und trage es weiter zu den anderen. Ich bete um deine Liebe. Wir beten mit jedem Atemzug. Auch wenn ich durchs finstere Tal gehe. Ein Freund soll durchkommen. Krankheit und Krise. Für diese Ängste leiht sich der Song eine Zeile aus der Bibel. Das finstere Tal. Aus dem Psalm 23. Der Herr ist mein Hirte. Viele kennen ihn von Beerdigung. Der verspricht keinen Weg am Tal vorbei, sondern da geht einer mit dir und nimmt dir die Einsamkeit. Ich bete, dass Liebe uns vor unseren Ängsten schützt. Ich bete, dass du mir vertraust und mich deine Tränen trocknen lässt. Dass wir uns all dem Schmerz in uns stellen, mit all den Karten, die uns das Leben ausgeteilt hat. Ich bete, dass ich meine Wahrheit ausspreche und meine Schwestern am Leben halte. Wer ernsthaft für einen Menschen betet, bleibt selten auf den Knien. Irgendwann steht er auf, klingelt an der Tür, kocht Suppe, hält die Hand. So ein Gebet hört mit dem Amen nicht auf. Und so beten wir, für jemand, der kommt und mir den Weg zeigt. Für ein Dach über dem Kopf und ein paar Platten, die laufen. Dass wir Baraye singen werden. Beten, dass wir heil durch diesen Tag kommen. Und so beten wir. Ich weiß, irgendwo wartet der Himmel. Ich weiß, irgendwo gibt's was Wunderbares. Ich weiß, irgendwo werden wir keinen Schmerz mehr spüren. Bis wir heil durch diesen Tag gekommen sind. Beten geht überall, mit den einfachsten Worten. Wer betet, gibt das Schwerste aus der Hand. Die Sorge liegt nicht mehr allein auf der eigenen Brust und da hört einer zu. Und wenn quasi nichts mehr möglich ist, ist Beten was, das immer noch geht. Deshalb singen ja am Ende alle zusammen. Sogar die iranische Protesthymne Baraye klingt an. Geteilte Hoffnung wirkt und dieses Beten ist die Weigerung, die Welt verloren zu geben. Dario Weiland, Antenne Thüringen, evangelische Redaktion.

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1: Guten Morgen. Bundeskanzler Friedrich Merz möchte schon in der kommenden Woche wichtige Reformen vorantreiben. Es geht unter anderem um Rente, Steuern, Entbürokratisierung und Digitalisierung. Die Beschlüsse sollen so schnell wie möglich umgesetzt werden, das sagte Merz der Bild am Sonntag.
2: Es gehe um eine schnelle und umfassende Entlastung für die Wirtschaft, vor allem fürs Handwerk und den Mittelstand. Das Kabinett kommt am Dienstag und Mittwoch in Schloss Neu-Hardenberg in Brandenburg zusammen. Wichtige Themen sind dabei auch die Ankurbelung der Wirtschaft sowie ein stärkerer Schutz vor Hitze und weiteren Folgen des Klimawandels. Trotz teils massiver Kritik aus Wirtschaft, Opposition, aber auch aus den eigenen Reihen, will die Bundesregierung an ihrem bisherigen Kurs festhalten, so der Kanzler weiter. David Riemer, Antenne Thüringen, Berlin.
1: Für die Tiere der Landwirte in Thüringen gibt es aktuell weniger Futter als normalerweise. Davor warnt der Thüringer Bauernverband. Die Hitze habe Weiden verbrannt, Grünfutter wachse nicht überall ausreichend nach. Es müssen aber keine Tierbestände abgebaut werden deshalb, so der Bauernverband. Vor allem im Süden und Südosten Thüringens gibt es viel Grünland und Weiden. Der Thüringer Bauernverband betreibt online eine Futtermittelbörse. Da können sich Landwirte gegenseitig helfen bei Knappheit von Tierfutter. Italien will bis auf Weiteres keine Migranten aus Deutschland zurücknehmen und das trotz neuer EU-Regeln. Das sagte der italienische Vizeregierungschef Matteo Salvini. Er begründet das damit, dass deutsche Hilfsorganisationen mit Schiffen Flüchtlinge im Mittelmeer aufnehmen und nach Italien bringen. Seit Mitte Juni gilt in der EU ein neuer Asyl- und Migrationspakt. Auf dessen Grundlage wollen Deutschland und andere Länder wieder Migranten zurückschicken, die über die italienische Küste in die EU kamen und anschließend weitergereist sind.
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1: Der FC Bayern München hat am Abend den Supercup gewonnen. Der deutsche Meister und DFB-Pokalsieger gewann eine Woche vor dem Bundesligastart das erste Pflichtspiel der Saison, auswärts gegen Vizemeister Borussia Dortmund mit 2:1.
3: Den Grundstein für den Supercup-Sieg legten die Bayern im ersten Durchgang. Neuzugang Brown traf zur Führung in der 28. Minute und kurz vor der Pause Olise mit toller Einzelleistung zum 2:0. In der zweiten Hälfte der BVB griffiger und Fabio Silva verkürzte in der 75. Minute. Aber die Bayern behielten die Oberhand. 2:1 am Ende gegen 10 Dortmunder. Ben Sebaini sah glattrot nach grobem Foulspiel. Der FC Bayern gewinnt den Supercup zum insgesamt 12. Mal. Moritz Einzel, München.
4: Hier ist euer Wetter auf Antenne Thüringen. Der Sonnensonntag macht seinen Namen aller Ehre. Die Temperaturen schaffen es heute Nachmittag auf über 20 Grad bis 22 Grad zwischen Nordhausen, Apolda und Triptis zum Beispiel. Morgen am Montag auch da viel Sonne und bis zu 25 Grad. Am Dienstag teilt sich das Wetter im Süden Thüringens, versammeln sich über uns viele Regenwolken. Im Norden Thüringens ein Mix aus Sonne und Wolken bei 19 bis 22 Grad tagsüber.
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6: 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Auf der B250 Richtung Eckartsberger ist zwischen Fitzenburg und Zingst wegen einer Dauerbaustelle die Strecke voll gesperrt. Die Verkehrsführung wurde geändert und die Ampelanlage ist außer Betrieb. Die Sperrung dauert seit gestern 21 Uhr, voraussichtlich bis morgen gegen 22 Uhr. Genutzt werden kann die Abfahrt zur L213. Wir wünschen eine gute Fahrt.
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8: Na, wie sieht's aus? Habt ihr schon mal was von den Eberhofer Krimis gehört? Von Franz, dem kultigen Provinzpolizisten und Susi und dem Kreisverkehr im tiefsten Bayern? Seit 10 Jahren schon bringen die Krimis ganz Deutschland zum Lachen. Und wenn ihr noch nicht dazugehört, dann wird es jetzt wirklich allerhöchste Zeit. So ein bisschen bayerisch verstehen ist durchaus angebracht, aber nicht zwingend notwendig. Es ist alles eine Frage der Übung und die geben sich ziemlich Mühe. Gerade ist das Steckerfisch-Fiasko angelaufen, so heißt der neue, der 10. Eberhofer-Krimi. Und Franz, also natürlich Sebastian Betzel, so heißt der Schauspieler, der ist gleich bei mir hier in der Show. Einen wunderschönen guten Morgen überall, wo ihr uns gerade zuhört.
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0: Sag mal, spinnst du? Die Küche ist nagelniegelneu und wird jetzt bitteschön nicht eingesaut.
1: Schau, Susi, so eine Küche ist ein Gebrauchsgegenstand. Wie eine Unterhosen. Irgendwann kriegt man es halt nicht mehr richtig sauber.
2: Die Susi und der Franz waren das aus dem neuen Eberhofer-Krimi.
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2: So, der Franz aus den Eberhofer-Krimis heißt in Wirklichkeit Sebastian Betzel. Ein herzliches Grüß Gott.
5: Hallo, grüß euch.
2: Wie geht's so überhaupt?
5: Gut.
2: Ja?
5: Ganz gut. Ich freue mich jetzt auf alles, was da so kommt.
2: Ja, ich wollte gerade sagen, die Feierlichkeiten zum 10. Jubiläum der Eberhofer-Krimis, wann gehen die so richtig los?
5: Ich muss sagen, es waren irgendwie in den letzten Jahren dauernd irgendwelche Jubiläen, die gefeiert wurden. Da war es dann 10 Jahre lang die Romane, dann wurde man irgendwie vom Buchverlag eingeladen, dann waren es, dass wir 10 Jahre gedreht, also 10 Jahre seit dem ersten, jetzt haben wir den 10. Also irgendwas wurde immer, oder bei den 5. hat man schon gefeiert. Also das Jubiläum an sich, ich finde es toll, dass wir 10 Folgen gemacht haben. Und das ist schon auch ein Moment, wo man mal kurz innehalten kann und zurückgucken kann und sagen, boah, was ist uns da gelungen?
2: Es bedeutet ja auch, dass wenn ihr so viel gefeiert habt, dass unter Umständen keiner dran geglaubt hat, dass es mal 10 werden, oder? Man feiert lieber früher.
5: Ne? Die Verabredung 2012, die war ganz eine andere. Also die war, wir machen einen ARD-Fernsehfilm. Eine Provinz-Krimi-Komödie. Da war auch das mit Krimi noch ein bisschen vielleicht ein bisschen wichtiger. Und es ist fürs Fernsehen. Und das, der kam dann 2013 durch Zufall in die Kinos. Es war wirklich, der lief am Münchner Filmfest, der erste, in der Fernsehfilmreihe und irgendwie so Kinobesitzer vom Land, so freie Kinobesitzer, die keiner Kette angehören, haben gesagt, haben bei der Konstantin nachgefragt, da kann man das nicht ins Kino bringen, weil so bayerische Filme, die laufen bei uns im Sommer immer ganz gut. Ja, natürlich, weil viele auch Touristen da sind und wenn dann mal das Wetter nicht so gut ist, dann geht mal in einen bayerischen Film, was die dann vielleicht zu Hause auch nicht so haben. Und das war eher mal so eine Anfrage und es ist auch, dann hat man es halt mal ausprobiert und ARD und Degeto haben gesagt, ja gut, dann bringen wir den halt erst ein halbes Jahr später ins Fernsehen, probiert es mal aus. Und dann ist der relativ, also nicht durch die Decke gegangen, hat aber einfach sehr gute Zahlen gemacht, hat eine halbe Million gemacht und dann kam die Idee, man könnte ja vielleicht den 2. mal als Kinofilm gleich produzieren, aber dann, wenn es noch weitergeht, können, und dann war der 2. wieder Erfolg und seit dem 3. haben wir ja auch immer mehr Zuschauer bekommen. Es wurde auch immer, also erst war es nur Bayern, dann waren wir auf einmal auch in Österreich total erfolgreich und mittlerweile sind die in ganz Deutschland sehr beliebt.
2: Jetzt ist es kultig, kann man ja ruhig mal so sagen.
5: Ja, aber kultig, langsam wird's kultig. Aber ich bin sehr, sehr, sehr vorsichtig mit diesem Wort, weil kultig ist so ein Wort, das hat irgendwann, das war früher richtig und mittlerweile ist es so von der Werbung und vom Kapitalismus abgegriffen, dass irgendwas, was zweimal ein bisschen erfolgreich war, auf einmal das Kultige oder die Kultkomödie. Aber ich sage immer zum Beispiel, der Monaco-Franze, der ist Kult.
2: Ja.
5: Weil wenn 30 Jahre später oder 40 Jahre später die Leute immer noch die Zitate bringen, dann wird's cool.
2: Ja,
5: kommen wir langsam dahin.
2: Wir einigen uns darauf, ihr seid auf einem guten Weg.
5: Ja? Wir sind auf einem guten Weg dazu.
2: Genau.
5: Ja. Nein, so. Und das ist auch generationenübergreifend.
2: Ja, genau.
5: Das ist auch ein Zeichen dafür.
2: Das ist sehr, sehr gut. Sebastian Betzel, er spielt den Provinzpolizisten Franz in den Eberhofer-Krimis. Und ob der Sebastian als gebürtiger Bayer Sachsen von Thüringen unterscheiden kann, das hört ihr gleich hier in meiner Show.
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2: Und mit Sebastian Wetzel. Er spielt den Franz, den Provinzpolizisten im Eberhofer Krimi und mittlerweile zum 10. Mal. Ich wollte dir eine Geschichte erzählen. Du bist ja, man hört ja auch, dass du aus Bayern kommst ursprünglich, ja. Du wohnst aber in Hamburg.
3: Ja.
2: Und da muss ich dir kurz eine Geschichte erzählen. Ich hatte meine Tante, die lebte in Berlin und ist später dann so im Alter nach Freilassing gezogen.
3: Ja, ne? das ist der Grenze zu Salzburg.
2: Genau.
3: Ja.
2: So, und als ich mit ihr das erste Mal zum Edeka gegangen bin, dann sagte sie im Berliner Dialekt, Grüß Jott.
3: Aber sie hat es versucht.
2: Sie hat es versucht. Wann gibst du dich denn in Hamburg als Bayer zu erkennen?
3: Ich glaube, wenn ich sauer bin beim Autofahren, wenn ich schimpf beim Autofahren, ja. Oder wenn ich irgendwie richtig sauer bin, dann werde ich sehr bayerisch. Aber ansonsten, also ich versuche, klar, also wenn man jetzt, ich bin ja 18 Jahre schon in Hamburg oder so,
2: ja.
3: Natürlich sagt man jetzt auch ab und zu Moin und Tschüss. Mhm. Und nicht Tschüss, sondern Tschüss.
2: Tschüss.
3: Also das ist ja in Hamburg sagt man ja das Ü lang, was ich ganz süß finde. Aber ich versuche mich auch nicht auf Teufel komm raus anzubiedern. Weil ich das auch in Bayern wiederum nicht mochte, wenn irgendwelche Leute so auf Teufel komm raus. Ich bin jetzt auch wahnsinnig bayerisch.
2: Ja.
3: Aber ich glaube, dass ich in Hamburg dann auf Dauer schon Hochdeutscher rede, aber man hört es immer raus.
2: Ja, ist aber nett.
3: Klingt. Ja,
2: die Bayern haben ja einen schönen Dialekt.
3: Nein, ich mag aber auch Dialekte. Ich mag es auch. Ich ja. habe so lustige Sachsen und auch Thüringer schon kennengelernt.
2: Kennst du den Unterschied zwischen Sachsen und Thüringen?
3: Ja,
2: die meisten kennen das ja eher nicht. Ne?
3: Also der Thüringer, der Thüringer schlechthin ist nämlich Thomas Thieme.
2: Ja.
3: Da habe ich es gelernt ein bisschen. Und der Jens Weißflog ist auch Thüringer, ja?
2: Nee, der ist Sachse.
3: Der ist Sachse,
2: der ist
3: genau,
2: Sachse.
3: Der ist richtiger Sachse.
2: Ja.
3: Und
2: aus Oberwiesenthal.
3: Ja, also natürlich das ist so ein bisschen wie Badisch und Schwäbisch. Also wenn man es direkt nebeneinander hört,
2: dann ja.
3: Dann ist es ganz klar, was ist. Wenn man aber so, ja, wobei da bin ich mittlerweile besser, wahrscheinlich, weil ich viel im Badischen mit dem Tatort war. Aber so ein bisschen, ich glaube, das Thüringer ist noch mehr hinten drin, oder? Aber boah, wo ich sage, ich will mich da jetzt nicht, ich mag auf jeden Fall Dialekte gern. Und ich finde zum Beispiel Sächsisch und Thüringer, ich mag, in Dialekten werden Sachverhalte oft viel lustiger. So Kommentare aus dem Hintergrund, wenn irgendwas scheiße läuft oder wenn irgendwas doof ist. Das kann man in Dialekten, ist das oft sehr viel lustiger auf den Punkt gebracht.
2: Wolfgang Stumpf hat mal für alle Außerirdischen, hat er damals gesagt, so einen Tipp gegeben, wie man am besten zum Beispiel Sächsisch spricht. Der hat gesagt, einfach das Unterschied.

0: Ja, tiefer nach vorne. Mach mal. Und den Rest rauslöfen lassen. Das kommt
1: rauslöfen, ja.
0: Ich habe
1: mit Jörg Schütthoff mal gesagt, es gibt so Worte im Sächsischen, die sind für ungeübte Sächsischsprecher lebensgefährlich. Zum Beispiel Alarmanlage. da kann man bei Alarmanlage kann man direkt als Ungeübter kann man einfach ersticken.
0: Oder Pfirsch.
1: Was?
0: Siehst du? Pfirsch.
1: Ah, Pfirsich.
0: Pfirsich, ja, genau.
1: Pfirsch.
0: Sebastian Wetzel, der Franz aus den Eberhofer Krimis, der auch nach 20 Jahren in Hamburg seine Herkunft nicht verleugnen kann. Ich habe ihn für euch in Berlin getroffen. Und kurz nach halb reden wir dann weiter. Dann geht's ums Steckerfisch-Fiasko. Den neuen Eberhofer, der gerade im Kino angelaufen ist.
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0: Hier ist euer Wetter auf Antenne Thüringen. Mit viel Sonne geht's durch diesen Sonntag. Paar Wolken begleiten uns durch den Tag. Und die Höchstwerte schaffen es bei uns in Thüringen heute Nachmittag auf 20 bis 22 Grad. Wärmer wird das Wetter am Montag, auch da von früh bis spät viel Sonne bei 25 Grad. Wechselhaft wird das Wetter am Dienstag, dann einerseits Sonne, andererseits im Süden Thüringens Regenwolken, die sich bemerkbar machen, bei 19 bis 22 Grad.
1: 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Auf der B250 Richtung Eckartsberger ist zwischen Fitzenburg und Zingst wegen einer Dauerbaustelle die Strecke voll gesperrt, die Verkehrsführung ist geändert und die Ampelanlage ist außer Betrieb. Die Sperrung gilt seit gestern 21 Uhr noch bis morgen etwa 22 Uhr. Genutzt wird die Abfahrt zur L213. Wir wünschen eine gute Fahrt.
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3: Steckerlfisch-Fiasko. Steckerlfisch. Bayerisch will gelernt sein, das hat mir der Schauspieler Sebastian Betzel nämlich auch zu verstehen gegeben. Er spielt den Franz, diesen kauzigen Provinzpolizisten, im neuen Eberhofer-Krimi, wie schon in den neun anderen zuvor. Und Steckerlfisch-Fiasko heißt der neue. Ich habe Sebastian in Berlin getroffen und was im neuen Eberhofer-Krimi passiert, das hört ihr alles gleich.
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0: Heute mit dem Schauspieler Sebastian Betzel als Franz Eberhofer aus den Eberhofer-Krimis. Und Tatort-Fans kennen ihn ja auch noch als Assistenten von Eva Mattes im Bodensee-Tatort.
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0: Tatort ist ein gutes Stichwort. Damit bist du ja, möchte ich jetzt mal behaupten, vielleicht siehst du das ja aber auch anders, bekannt geworden, ne? Neben Eva Mattes.
3: Ja klar, weil ich habe davor andere Sachen schon gemacht, schon 40, aber es war schon recht früh. Und du hast halt beim Tatort ein Hammerpublikum, also ein großes Publikum. Zweimal im Jahr sind es dann so 8 Millionen Leute, dann... Ja, klar.
0: Dann kann man dann sagen, dieses Gesicht kenne ich.
3: Ja.
0: Und da kam doch 2016 dann, oder hat sich das überschnitten, wie war das? Da kam doch der Eberhofer-Krimi wie gerufen, ne? Als Schluss.
3: Das hat sich überschnitten.
0: Ja, aha, okay.
3: Das hat sich überschnitten. Und das Schöne war ja auch, dass das so unterschiedlich war, dass das wäre ja auch nebeneinander noch gegangen, aber der SWR wollte dann nicht mehr und das war ja dann auch gut.
0: Ja.
3: Also war irgendwie nach 13 Jahren war es ja trotzdem eine Erfolgsgeschichte.
0: Richtig. Jetzt der 10. Steckelfisch.
3: Steckelfisch. Thüringen. Ich sag ja nichts mehr.
0: Nein, aber Steckerl-Fiasko. Ich habe ihn schon gesehen. Willst du es wissen?
3: Ja.
0: Also,
3: ja.
0: Ich fand ihn deutlich besser als den 9.
3: Riragu, ja.
0: Ja. Und das, was zum Beispiel Stromberg nicht geschafft hat, also versuchen ja jetzt alle irgendwie so die angesagten Themen unterzubringen, Diversität oder Gleichberechtigung oder das habt ihr auf eine sehr unterhaltsame und scheinbar beiläufige Art untergebracht, dass ich das richtig cool fand. Also ich finde, der ist euch gelungen. Ich habe sehr gelacht.
3: Das freut mich.
0: Ja.
3: Aber also, wir müssen drüber reden, was du am 9. nicht brauchtest.
0: Ja, ich weiß auch nicht. Den habe ich im Kino gesehen damals. Und irgendwie war der nicht so, ich weiß auch nicht wie.
3: Achso, das war da, wo ich ihn hochgekriegt habe.
0: Entschuldigung.
3: Nein, man muss aber teilweise bei so vielen Filmen, dann musst du, was war das Thema? Ja, es ist natürlich ein total tolles Setting, um solche Themen anzugehen.
0: Ja.
3: Moderne Themen, weil wir so der Zeit hinterherhinken da auf dem Land.
0: In Bayern,
3: das hat nichts mit Bayern zu tun, sondern mit dieser Form von Provinz, also die wirklich Provinz ist.
0: Hm.
3: Nicht Kleinstadt, sondern wirklich Kaff.
0: Mhm.
3: Und das ist egal, ob Thüringen, Bretagne, Bayern oder Mittlerer Westen irgendwo in Kansas oder was weiß ich. Das kann man sich überall ganz gut vorstellen, glaube ich. Und du hast natürlich auch so, du kennst die Figuren jetzt mittlerweile schon gut. Mhm. Und du kannst natürlich die Frau, die jetzt mal was reißen will und in der Männergesellschaft und einen feministischen Ansatz hat und in die Politik geht, ist mit der Susi natürlich super zu erzählen. Dass es halt auch lustig ist, so ein Thema. Und man muss sich aber auch nicht zu sehr draufsetzen, weil die Susi ist trotzdem noch die Susi und die ist ja eh schon eine lustige Figur. Obwohl sie auch eine sehr ernstzunehmende Figur ist.
0: Richtig. Die Susi wird übrigens gespielt von Lisa Maria Potthoff und die ist emanzipatorisch gesehen im neuen Krimi ganz, ganz, wirklich ganz weit vorne. Freut euch. Mit Sebastian geht's gleich weiter in meiner Show und dann sprechen wir über die Oma im Eberhofer-Krimi, die einem regelmäßig die Tränen der Rührung in die Augen treibt.

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0: Ich finde ja die Namen der Eberhofer Krimis immer so schön. Dampfnudelblues, Reragu Rendezvous oder Sauerkrautkoma. Und der neue Eberhofer Krimi heißt Steckelfisch-Fiasko. Und Sebastian Betzel spielt natürlich wieder den Kultkopf Franz Eberhofer.
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0: Wollen wir mal ganz kurz anreißen, worum es geht? Willst du, soll ich? Mach du mal. Wenn du schon bist.
3: Nee, ich finde es eigentlich ganz gut. Mach du das doch mal.
0: Ja, ich hab's mir mal so in Staccato aufgeschrieben. So,
3: das
0: also
3: ist schön,
0: Susi,
3: dann kriege ich mit, was du, wie du das so siehst.
0: Also Susi will Bürgermeisterin werden?
3: Ja, na, die ist richtig im Wahlkampf.
0: Naja, das Haus ist fertig?
3: Leider, ja.
0: Die Oma fährt zur Kur? Und ja. Dann gibt's noch einen Toten.
3: Wie so oft.
0: Ja, und das Ganze ist der Steckelfischkönig, genau. Ich habe dir das Kompliment schon gemacht, aber die Oma macht mir Sorgen.
3: Ja.
0: Also jetzt mal ganz im Ernst, also wenn ich, wie heißt sie nochmal?
3: Die Enzi Fuchs.
0: Genau, Enzi Fuchs. Das treibt mir jedes Mal die Tränen der Rührung ins Gesicht, wenn ich sie sehe. Und ich meine, die Schauspielerin, die Frau Fuchs, ist ja 89 Jahre alt.
3: Ja.
0: Und sie spielt immer noch mit, obwohl die Rolle jetzt ein bisschen kürzer geworden ist oder so. Aber denke ich immer, was für eine Leistung, oder?
3: Die Enzi will das auch, aber die Enzi ist, und das meine ich im positivsten Sinne, sie ist ein alter Zirkusgaul. Also die Enzi war ja eine ganz tolle Schauspielerin, also die hat alles gemacht, die hat Hochkultur gemacht, die war im Schauspielhaus in Hamburg, am Schillertheater in Berlin. Sie hat aber auch viel Serien gemacht, hat tolle Kinofilme gemacht, es ist einfach eine Vollblut-Schauspielerin. Und
0: wie ist das so mit
3: die Enzi ist sehr alt, aber das
0: aber
3: ist
0: sie ist
3: halt
0: dann
3: so.
0: Noch auf alt gemacht, das kommt ja noch dazu. Dann
3: ja, so natürlich. Ja.
0: Aber trotzdem, es ist eine sehr rührende Rolle, weil
3: ja, es ist die Oma und ich finde
0: eine richtige Oma so von früher, ne? So.
3: Es gibt einer meiner Lieblingsteile ist Teil 4 Griesnockerl-Affäre und da kommt ja ihr ehemaliger Liebhaber.
0: Ja, wo die sich
3: zum
0: dann
3: sterben
0: wollen, genau.
3: Ja, zum Sterben kommt er wieder zu seiner großen Liebe. Und dann erzählt sie, wie das wirklich lief damals mit der Familie Eberhofer und in der Folge ist sie ganz großartig und das sind auch die Momente, wo ich die Reihe mag und ich glaube, deswegen lebt die Reihe auch noch, weil wir durchaus auch unsere Figuren ernst nehmen, wo dann auf einmal das Leben der Oma so kurz aufgeklappt wird und man sieht, ach, das ist ja gar nicht nur immer eine lustige Frau in Kittelschürze, sondern es ist eine Frau, die hat einen Krieg überlebt und eine Nachkriegszeit überlebt und die hatte Hunger überlebt und die hatte auch mal, war auch mal jung und hatte auch eine Sexualität und das alles und auf einmal ist das transparent und damit hat man die Oma gesetzt und die Enzi hat das wunderbar gespielt und mein Gott, jetzt wird sie halt alt und meine Eltern, die sind ja in den letzten 4 Jahren, sind beide Eltern leider gestorben. Die wurden auch alt. Und das gehört zum Leben dazu, dass wenn man alt wird, dass das natürlich auch der Tod ein Thema ist. Aber trotzdem darf man ja noch dabei sein. Und niemand zwingt die Enzi, also es ist wirklich total freiwillig.
0: Das glaube ich.
3: Und ich glaube, das braucht sie auch, das macht ihr auch Spaß. Und es ist auch total süß, weil dann kriegt sie auch so ein bisschen Eitelkeit und dann ist sie auf einmal wieder Schauspielerin. Und das ist, was ich sehr entzückend finde, da ist der Übergang von dem, was wir vor der Kamera machen und zu dem, was wir auch hinter der Kamera machen mit dem Team und mit dem Set und diese 50 Leute, die da rumstehen, das ist ein fließender Übergang, weil wenn die Enzi da ist, ist halt die Oma da. Und da gibt's wen, der für sie da ist, der ihr immer sofort eine Decke reicht, wenn es ein bisschen kalt wird und der schaut, dass es ihr gut geht. Aber die hat immer noch eine Disziplin und das ist, ich finde das auch total toll, also dass sie das noch machen will, aber dass auch die Produktion sagt, klar, das ist die Oma und die wird jetzt halt sehr alt. Aber das ist das Leben.
0: Sebastian Betzel heute bei mir in der Show und es geht gleich weiter.
4: Es ist 10 Uhr.
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5: Guten Tag. Die Bahngewerkschaft EVG droht mit bundesweiten Streiks im Regionalverkehr ab Januar. Die Gewerkschaft fordert von der Bundesregierung härtere Strafen bei Angriffen auf Zugbegleiter. Ein entsprechendes Gesetz müsse noch in diesem Jahr in den Bundestag. Das sagte Gewerkschaftschef Martin Burkhardt der Bild am Sonntag.
6: Anfang Februar war ein Schaffner in einem Regionalexpress von einem Fahrgast bei einer Ticketkontrolle angegriffen und tödlich verletzt worden. Seitdem fordert die EVG mehr Sicherheit für Zugbegleiter und erhöht jetzt den Druck. Bundesverkehrsminister Bilge hat kürzlich Gespräche in der Bundesregierung angekündigt, um auch bei Angriffen auf Zugbegleiter höhere Strafen zu erreichen, wie schon für Rettungskräfte. Deutliche Worte dazu vom Vorsitzenden des Gesamtbetriebsrats bei DB Regio Damde in der Bild. Es reicht, statistisch gesehen werden jeden Tag 8 Kollegen im Dienst angegriffen. Keiner weiß vor seiner Schicht, ob er wieder gesund nach Hause kommt. David Riemer, Antenne Thüringen, Nachrichtenredaktion.
5: Für die Tiere der Landwirte in Thüringen gibt es aktuell weniger Futter als normalerweise. Davor warnt der Thüringer Bauernverband. Die Hitze habe Weiden verbrannt. Grünfutter wachse nicht überall ausreichend nach. Es müssen aber keine Tierbestände abgebaut werden deshalb, so der Bauernverband. Der Thüringer Bauernverband betreibt online eine Futtermittelbörse. Da können sich Landwirte gegenseitig helfen bei Knappheit von Tierfutter. Vor allem im Süden und Südosten Thüringens gibt es viel Grünland und Weiden. Eine Mehrheit der Menschen in Deutschland geht davon aus, dass Friedrich Merz nicht bis zum Ende der laufenden Legislaturperiode Bundeskanzler bleibt. Zu diesem Ergebnis kommt eine aktuelle YouGov-Umfrage. 18% rechnen sogar damit, dass Merz noch in diesem Jahr abgelöst wird.
7: Unterm Strich sind es 54% der Befragten, die erwarten, dass die Amtszeit von Merz vorzeitig zu Ende geht. Eine noch größere Mehrheit meint, dass der Kanzler durch die personellen Veränderungen rund um den Rücktritt von Jens Spahn als Unionsfraktionschef Autorität verloren hat. Und NRW-Ministerpräsident Hendrik Wüst halten mit 25% mehr Befragte für den geeigneteren Kanzler als Friedrich Merz mit 9%. Und auf Merz kommt zuerst mit der Landtagswahl in Sachsen-Anhalt schon der nächste Gegenwind zu. Jan-Henner Reitzer, Antenne Thüringen, Berlin.
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8: Ja, nach einem erst am Ende sicheren 6-1-Sieg beim SV Borsch steht Rot-Weiß Erfurt in der zweiten Runde des Thüringer Fußballvereinspokals. Bis 20 Minuten vor Schluss hatte Borsch einen 1-3-Rückstand gehalten. In die zweite DFB-Pokalrunde einziehen will heute nur allzu gern Carl Zeiss Jena. Doch dazu müsste erst noch die zwei Klassen höher spielenden Darmstädter besiegen, FC-Trainer Marco Grote.
9: Wir werfen nicht vorher die Flinte ins Korn. Wir glauben an unsere Qualitäten. Wir glauben daran, dass es schon häufiger mal, wie du es gesagt hast, auch Überraschungen, Sensationen im Pokal gab. Und wir halten es auch nicht für völlig abwegig, dass das auch eintreten könnte.
8: Freuen wir uns auf eine ausverkaufte Ad-Hoc-Arena.
4: Hier ist euer Wetter auf Antenne Thüringen. Momentan ist es noch ein bisschen frisch draußen. Temperaturen liegen aktuell bei um die 15 Grad. Heute Nachmittag schaffen es die Höchstwerte auf 20 bis 23 Grad. Und dazu der Mix aus Sonne und Wolken. Morgen viel Sonne bei 23 Grad. Am Dienstag im Norden Thüringens Sonne und Wolken. Im Süden Thüringens Regenwolken.
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4: Antenne Thüringen, der schnellste Verkehrsservice um 4 nach 10, Vorsicht A70 Richtung Bayreuth im Tunnel Schwarzer Berg. Da liegt ein Leitkegel auf der Straße. Und B88 Richtung Naumburg zwischen Steudnitz und Kamburg, Äste auf der Bundesstraße. Staus und Blitzer, sollte was fehlen, es gibt eine Nummer für alles, WhatsApp-Verkehr und mehr, 0800 3x5 2550.
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0: Und der Schauspieler Sebastian Wetzel ist heute in meiner Show zum 10. Mal. Spielt er jetzt den Provinzpolizisten Franz Eberhofer.
3: Das Jubiläum an sich, ich finde es toll, dass wir 10 Folgen gemacht haben. Und das ist schon auch ein Moment, wo man mal kurz innehalten kann und zurückgucken kann und sagen, boah, was ist uns da gelungen?
0: Ja, das haben wir gemacht. Und jetzt geht's um Sebastian Wetzel privat. Ist er vielleicht auch so ein bisschen grantig, so, ne, wenn es ins Private geht wie im Film? Und was weiß er wirklich alles über Thüringen? So als Bayern meine ich. Ne? Das alles gleich hier.

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2: Sebastian Betzel ist heute bei uns, der Schauspieler. Er spielt zum 10. Mal den Eberhofer, den Franz Eberhofer im aktuellen Eberhofer-Krimi. Läuft gerade in allen guten Kinos. Aber wie tickt der Sebastian eigentlich privat? Und wisst ihr was? Jetzt ist die Gelegenheit. Ich habe ihn für euch in Berlin getroffen. Was ist das Gute an dir?
3: Dass ich Humor habe.
2: Was nicht?
3: Dass ich den manchmal verliere.
2: Wann hast du zum letzten Mal im Kino geweint?
3: Triangle of Sadness. Vor Lachen.
2: Dein coolstes Hotelzimmererlebnis in 3 Sätzen.
3: Mein coolstes Hotelzimmererlebnis?
2: Kommst du nicht viel rum?
3: Ich komme wahnsinnig viel rum. Im Endeffekt hat es wahrscheinlich mit 3 Buchstaben zu tun. S-E-X. Aber nein, das ist aber auch schon lange her.
2: Lieblingsfußballverein?
3: Bayern München, dann doch. Aber ich hadere mit dem Spitzenfußball.
2: Was ist für dich Luxus?
3: Zeit.
2: Wie viele Punkte in Flensburg?
3: Keine, glaube ich, zurzeit.
2: Wofür gibst du zu viel Geld aus?
3: Gutes Essen und gute Lebensmittel.
2: Was tust du, wenn du nicht einschlafen kannst?
3: Das ist unterschiedlich. Ich habe so da verschiedene Taktiken. Also jetzt, ich hatte mal eine Zeit lang alle Länder Afrikas oder alle Länder Amerikas aufzählen. Mhm. Jetzt habe ich gerade Beatles-Lieder. Und amerikanische Bundesstaaten.
2: Dein größtes Laster?
3: Mein größtes Laster habe ich hinter mir gelassen. Ich rauche nicht mehr.
2: Die längste Zeit, in der du einer Frau treu warst?
3: Ja, meine Frau.
2: Wie lange geht das schon?
3: Na, wie lange sind wir jetzt zusammen? Seit 2007.
2: Und das Romantischste, was du je für eine Frau getan hast?
3: Ich habe geheiratet und 2 Kinder bekommen.
2: Jetzt noch
3: also, ich war der Vater der Kinder. Bekommen hat sie.
2: Da kommt der bayerische Charme wieder durch, ne? Ob Sebastian jetzt auch noch den Thüringen-Test besteht, das hört ihr alles gleich.

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2: Heute mit dem Schauspieler Sebastian Betzel. Der spielt den Franz Eberhofer schon zum 10. Mal im Eberhofer-Krimi. Läuft gerade im Kino. Und er ist jetzt im Finale. Und es geht natürlich um unseren pflichtgemäßen Thüringen-Test. Warst du schon mal in Thüringen?
3: Ja.
2: Thüringer essen am liebsten.
3: Thüringer Bratwurst. Das ist eine feine Bratwurst, keine grobe.
2: Die Landeshauptstadt ist?
3: Erfurt.
2: Das Wohnhaus von Goethe.

0: Nein, es war natürlich Junker Jörg, der Luther.
1: Im Erfurter Dom hängt die größte freischwingende mittelalterliche Glocke. Wie heißt die? A. Arabella, B. Gloriosa, C. Himmelsklang?
0: Das weiß ich tatsächlich nicht, ob ich sage, weil ich finde Himmelsklang schon klingt sehr schön.
1: Es ist die Gloriosa.
0: Ja, Gloriosa.
1: Und letzte Frage, wie lang muss eine Thüringer Bratwurst sein? A. 15 bis 20 Zentimeter, B, 18 bis 23 Zentimeter oder C, 20 bis 25 Zentimeter?
0: Also das kann ich jetzt nicht genau sagen. Ich weiß aber, dass ich würde ins höhere Regal greifen, weil der Thüringer ist lang. Die Fränkischen sind kürzer, die Fränkischen Bratwurst.
1: Die Nürnberger sind super kurz.
0: Die Nürnberger sind ganz kurz, das sind die ganz kurzen. Aber ich würde sagen, was war das? Ich nenne die goldene Mitte.
1: Ja, nee, die sind kürzer, als du denkst.
0: Ach doch?
1: Ja, 15 bis 20 Zentimeter mit einer extra EU-Verordnung, nur mal so.
0: Okay, weil bei uns gibt es auf dem Weihnachtsmarkt, die mag ich nämlich wirklich gern, die Thüringer. Sonst mag ich feine Bratwurst nicht, aber irgendwie die Thüringer ist anders. Und da gibt es eine, die ist so ein bisschen länger. Bei uns auf dem Weihnachtsmarkt. Mhm. Egal. Ich hoffe, ich bin trotzdem einigermaßen aus der Nummer rausgekommen.
1: Du darfst kommen.
0: Super.
1: Wiederkommen.
0: Sehr gerne.
1: Sebastian, wir freuen uns auf den 10. Eberhofer Krimi. Und wie gesagt, ich kann es nicht so oft genug sagen, besser als der 9.
0: Das nennt man ein vergiftetes Kompliment.
1: Nein,
0: alles gut. Ist doch schön.
1: Ja.
0: Besser ist immer gut.
1: Das war der Bratwurst-Spezialist Sebastian Betzel. Den neuen Eberhofer-Krimi gibt's übrigens, der heißt Steckelfisch-Fiasko, gerade im Kino. Und das ausführliche Interview mit Sebastian, weil es hat wie immer nicht alles in die Sendung gepasst, das bekommt ihr ganz ausführlich auf antennethüringen.de. Und damit wünsche ich euch einfach nur noch ein schönes Wochenende, schönen Restsonntag beim Kochen, beim Bügeln oder auch im Garten. Hören geht ja immer. Also macht's gut, bis nächste Woche.

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Sonntagvormittag, kurz nach 11:30. Hier ist euer Wetter auf Antenne Thüringen. Momentan ist es noch frisch draußen bei Temperaturen um die 15 Grad. Und dazu begleitet uns ein Sonne-Wolken-Mix durch den Sonntagvormittag. Das gleiche auch heute Nachmittag. Dann aber Höchstwerte 20 bis 22 Grad. Ähnlich wird morgen am Montag Sonne, dazu ein paar Wolken, bis 23 Grad die Top-Temperatur. Und am Dienstag teilt sich das Wetter so ein bisschen für Thüringen. Im Norden Thüringens der Sonne-Wolken-Mix, im Süden Thüringens Regenwolken. Antenne Thüringen, der schnellste Verkehrsservice. Vorsicht, A70 Richtung Bayreuth im Tunnel Schwarzer Berg. Momentan ein Leitkegel, da bitte aufgepasst. Ein Fahrrad auf der A72 Richtung Leipzig, Höhe Hartmannsdorf. Ansonsten, wo es geht, eine gute Fahrt und sollte was fehlen, Stau oder Blitzer. Es gibt eine Nummer für alles, WhatsApp-Verkehr und mehr. 0800 3x5 2550.

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2: Die Tochter von Phil Collins spielt in einer Netflix-Serie die Hauptrolle und heißt Emily. Wo spielt diese Serie?
3: In Paris.
2: So ruhig bei dir, Patrick.
3: Ja, meine Frau, das steht gerade hier, zittert. Ich bin sehr aufgeregt, aber wir sind uns eigentlich relativ sicher, weil sie guckt diese Serie gerade.
2: Hat die auch einen Führerschein?
3: Die hat auch einen Führerschein, ja.
2: Also könnt ihr euch abwechseln. Weil ihr habt das Wohnmobil!
3: Ja! Geil! Geil ist das denn? Vielen Dank.
2: Oh. Es wird aber auch mal Zeit. Wir haben jetzt eine ganze Woche gespielt. Und jetzt wird es aber auch Zeit. Patrick.
3: Ja.
2: Ihr habt das Wohnmobil für eine Woche Urlaub.
3: Sehr geil.
0: Absolut großartig. Lieben Gruß, Patrick. Und gute Fahrt. 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

Antenne Thüringen, der schnellste Verkehrsservice. Vorsicht, da liegen Reifenteile auf der Autobahn, und zwar auf der A9 Richtung Berlin, zwischen Hof West und Dreieck Bayerisches Vogtland, die Reifenteile auf der Straße. Euch eine gute Fahrt.

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3: Es ist 11 Uhr.
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4: Guten Tag. Bundeskanzler Friedrich Merz möchte schon in der kommenden Woche wichtige Reformen vorantreiben. Es geht unter anderem um Rente, Steuern, Entbürokratisierung und Digitalisierung. Die Beschlüsse müssten so schnell wie möglich umgesetzt werden, das sagte Merz der Bild am Sonntag.
5: Es gehe um eine schnelle und umfassende Entlastung für die Wirtschaft, vor allem fürs Handwerk und den Mittelstand. Das Kabinett kommt am Dienstag und Mittwoch in Schloss Neuhardenberg in Brandenburg zusammen. Wichtige Themen sind dabei auch die Ankurbelung der Wirtschaft sowie ein stärkerer Schutz vor Hitze und weiteren Folgen des Klimawandels. Trotz teils massiver Kritik aus Wirtschaft, Opposition, aber auch aus den eigenen Reihen, will die Bundesregierung an ihrem bisherigen Kurs festhalten, so der Kanzler weiter. David Riemer, Antenne Thüringen, Berlin.
4: Für die Tiere der Landwirte in Thüringen gibt es aktuell weniger Futter als normalerweise. Davor warnt der Thüringer Bauernverband. Die Hitze habe Weiden verbrannt, Grünfutter wachse nicht überall ausreichend nach. Es müssten aber keine Tierbestände abgebaut werden deshalb, so der Bauernverband. Der Thüringer Bauernverband betreibt online eine Futtermittelbörse. Da können sich Landwirte gegenseitig helfen bei Knappheit von Tierfutter. Vor allem im Süden und Südosten Thüringens gibt es viel Grünland und Weiden. Die Bahngewerkschaft EVG droht mit bundesweiten Streiks im Regionalverkehr ab Januar. Die Streiks könnten kommen, wenn die Bundesregierung die Strafen bei Angriffen auf Zugbegleiter nicht bald verschärfe. Das sagte Gewerkschaftschef Martin Burkott der Bild am Sonntag. Das Gesetz für härtere Strafen müsse noch in diesem Jahr in den Bundestag, sonst werde im Januar der Betrieb lahmgelegt. Hintergrund ist der Tod eines Zugbegleiters. Er wurde Anfang Februar von einem Fahrgast in einem Regionalexpress tödlich verletzt. Laut Gesamtbetriebsrat werden täglich 8 Mitarbeiter im Dienst angegriffen.
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4: Der FC Bayern München hat am Abend den Supercup gewonnen. Der deutsche Meister und DFB-Pokalsieger gewann eine Woche vor dem Bundesliga-Start das erste Pflichtspiel der Saison auswärts gegen Vizemeister Borussia Dortmund mit 2:1.
6: Den Grundstein für den Supercup-Sieg legten die Bayern im ersten Durchgang. Neuzugang Brown traf zur Führung in der 28. Minute und kurz vor der Pause Olise mit toller Einzelleistung zum 2:0. In der zweiten Hälfte der BVB griffiger und Fabio Silva verkürzte in der 75. Minute. Aber die Bayern behielten die Oberhand. 2:1 am Ende gegen 10 Dortmunder. Ben Sebaini sah glatt rot nach grobem Foulspiel. Der FC Bayern gewinnt den Supercup zum insgesamt 12. Mal. Moritz Einzel, München.
7: Hier ist euer Wetter auf Antenne Thüringen. Sonnenschein, Wolken und ein laues Lüftchen weht durch diesen Sonntagvormittag. Temperaturen momentan noch unter der 20-Grad-Marke. Heute Nachmittag bis 23 Grad die Höchstwerte. Da viel Sonnenschein. Morgen am Montag wird es ähnlich. Auch da viel Sonne, bisschen bewölkt wird zeitweise. Und die Höchstwerte schaffen es im Wochenstart. Am Montagnachmittag auf 24 Grad. Wechselhaft wird der Dienstag. Im Norden Thüringens Sonne, Wolken. Im Süden Thüringens dann Regenwolken.
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7: Antenne Thüringen, der schnellste Verkehrsservice um 11:03. Ein Reh an und auf der Autobahn auf der A9 Richtung Berlin zwischen Dreußig und Naumburg. Ein Reh an und auf der Straße. Da bitte aufgepasst. Staus und Blitzer gerne weitergeben. 0800 3x5 2550. Gute Fahrt.
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9: Und damit allen zusammen einen schönen Sonntag. Wenn gerade Mittagessen gekocht wird in Thüringen, kümmern wir uns wieder um die schönsten Orte, die man hier in Thüringen entdecken kann. Heute habe ich aus Bad Langensalza die Kurdirektorin Katja Rudolph zu Gast. Hallo Katja.
10: Hallo Christian.
9: Und ich habe jetzt ein kleines Tränchen vergossen, jetzt als diese Woche die Temperaturen ein bisschen runtergerutscht sind und es sich schon so angefühlt hat, im Spätsommer jetzt, als ob der Sommer vielleicht langsam passé ist. Aber wir haben uns heute gedacht, dann kümmern wir uns eben um den Herbst. Denn der ist mindestens genauso schön und vor allem in Bad Langensalza, das ja kürzlich erst zur schönsten Kleinstadt Deutschlands gewählt wurde. Und ihr habt im Herbst ganz viel vor, oder?
10: Ja, genau, lieber Christian. Wir haben die goldenen Momente im Herbst. Ganz, ganz viel gibt's zu erleben. Angefangen vom Mittelalterstadtfest, was jetzt am Wochenende 29.30. stattfinden wird. Und ansonsten kann ich gern ein bisschen berichten.
9: Und das machen wir auch in dieser Stunde. Dranbleiben.
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2: Schönen Sonntag. Heute zu Gast Katja Rudolph, die Kurdirektorin aus Bad Langensalza. Schönen Vormittag nochmal, Katja.
3: Hallo, grüß dich, Christian.
2: So, ich habe ja gesagt, wir kümmern uns um den Herbst. Was man in Thüringen so entdecken kann, ist Bad Langensalza, glaube ich, eine der besten Adressen, die man sich im Herbst so aussuchen kann. Denn ihr versprecht goldene Herbstmomente. Und da geht's direkt nächste Woche am Wochenende schon los. Denn, wir haben es ja auch gesagt, Bad Langensalza ist zur schönsten Kleinstadt Deutschlands gekürt worden. Und wir beide sind der Meinung, zu Recht, oder?
3: Auf jeden Fall.
2: Und es hat so ein tolles Fachwerk. Ambiente und da passt das Mittelalterstadtfest gut rein, oder?
3: Und deswegen wollen wir auch mit dem historischen Handwerkermarkt dieses Wochenende beginnen und es ist das 32. Mittelalterstadtfest. Dort ist nicht nur Tanz und Musik, Gaukelei oder die Stelzerei mit dabei, sondern auch Seilartisten, Hexenrituale, Theaterspiel, Ritterkämpfe, Feuershows und ganz, ganz viel gutes Essen im mittelalterlichen Flair.
2: Also Mittelalterstadtfeste gibt es ja hier und da mal und meistens sind das so ein paar Buden und irgendwo spielt so eine Gauklertruppe. Aber wenn ihr sagt, ihr habt da richtig auch Schaukämpfe und sowas, ist es ja trotzdem auch was Besonderes, ne?
3: Genau, also ab Freitag Nachmittag ist Ausnahmezustand in Bad Langensalza. Nicht, weil die Eröffnung da ist, weil die findet wirklich erst am Samstag 14 Uhr statt. Aber dort wird ein Rundumschlag stattfinden und man wieder ins mittelalterliche Flair zurückversetzt. Und dort werden ganz viele Buden aufgestellt, dort werden ganz viele Zelte aufgestellt. Dort wird man auch in der mittelalterlichen Musik einfach abgeholt in die Zeit, die heutzutage ja kaum vorhanden ist. Einfach nochmal Handwerk, Kunst und ganz, ganz viel Flair.
2: Das heißt, es steht und fällt wahrscheinlich auch mal mit den Ausstellern und mit allen, die da vorbeikommen. Ich kann mir auch vorstellen, wenn da Zelte aufgestellt werden, sind die auch alle im Kostüm unterwegs, oder?
3: Nicht nur im Kostüm, auch die Musik ist entsprechend angepasst und natürlich auch das, was es zu essen und zu trinken gibt. Also alles das, was man sich so vorstellt bei einem richtigen Mittelalterstadtfest. Und das Allerschönste, Christian, ist, wir organisieren es selbst. Das heißt, über Jahrzehnte wird immer wieder geschaut, wie können wir verbessern, wie können wir optimieren und vor allem immer in Kontakt bleiben mit den Schaustellern und den ganzen anderen Akteuren, damit es etwas ganz Besonderes und Individuelles in Bad Langensalza bleibt.
2: Das ist, glaube ich, auch wichtig, denn es gibt tatsächlich ja diese Mittelalterfeste, ich habe es gerade gesagt, die ziehen von Stadt zu Stadt und überall sind sie mal irgendwo. Aber wenn ihr sagt, das ist bei euch gewachsen, ihr seid mit den Schaustellern in Kontakt, dann ist das garantiert auch handverlesen und so, dass es jedes Jahr gut passt, oder? Wie ist so dieses Flair, wenn wir es nochmal kurz umschreiben können? Ist es wahrscheinlich auch für die Bewohner in Bad Langensalza immer was Besonderes, da so mittendrin zu stecken, oder?
3: Ja, die Bewohner an sich freuen sich darüber, vielleicht nicht alle, weil sie halt eben auch manche nicht ganz so Fans sind, aber überwiegend muss man ganz klar sagen, ist es einfach ein ganz besonderes Flair, weil halt eben auch die Kulisse von Bad Langensalza es hergibt, die ganzen Fachwerkhäuser, diese kleinen Gassen, diese besondere Musik, die auf allen Ecken und Enden halt in Bad Langensalza zu sehen ist, für die Kinder genauso wie für die Älteren und Erwachsenen und vor allem halt eben, es geht bis 23 Uhr, sodass auch der Bewohner trotzdem eine ruhige Nacht verlebt.
2: Also gut für alle so. So einen guten Kompromiss gefunden sozusagen.
3: Richtig.
2: Ja. Und wir haben im Vorgespräch ja schon mal gesagt, bei euch steht das Thema Familien immer ganz oben und da ist natürlich so ein Stadtfest, so ein Mittelalterstadtfest, gerade wohl auch was für die Kinder Tolles, oder?
3: Auf jeden Fall, weil wir haben Kinderspielaktionen, wir haben Theaterspiel, die auch regional mit dabei sind. Wir haben unterschiedliche Tänze und Musik und die Fahnenschwinger sind auch wieder mit da und vor allem halt, was ich immer ganz besonders finde, ist halt eben die Stelzenläufer und ich glaube, für die Kinder in ihrem Kostüm, wo sie dann auch keinen Eintritt bezahlen müssen, wenn sie in einem mittelalterlichen Kostüm jetzt mitkommen oder auch so diese ganze Atmosphäre der Historie einfach mal zu erleben. Fantastisch.
2: Und wir sind ja schon mal aufs Flair eingegangen, die schönste Kleinstadt Deutschlands zu Recht, denn Fachwerk, da kann man sich bei euch in Bad Langensalza ja gar nicht satt sehen dran, oder?
3: Das ist richtig. Fast alle Straßen und Gassen sind in einem ganz besonderen historischen Gewand. Weiterhin wird das Fachwerk sehr groß geschrieben und vor allem auch versucht, historisch und dieses ganze Nachhaltige einfach immer wieder neu zu repräsentieren. Dort gibt es ja auch die unterschiedlichsten Eigentümer, die aber auch daran interessiert sind, dass einfach alles so erhalten bleibt wie vor 200, 300 Jahren.
2: Das ist, glaube ich, ganz toll. Und ich glaube, es braucht auch immer ein bisschen ein Miteinander von den Eigentümern, die so ein Haus auch besitzen oder von den Ureinwohnern, in Anführungszeichen, von Bad Langensalza, die vielleicht schon immer da in der Stadt ansässig und auch von der Stadt her, die sagen, okay, wir wollen das erhalten, wir wollen dieses Flair erhalten und jetzt nicht einfach wegreißen und neu bauen, oder?
3: Auf jeden Fall. Und vor allem ist es auch so, dank der Denkmalbehörden und sonstiger Akteure in der Stadtverwaltung ist es auch ein großes Interesse, dass wir das auch im Eigentumswechsel immer in diesem ursprünglichen lassen, damit es das Besondere bleibt in Bad Langensalza.
2: Okay, also nächste Woche steht das Mittelalterstadtfest in Bad Langensalza an und läutet sozusagen ein bisschen den goldenen Herbst bei euch ein. Also was für Familien, was für Mittelalterfans und natürlich auch alles für alle, die in Bad Langensalza wohnen. Aber ihr habt ja ganz tolle Parks, ihr habt ganz tolle Gärten. Ihr habt die Therme, ihr habt vor der Tür den Baumkronenpfad. Also man kann ja gar nicht genug kriegen, wenn man einmal da ist und sich das alles anschauen. Und das wollen wir alles in dieser Stunde einmal machen als Rundumschlag, was man so Tolles bei euch im Herbst erleben kann. Katja, schön, dass du da bist und gleich geht's weiter.
3: Ich freue mich. Danke.
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1: Und da sind wir zurück. Heute unser Thema, der goldene Herbst rund um Bad Langensalza. Wir haben es ja gerade schon gesagt, der wird eingeläutet kommende Woche mit dem Mittelalter-Stadtfest, was natürlich herrlich in diese historische Kulisse, in das Fachwerk in dieser tollen Stadt Bad Langensalza passt. Vor der Tür haben wir auch schon gesagt, der Baumkronenpfad, der wird natürlich gerade im Herbst jetzt nochmal interessanter, wenn die Farben dort so leuchten, die man sich von oben angucken kann. Und viele hatten wahrscheinlich in den letzten Jahren, wenn dann mal beim Thema Kur, Kontakt mit Bad Langensalza. Und deswegen ist es ziemlich praktisch, dass wir heute Vormittag die Kurdirektorin von Bad Langensalza da haben, Katja Rudolf. Schönen Vormittag nochmal.
2: Grüß dich, Christian.
1: Also ihr habt eine ganz tolle Therme und ich fühle das, wenn es aus dem Sommer raus in Herbst geht, auch sofort wieder Therme, Saunen, ein bisschen warm und kuschelig. Und das ist jetzt, glaube ich, die beste Zeit dafür, oder?
2: Genau, und deswegen gibt es hier auch bei uns in der Friederikentherme die goldenen Momente. Das muss man so sagen, egal ob es die Papa-Mama-Auszeit ist oder mal ein Familienwochenende.
1: Papa-Mama-Auszeit, da würde ich jetzt ja gerne einhaken. Wollen, hätte ich ja immer nötig. Ich habe zwei kleine Mädels, die sind ganz toll, aber so eine Auszeit wäre schön. Was steckt denn dahinter?
2: Also wir haben ja bei uns nicht nur das Thema Wasser und Hitze, wie ich es immer so schön sage, also sprich unsere Therme, unser Sohlewasser und dann auch unsere wundervolle Saunalandschaft. Wir haben ja auch entsprechende Wellnessangebote, die auch zu zweit stattfinden können. Ob es die Bambusmassage ist, die jetzt auch einen goldenen Moment in Bad Langensalza, in unserer Friederikentherme sein könnte. Es kann natürlich auch eine zu zweit Massage, nämlich ganz salopp sein, wo man miteinander einen besonderen Moment erlebt als Paar, wo man nebeneinander sitzt, danach auch eintaucht in einen wunderschönen, warmen Massagebereich beziehungsweise dann auch in ein Wannenbad und dann vielleicht doch noch mit der Familie zusammen auch ein paar Momente in der Sauna verbringt.
1: Für alle, die jetzt noch nie in der Friederikentherme waren, vielleicht mal einen kurzen Rundumschlag. Wie können wir uns diese Therme vorstellen?
2: Die ist grundsätzlich unterteilt in drei unterschiedliche Bereiche. Einmal, dass man das ganze Thema Wasser genießen kann. Wir haben insgesamt 5 Becken, eins davon ist ein Außenbecken, auch mit unterschiedlichen Attraktionen, Unterwassersprudel oder ähnliches. Dann ein riesengroßes Innenbecken, auch mit einer Gegenstromanlage und dann natürlich auch für die Kinder einen ganz kleinen Moment, wo man ja kein Sohlewasser hat, aber wo man auch Spaß haben kann. Und ganz zum Schluss bei 35 bis 36 Grad auch einen ganz kleinen heißen Whirlpool, wo man mit 5% Sohle auch seine komplette Haut auch nochmal richtig schön reinigen und genießen kann.
1: Also bei 5% Sohle kann man sagen, schwimmt man schon mal ganz gut oben, oder?
2: Beziehungsweise schwimmt man da nicht nur, sondern man muss es richtig für sich auch genießen und auch das Wasser inhalieren und man ist wohltuend gesund.
1: Paare, Kur, das ist natürlich das eine, aber ihr denkt natürlich auch an die Familie. Du hast die Kinder gerade angesprochen und da gibt es gerade im Herbst ein tolles Event bei euch.
2: Genau, also rund um unseren Kindertag haben wir letztes Jahr schon ein Leben gerufen und dieses Jahr machen wir es auf jeden Fall wieder. Wollen wir unsere Kinder in das Thema Sohle, in das Thema Gesundheit, in das Thema auch Saunieren einweisen und wir haben einen Kindertag. Dieses Mal thematisch Dschungelbuch oder der Dschungel kommt nach Bad Langensalza, wo wir ganz viele Hüpfeborgen auf der Wasseraußenfläche haben, wo wir aber auch besondere Kinderaufgüsse machen in unserer Saunalandschaft, wo wir Glitzer-Tattoos haben, wo wir einen Clown mit da haben, der entsprechend eben auch für die Kinder was Besonderes zaubert. Und es ist ein begrenzter Raum, es ist eine begrenzte Zeit für die ganze Familie.
1: Und du sagst, es ist ein begrenzter Zeitraum sozusagen. Also auch niemand, der jetzt zur Kur ist, muss Angst haben, dass da eine Woche lang irgendwie Kinder im Wasser herumspringen oder die ganze Therme voll mit Families ist. Das ist an diesem besonderen Tag mal und sonst kann man natürlich auch kommen.

0: Aber da verteilt sich das sicher ganz gut, oder?
1: Genau. Und ich glaube auch, das kriegen wir immer mehr mit, dass selbst unsere Kurgäste, die sagen, sie lieben die Therme und sie möchten immer wiederkommen. Ein Kind spielt in der Erholung keine Rolle, weil ich glaube, unsere Kinder sind auch dafür geeignet, dass man auch Spaß haben kann, etwas ruhiger es ist, trotzdem, dass die anderen auch entspannen können.
0: Aber ich finde es ganz toll, dass ihr da so, gerade jetzt im Herbst, wo Therme ja wirklich ein großes Stichwort ist und auch was Schönes ist, was man mit der Family mal ausprobieren kann, wo man die Kinder vielleicht auch mal heranführen kann, finde ich das ein ganz tolles Event, gerade zum Kindertag.
1: Auf jeden Fall. Und ich muss auch ganz ehrlich sagen, die Kinder wissen ja gar nicht, was es heißt, so richtig zu saunieren, weil man zu Hause gar nicht die Möglichkeit vielleicht auch hat. Und so werden sie einfach mit unserem Saunameister entsprechend vorbereitet. Man wird es erklärt, es gibt eine Geschichte dazu, wo man einfach resilienzen kann und dann auch die 4-5 Minuten, viel länger werden die Kinder gar nicht in der Sauna sein, einfach schon mal ein Erlebnis findet. Und die großen Saunanächte, und das muss man sagen, ist nicht für unsere Kinder, finden ja dann auch ab Oktober wieder statt, immer den ersten Freitag im Monat. Und selbst da sind unsere Besucher und unsere Gäste jedes Mal erfreut, was da auf die Beine gestellt wird in unseren besonderen Saunanächten.
0: Für alle, die jetzt sagen, das klingt toll, und es klingt ziemlich toll und verlockend, und die sagen, das ging mir jetzt irgendwie zu schnell. Also wie schaut das eigentlich aus? Wann war das alles nochmal? Der Familientag in der Frederikentherme oder die Saunanächte oder das Mittelalterstadtfest? Gerne auf badlangensalza.de oder bei uns antennethüringen.de nachgucken. Da ist alles verlinkt. Da stehen alle Daten nochmal und natürlich gibt's da vor allem auch ein bisschen zum Appetit holen das Ganze in Bildern. Katja Rudolf ist heute am Sonntagvormittag bei uns zu Gast, die Kurdirektorin von Bad Langensalza. Und neben Mittelalterstadtfest und dieser tollen Therme, die wahrscheinlich die meisten kennen, gibt's rund um Bad Langensalza. Gerade für Families natürlich noch viel, viel zu erleben, jetzt vor allem im Herbst. Und da können wir natürlich und wollen gar nicht den Baumkronenpfad vergessen. Und den können wir uns in gut einer Viertelstunde, also gerne dranbleiben.
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0: Sonntagvormittag, kurz vor 11:30. Hier ist euer Wetter auf Antenne Thüringen. Den ganzen Tag bekommen wir da heute einen Mischmasch aus Sonne und Wolken serviert. Die Höchstwerte schaffen wir es am Nachmittag auf 18 Grad. In Heiligenstadt 19, in Meiningen und 19 zum Beispiel auch in Schleiz. Über 20 werden es zwischen Erfurt und Jena. Morgen dann am Montag Sonnenschein, paar Wolken und bis zu 23 Grad die Höchstwerte. Wechselhaft wird das Wetter auch am Dienstag. Im Norden Thüringens Sonne-Wolken im Wechsel. Im Süden Thüringens sind Regenwolken angesagt. Antenne Thüringen, der schnellste Verkehrsservice um 11:30. Vorsicht A9 Richtung Berlin zwischen Dreußig und Naumburg. Immer noch ein Reh, ein totes auf der Autobahn. Fahrt da vorsichtig, das tote Reh auf der A9 Richtung Berlin zwischen Dreußig und Naumburg. Staus und Blitzer gerne weitergeben, kostenlos an die 0800 3x die 5 2550. Gute Fahrt.
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2: Und da kümmern wir uns heute, jetzt wo Spätsommer ist und die Temperaturen schon mal so 5, 6 Grad runtergesackt sind, um den Herbst, der vor uns liegt. Denn der Herbst, der ist eben nicht grau, sondern er ist golden. In Thüringen und vor allem in Bad Langensalza und außen herum. Das ist das Schöne. Die goldenen Herbstmomente sind heute unser Thema. Und da freue ich mich, dass aus Bad Langensalza die Kurdirektorin Katja Rudolph heute bei uns zu Gast ist. Schönen Vormittag nochmal, Katja.
3: Grüß dich, Christian. Vielen Dank.
2: Wir haben jetzt schon über das Mittelalterstadtfest gesprochen. Das findet genau in einer Woche am Wochenende statt. Von Samstag bis Sonntag wird da sozusagen die ganze mittelalterliche Fachwerkstatt Bad Langensalza in dieses tolle Flair getaucht. Und es gibt viel zu hören, viel zu entdecken, viel Leckeres zu essen, hast du schon gesagt. Wir haben im Herbst natürlich immer das Thema Therme, die Friederikentherme, die tolle Angebote hat für Familien, für Paare, natürlich auch für die Kurgäste. Und was meine Familie besonders schätzt, also ich sage jetzt mal meine beiden kleinen Mädels, die fragen wirklich jedes Jahr neu danach, es ist Herbst, die Blätter färben sich bunt. Papa, können wir wieder in Baumkronenpfad gehen oder auf den Baumkronenpfad in Hainich? Und da sage ich natürlich, das ist selbstverständlich, denn ich finde das optisch natürlich genauso schön über diesen Baumkronenpfad und was da gerade im Herbst los ist, wollen wir gleich nochmal ganz ausführlich sprechen.
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1: Wir rutschen so langsam rein in den Herbst und heute am Sonntagvormittag kümmern wir uns mit Kurdirektorin Katja Rudolph aus Bad Langensalza um die schönen goldenen Herbstmomente in und um Bad Langensalza. Neben dem Mittelalterstadtfest und der tollen Therme, die man natürlich jetzt gerade im Herbst genießen kann, finde ich persönlich und auch meine Frau und meine zwei kleinen Kids den Baumkronenpfad natürlich immer ganz toll. Und der gehört auch zu euch, das wissen vielleicht die meisten gar nicht, so im Hainich, das liegt natürlich direkt rund um Bad Langensalza. Das ist euer Ding, ne?
2: Ja, genau. Und jetzt besonders, wie die Kinder ja auch schon sagen, jetzt beginnt die Blätterzauberei. Und wir haben uns auch entschieden, das wirklich zu einem ganz besonderen goldenen Moment mitzumachen, haben auch einen goldenen Fotospot, das allererste Mal mit dabei, dass dann auch jeder seinen besonderen Moment auf dem Baumkronenpfad mal zeigen kann.
1: Für alle, die jetzt sagen, ich war da noch nicht, habe es zwar immer nur gehört oder mal ein Foto gesehen, der Baumkronenpfad, was steckt denn da wirklich dahinter?
2: Wir haben es vor vielen Jahren entschieden, etwas Besonderes in unserem Laubwald, in dem Hainich, zu gestalten. Und zwar einen ganz besonderen Pfad, der über die Wipfel kommt, mit einem ganz besonderen Turm, der die Möglichkeit aufzeigt, mal über die Weiten von Thüringen zu schauen. Alternativ, wenn man nicht hoch hinaus möchte, hat man jetzt auch noch mit ins Leben gerufen die Wurzelhöhle. Die gibt es auch seit einigen Jahren bei uns, wo man mal schaut, wie ein Laubwald von unten aussieht, wo man die Wurzeln entdecken kann, wo man die Vegetation von unten entdecken kann. Deswegen ist es auch der besondere Moment auch für viele Familien, egal ob im Frühjahr, Herbst oder Winter, weil ich einfach die Möglichkeit habe als Familie, das ganze Thema Natur, das ganze Thema der Vegetation erlebbar zu machen. Und wer Lust hat, kann auf jeden Fall auch bei den schönen Jahreszeiten auch unseren Fagatti-Spielplatz mit genießen, kann dort essen und trinken. Und Christian, was das Allerschönste ist, wenn man halt mal Lust hat, den ganzen Tag zu verleben. Ja, es ist nur 10 Kilometer entfernt von Bad Langensalza. Es gibt eine tolle Busverbindung. Man kann mit dem Zug bis nach Bad Langensalza kommen und dann mit dem Bus weiterfahren oder einfach in Bad Langensalza übernachten. Entsprechend ein ganzes Wohlfühlwochenende in und um Bad Langensalza genießen.
1: Wie du es gerade sagst, man kann einen Tagesausflug natürlich machen. Das ist mit den Kids vielleicht manchmal ganz gut. Aber wenn man auch als Paar sagt, ich bin in der Therme oder bin da zur Kur in Bad Langensalza, ist ein Abstecher zum Baumkronenpfad auf alle Fälle Pflicht, würde ich sagen. Also wir waren im Frühjahr schon da. Das ist toll, wenn alles grün ist, alles sprießt. Das hat eine ganz andere Energie als im Herbst, wo es wirklich golden ist, wo ganz viele verschiedene Farben von oben zu sehen sind. Und das ist ja wirklich auf Stahlträgern sozusagen überhalb oder oberhalb der Baumkronen. Man erläuft sich das so Meter für Meter, bis man wirklich über den Baumwipfeln ist. Ich finde, das ist jedes Mal ein ganz tolles Erlebnis. Und ja, meine Kids wollen danach natürlich Pommes, Wiener und ab auf den Spielplatz. Das gehört natürlich auch immer dazu. Und das ist auch das Schöne. Also, dass man natürlich das eine hat, was so ein bisschen entdecken ist und auch mal ein bisschen was lernt, über die Natur erfährt und wo man sich zum Schluss mit den Kids auch ein bisschen austoben kann. Wir kommen tatsächlich immer so gegen Nachmittag, weil wir immer den Sonnenuntergang oder wenn das dann so anfängt, irgendwie so rot, orange, golden zu werden, das mitnehmen wollen. Und da habt ihr euch auch nochmal was Tolles ausgedacht dieses Jahr.
2: Genau, also wir haben definitiv dieses Jahr uns überlegt, wir machen mal einen besonderen Moment und zwar den goldenen Moment zum Sonnenaufgang. Wir wollen im Oktober definitiv einen Sonnenaufgang und zwar am 16. Oktober, das ist das einzige Datum, was ich jetzt schon mal verrate, wollen wir ein besonderes Erlebnis ab 7 Uhr für unsere Besucher schaffen und einen Sonnenaufgang-Event gestalten, wo man mal sieht, was das für ein besonderer Moment oben auf dem Baumkronenpfad ist. Mein persönlicher Favorit, weil du jetzt gerade so gesprochen hast über deine Familie und was sie alles sehen und erleben wollen. Ich liebe ja die Waldpromenade. Da kann man mal innehalten und kann einfach auch mal die Baumwipfel von unten sehen. Der also die Höhe nicht ganz so mag, hat dort auch definitiv einen ganz besonderen Moment.
1: Meine Kids fragen immer, warum schaut denn das im Wald hier so aus? Die kennen natürlich einen anderen Wald, der bewirtschaftet ist und andere Waldwege, die schön aufgeräumt sind, wo die Bäume rausgezogen sind. Im Nationalpark Hainich muss man ja wissen, es ist naturbelassen. Also wenn ein Baum umfällt, bleibt er erstmal grundsätzlich liegen, außer man kommt irgendwie gar nicht mit durch. Also man versucht das der Natur zu überlassen und das sind natürlich dann ganz schnell auch ganz andere Sachen zu entdecken, die man vielleicht in einem normalen Forst, der auch bewirtschaftet ist, entdecken kann dort oder auch andere Tiere und so. Das ist, finde ich, immer ganz spannend.
2: Und vor allem, was ich halt eben so besonders finde, ist, dass man einfach auch, wenn man mehrmals kommt, entdeckt, wie sich dann auch die Vegetation verändert, wie auch der Baum, der umgefallen ist, sich verändert, wie er sich automatisch auseinanderspaltet und halt eben dann auch neue Tiere oder ich sag mal Insekten sich dann wieder dort finden. Und ich glaube, dass sind so diese besonderen Momente und das ist auch das Naturbelassene, was uns da halt eben auch auszeichnet. Und deswegen gibt es auch in den Oktoberferien wieder auch die Kreativität, Realität im Wald. Wir arbeiten auch mit Naturmaterialien und zeigen einfach unseren Kindern auch mal oder unseren Kindern der Besucher halt einfach auch, was möglich ist. Ne? Für jemanden, der halt sagt, ich möchte mal sehen, was eigentlich die Natur alles so kann.
1: Also ganz, ganz toll und Pflichtprogramm, nicht nur für meine Familie, sollte für jeden Thüringer einmal mindestens im Herbst oder im Frühjahr oder gerne auch im Sommer der Baumkronenpfad in der Nähe von Bad Langensalza im Nationalpark Hainich sein. So, und dann habt ihr noch ganz, ganz viel mehr, was für Familien über den Herbst in Bad Langensalza und rundherum so zu entdecken ist. Und da sprechen wir gleich noch drüber. Dankeschön, Katja.
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1: Und da haben wir jetzt gerade so schön über den Baumkronenpfad im Nationalpark Hainich gesprochen, haben tatsächlich noch ein Highlight im Herbst vergessen und das würde ich mal so nennen, Baumkronenpfad meets Kultur.
2: Richtig, wir sind ja auch in allen Bereichen etwas besonders und von daher hat man uns überzeugt und das muss ich wirklich sagen, es hat echt ein bisschen Überzeugungsarbeit gedauert. Uli Stein, warum wollen wir Cartoons auf einmal am Baumkronenpfad haben, in der Wurzelhöhle beziehungsweise im Ausstellungsbereich? Warum brauchen wir Uli Stein? Aber genau deswegen, weil wir halt eben etwas Besonderes bieten wollen mit Tierfotografien und auch sonstigen bekannten Cartoons, wird es, lieber Christian, jetzt eine Ausstellung geben, Anfang Oktober, dann über die Wintermonate, sodass halt mit dem Herbst beginnend jederzeit Möglichkeiten gibt, bei uns etwas Besonderes zu sehen.
1: Also Uli Stein, wer nicht nur Natur möchte, sondern auch ein paar tolle Cartoons sich angucken möchte, Baumkronenpfad, immer gut für sowas und auch für Überraschungen gut. Das wollte ich jetzt gerade noch sagen, es gibt ja so viele Freizeitaktivitäten in Thüringen oder Attraktionen. Wenn man da einmal war, hat man es gesehen, kann man Haken dran machen und sagen, brauche ich nicht nochmal hinkommen. Aber gerade meine Familie, ich habe es jetzt schon mehrfach betont, das ist auch nicht gelogen, meine Mädels sagen jedes Jahr wieder, da will ich wieder hin zum Baumkronenpfad. Das sind zum Schluss die gleichen Bäume. Aber es verändert sich jedes Jahr. Ja, schafft es auch jedes Jahr irgendwie was Neues, Tolles zu bieten, dass man da einfach wieder hin möchte. Ich gehe immer gerne mit, muss ich ganz ehrlich sagen. Katja Rudolph ist heute Vormittag bei uns zu Gast, die Kurdirektorin von Bad Langensalza und wir machen so einen schönen Rundumschlag. Jetzt im Spätsommer gucken wir schon mal in den goldenen Herbst. Rund um Bad Langensalza, in Bad Langensalza, was da so alles zu entdecken und zu erleben ist. Wir haben es ja gerade schon gesagt, in einer Woche, Samstag und Sonntag, startet das Mittelalter-Stadtfest in Bad Langensalza in dieser historischen Fachwerkkulisse durch, was auf alle Fälle immer ein Besuch wert ist. Natürlich im Herbst ist Therme ein großes Thema. Der Baumkronenpfad, der wirklich in leuchtenden goldenen Farben seinen Charme versprüht. Und ihr habt noch ganz, ganz viel tolle andere Aktionen, gerade auch für Familien im Herbst jetzt bei euch.
2: Bei uns kann man ja sowieso das ganze Jahr über irgendetwas erleben, auch mit den Kindern. Die Rumpelburg ist ja bekannt, die ist immer eine Attraktion. Da finden auch die Kindergeburtstage statt oder in den Herbstferien besondere Anlässe. Wir haben aber auch ein ganz tolles Kultur- und Kongresszentrum und da wird dieses Jahr zum Beispiel Tabaluga wieder mit als Konzert mit sein, mit Lilly. Aber es kommt auch Matti, der Kinderliedermacher, zum Beispiel zu uns. Wir haben aber auch unsere neue Rosenkönigin und sie wird ihre ersten Momente dann auch im Friederikenschlösschen zeigen und wir haben aber auch unseren japanischen Garten, unseren Rosengarten. Im japanischen Garten wird es dann auch ein Erntevollmondfest geben, ein Herbstlaubfest wird es geben, sodass man auch mal sagen kann, wir haben die unterschiedlichsten Dinge für unsere Jugendlichen, für unsere Kinder, für unsere Familien oder für die, die einfach mal sagen, ich möchte Bad Langensalza noch mal ganz anders entdecken.
1: Was ist denn ein Erntevollmondfest?
2: Das Pendant sozusagen zum Sonnenaufgang wird es dann ein Fest geben rund um den Vollmond und das ist Ende September bei uns im japanischen Garten, wo wir dann halt eben eher so ein bisschen in die esoterische Richtung gehen, wo wir das Thema zeigen mit Teezeremonien zusammen, was man halt zum Vollmond alles erleben kann, wie das auf den Körper wirkt, weil wir sind ja auch ein Kurort und auch ein Wellnessort und von daher ist ganz oft das Erlebnis zwischen Gesundheit und Attraktion, zwischen verstaubtem Image und was Neuem ausprobieren ist bei uns wichtig und das sind auch die goldenen Momente in Bad Langensalza.
1: Golden wird ja im Herbst vor allem das Laub, aber ihr habt auch noch ein ganz spezielles Herbstlaubfest, das wollen wir nicht unterschlagen.
2: Also das wird es dann auch ganz neu bei uns dieses Jahr geben, ein Moment auch im Herbst, wo man über Kürbisschnitzen, über Kinderattraktionen, über das Thema Apfel, Apfelernte, wo wir über ganz, ganz viele unterschiedliche regionale Produkte auch sprechen, wo wir auch die Gastronomie mit haben. Ob es um Honig geht oder andere Dinge, ich will gar nicht so viel verraten, wird es das allererste Mal ein Herbstlaubfest geben, auch im japanischen Garten. Und natürlich läuten wir somit dann auch die Stille ein.
1: Also Herbst, großes Thema in und um Bad Langensalza und ganz, ganz viele tolle Sachen, die wirklich im September und Oktober bis in November herein da vorhabt für Paare, für Kurgäste, für Familien natürlich im Nationalpark Hainich, also am Baumkronenpfad, aber auch in der Therme oder mit dem Mittelalterstadtfest oder diesen ganzen anderen Festen in den Parks und im japanischen Garten stattfinden. Das ist so viel, das kann man sich ja gar nicht auf einmal merken und mitschreiben. Deswegen gibt's das natürlich nochmal gut aufgelistet und verlinkt auf antennethüringen.de und natürlich badlangensalza.de. Das ist wirklich eine ganz tolle Seite, wo man sich auch mal Appetit holen kann, wo es natürlich zu allem auch schöne Fotos und Videos gibt. Bevor man da hinfährt und sagt, das mache ich heute mal mit meiner Familie, kann man sich das wirklich mal angucken und das sieht wirklich alles ganz großartig aus, was ihr da im Herbst so zaubert, Katja.
2: Ja, und ich muss ganz ehrlich sagen, Bad Langensalza hat so viele versteckte Ecken und so viele besondere Momente. Man kann gerne öfters zu uns kommen und es wird nie langweilig.
1: Dann würde ich sagen, sprechen wir jetzt einmal eine ganz eindeutige und ernst gemeinte Einladung aus, für ganz Thüringen jetzt im Herbst mal in der schönsten Kleinstadt Deutschlands vorbeizuschauen, und zwar in Bad Langensalza. Und ich sage Dankeschön für das tolle Gespräch, für die tolle Stunde jetzt rund um Bad Langensalza an die Kulturdirektorin Katja Rudolph. Schön, dass du da warst.
2: Danke, danke Christian, und gern wieder. Bis bald.
1: Bis bald.
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0: Es ist kurz nach 12.
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2: Guten Tag. Die Bahngewerkschaft EVG droht mit bundesweiten Streiks im Regionalverkehr ab Januar. Die Gewerkschaft fordert von der Bundesregierung härtere Strafen bei Angriffen auf Zugbegleiter. Ein entsprechendes Gesetz müsse noch in diesem Jahr in den Bundestag. Das sagte Gewerkschaftschef Martin Burkott, der Bild am Sonntag.
3: Anfang Februar war ein Schaffner in einem Regionalexpress von einem Fahrgast bei einer Ticketkontrolle angegriffen und tödlich verletzt worden. Seitdem fordert die EVG mehr Sicherheit für Zugbegleiter und erhöht jetzt den Druck. Bundesverkehrsminister Bilger hat kürzlich Gespräche in der Bundesregierung angekündigt, um auch bei Angriffen auf Zugbegleiter höhere Strafen zu erreichen, wie schon für Rettungskräfte. Deutliche Worte dazu vom Vorsitzenden des Gesamtbetriebsrats bei DB Regio Damde in der Bild. Es reicht, statistisch gesehen werden jeden Tag 8 Kollegen im Dienst angegriffen. Keiner weiß vor seiner Schicht, ob er wieder gesund nach Hause kommt. David Riemer, Antenne Thüringen, Nachrichtenredaktion.
2: Eine Mehrheit der Menschen in Deutschland geht davon aus, dass Friedrich Merz nicht bis zum Ende der laufenden Legislaturperiode Bundeskanzler bleibt. Zu diesem Ergebnis kommt eine aktuelle YouGov-Umfrage. 18% rechnen sogar damit, dass Merz noch in diesem Jahr abgelöst wird.
4: Unterm Strich sind es 54% der Befragten, die erwarten, dass die Amtszeit von Merz vorzeitig zu Ende geht. Eine noch größere Mehrheit meint, dass der Kanzler durch die personellen Veränderungen rund um den Rücktritt von Jens Spahn als Unionsfraktionschef Autorität verloren hat. Und NRW-Ministerpräsident Hendrik Wüst halten mit 25% mehr Befragte für den geeigneteren Kanzler als Friedrich Merz mit 9%. Und auf Merz kommt zuerst mit der Landtagswahl in Sachsen-Anhalt schon der nächste Gegenwind zu. Jan-Henner Reitzer, Antenne Thüringen, Berlin.
2: Italien will bis auf Weiteres keine Migranten aus Deutschland zurücknehmen und das trotz neuer EU-Regeln. Das sagte der italienische Vize-Regierungschef Matteo Salvini. Er begründete das damit, dass deutsche Hilfsorganisationen mit Schiffen Flüchtlinge im Mittelmeer aufnehmen und nach Italien bringen. Wegen eines neuen Asyl- und Migrationspakts möchte Deutschland Migranten zurückschicken, die ursprünglich in Italien angekommen und dann nach Deutschland gereist sind.
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2: Beim letzten Auftritt von Karlsruhe Jena im DFB-Pokal vor 2 Jahren kassierte der FCC gegen Bayer Leverkusen nur eine knappe 0:1 Niederlage und schied aus. Heute um 15.30 Uhr bietet sich erneut die Gelegenheit, in die zweite Runde einzuziehen. Doch auch dieses Mal ist das Team von Trainer Marco Grote gegen Darmstadt 98 nur krasser Außenseiter.
5: Das ist ein Bonusspiel sozusagen, tolle Herausforderung. Es ist schön, das spielen zu dürfen, was trotzdem in einem Wettkampf ja nichts daran ändert, dass das auch gerne so erfolgreich wie möglich sein soll. Die Voraussetzungen sind halt aber eben schlichtweg anders als in einem normalen Spiel für uns. Wir sind halt eben einfach der klare Außenseiter, weil aus der niederen Klasse.
2: Die Partie im Ernst-Abbe-Sportfeld ist ausverkauft.
6: Hier ist euer Wetter auf Antenne Thüringen. Sonnenschein, Wolken und trockenes Wetter bekommen wir heute ab. Die Höchstwerte schaffen es auf 18 Grad rund um Eisenach und 21 werden es rund um Jena zum Beispiel heute Nachmittag. Morgen viel Sonne bei 23 Grad und am Dienstag teilt sich das Wetter so ein bisschen. Im Norden Thüringens Sonne, Wolken im Wechsel bei 22 Grad. Im Süden Thüringens dann Regenwolken.
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6: Antenne Thüringen, der schnellste Verkehrsservice um 4:12. Vorsicht A9 Richtung Berlin, da liegt immer noch das tote Reh auf der Autobahn. Zwischen Treusig und Naumburg ein totes Reh. Staus und Blitzer, gerne weitergeben. Das Ganze kostenlos an die 0800 3x5 2550. Gute Fahrt.
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6: Und ich schicke euch die Weltstars aus der Musik durchs Radio. Gleich setzt sich Alicia Keys einen Flügel. Ha? Fallen gibt's nach Nico Santos, der übrigens ein ganz, ganz großer Michael Jackson-Fan war als Bub. Und da hat er schon alle Tanzmoves vom King of Pop drauf gehabt. Hier ist er mit Why Don't You Stay auf Antenne Thüringen. Wir spielen euch die beste Musik.

Der Sonntagmittag mit Antenne Thüringen und der besten Musik. James Blunt war das und der hat jetzt seinen neuen Song rausgebracht. Passend zum Sommer, Tastes Like Summer. Hört sich genau so an.

0: eine frische Musikbrise. James Blunt. Den Song hören wir garantiert noch öfter hier auf Antenne Thüringen. Wart ihr jetzt an diesem Sonntagmittag mit den Thüringen-Reportern und dem Thema der Woche aus eurer Region?
1: Für Mittelthüringen, Leonie Straßburger.
2: Hallo. Farbanschlag auf Bernd das Brot in Erfurt. In der Nacht von Donnerstag auf Freitag ist die Kika-Figur großflächig mit silberner Farbe besprüht worden, teilte die Stadt mit. Freitagmorgen um 6:30 ist es bemerkt worden. Erst vor knapp 2 Jahren wurde Bernd frisch gemacht. Jetzt wird geprüft, ob die Silberfarbe einfach wieder runtergeht oder Bernd restauriert werden muss, wie Carina Hallbauer von der Kulturdirektion Erfurt erklärt.
3: Na, zum einen sprechen wir mit den Leuten, die sonst sozusagen die Kika-Figuren auch restaurieren oder denen eine frische Kur geben, ob es sozusagen Sinn macht, den jetzt wirklich auch wieder neu zu lackieren. Das müssen wir mal sehen. Wir müssen einfach jetzt gucken, ob der Lack auch abgeht. Bernd ist ja sehr uneben, er ist ja keine glatte Fläche. Das müssen jetzt sozusagen Fachfirmen probieren, ob das möglich ist, ihn sozusagen so frei zu bekommen. Es ist aber ja auch nicht nur er Silber, sondern auch der Sockel und um ihn herum. Also wenn er da wegkommt, wird man sehen, wo er gestanden hat auf jeden Fall.
2: Das missgelaunte Kastenbrot mit viel zu kurzem Arm steht am Rathaus. Es gehört seit fast 20 Jahren zu den meist fotografierten Wahrzeichen der Landeshauptstadt. Wegen der Farbattacke ermittelt jetzt die Polizei und sucht Zeugen.
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Antenne Thüringen, der schnellste Verkehrsservice. Da schauen wir auf die A4 Richtung Dresden zwischen Kreuz Erfurt und Erfurt West. Da liegt ein totes Wildschwein auf der rechten Fahrspur. A4 Richtung Dresden, das tote Wildschwein zwischen Kreuz Erfurt und Erfurt West. Da aufgepasst.

0: Das Musikjahr 2026, das steht unter anderem auch für Bibi Rexha herself im wahrsten Sinne des Wortes. Und sie hat Faithless nochmal aus der Vergangenheit in die aktuellen Charts zurückgeholt. Ja, da beweist er hier. New Religion gibt's gleich hier auf Antenne Thüringen. Außerdem machen wir musikalisch halt im Jahr 99 bei Mr. Dreadlock himself, Lenny Kravitz, Fly Away. Und ich spiele euch Glock Glock. Over, gleich hier auf Antenne Thüringen.
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0: Euer Sonntagmittag, 12:30. Hier soll Wetter auf Antenne Thüringen, viele Wolken, Sonnenschein und Temperaturen um die 20 Grad. In Sommer, da werden es heute Nachmittag 20, Suhl 19 und Schleiz kratzt ebenfalls heute Nachmittag an der 20 Grad Marke, da 19 Grad die Temperatur. Morgen viel Sonne, paar Wolken bei 23 Grad. Am Dienstag im Norden Thüringens Sonne und Wolken im Wechsel. Im Süden Thüringens machen sich einige Regenwolken bequem. Antenne Thüringen, der schnellste Verkehrsservice. Vorsicht A4 Richtung Dresden zwischen Kreuz Erfurt und Erfurt West. Liegt ein totes Wildschwein auf der rechten Fahrspur. Fahrt da vorsichtig. Ein totes Reh immer noch auf der A9 Richtung Berlin zwischen Dreußig und Naumburg. Das tote Reh auf der rechten Fahrspur. Blitzer an der B247 Dingelstädt Richtung Worbis. Da aufgepasst. Und sollte was fehlen, Stau oder Blitzer? Es gibt eine Nummer für alles. WhatsApp-Verkehr und mehr. 0800 3x5 2550.
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0: Schulwoche 1 gehört der Vergangenheit. Hier ist Antenne Thüringen und wir machen mal so eine kleine Inventur. Hunderte Achtung Kinderplakate hängen da an unserem schönen Thüringen und die machen einen verdammt guten Job, damit die Kids gut in die Schule und wieder nach Hause kommen.
1: Achtung Kinder, Plakate hängen, Leben retten, damit unsere Kinder sicher ankommen.
0: Auch in Auma im Landkreis Greiz hängen Plakate. Antenne Thüringen-Reporter Andreas Heidenreich, der war unter der Woche dort vor Ort, hatte auch ein paar Plakate mit dabei und hat sich dort in der Grundschule mit ein paar Kids getroffen. Wer war da mit dabei?
2: Leni, Selma, Marie, Debi.
3: Jetzt haben wir hier ein großes Schild. Da steht was drauf. Könnt ihr das schon lesen? Ihr seid in der zweiten Klasse.
2: Achtung Kinder.
3: Und was kann das bedeuten?
2: Dass hier Kinder spielen. Dass hier mal ein Ball geflogen kommt.
3: Genau, und vor allem, wer muss denn da aufpassen?
4: Die Autofahrer.
3: Weil die sind manchmal schon ein bisschen schnell, ne?
2: Ja, auf der Straße.
3: Wir machen ja jetzt hier ein paar Schilder hin. Wollen wir den Autofahrern auch noch mal was sagen? Können das jetzt alle in ganz Thüringen hören?
2: Liebe Autofahrer, fahrt bitte schön langsam, damit uns Kindern nichts passiert.
5: Dankeschön.
0: Ja, so hört sich Verkehrsunterricht mit Antenne Thüringen-Reporter Andreas Heidenreich an. Übrigens danke an alle, die mitgeholfen haben, Achtung Kinderplakate aufzuhängen. Die helfen und das auch noch in den nächsten Wochen garantiert. 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

0: Wenn er in Deutschland unterwegs ist, dann bestellt er liebend gerne in dem einen oder anderen Café um die Ecke mal eine Apfelschorle. Ray Dalton, seine neue Single Go That High hier auf Antenne Thüringen. Schönen Sonntag mit der besten Musik und jetzt Maria Mena.
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0: Es ist 13 Uhr.
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2: Guten Tag. Der Thüringer AfD-Chef Björn Höcke wird am kommenden Freitag als Kandidat beim Misstrauensvotum im Landtag antreten. Das hat Antenne Thüringen erfahren. Höcke ist offiziell als Kandidatenvorschlag bei der Landtagsverwaltung eingegangen. Damit wird er gegen Thüringens Ministerpräsident Mario Vogt antreten. Es ist schon das zweite Misstrauensvotum gegen Vogt in diesem Jahr. Auch diesmal wird erwartet, dass Höcke nicht gewinnen wird. Die Linke hatte zum Beispiel schon im Vorfeld gesagt, dass sie Höcke keine Stimme geben wird. Italien will trotz neuer EU-Regeln bis auf Weiteres keine Migranten aus Deutschland zurücknehmen. Das sagte Vizeregierungschef Matteo Salvini. Er begründete das damit, dass deutsche Hilfsorganisationen mit Schiffen Flüchtlinge im Mittelmeer aufnehmen und nach Italien bringen.
3: Theoretisch muss Italien nach den neuen EU-Regeln die Menschen aufnehmen, weil jeder Migrant in dem EU-Land einen Asylantrag stellen muss, das er zuerst betreten hat. Deshalb wollen Deutschland und andere Länder Migranten wieder zurückschicken, die über die italienische Küste in die EU kamen. Trotzdem hat Rom seit Inkrafttreten des neuen Pakts Mitte Juni keinen einzigen Migranten aus Deutschland zurückgenommen. Italien sagt, das Aufnahmesystem ist komplett überlastet. Laut italienischen Medien soll es bald neue Gespräche zwischen Berlin und Rom geben. Tine Klimach, Antenne Thüringen, Nachrichtenredaktion.
2: Die Pflegeversicherung ist in Finanznöten, deshalb ist eine Reform geplant, die auch deutliche Einschnitte beinhalten soll. Doch ein Punkt könnte noch verändert werden. Der neue Bundesgesundheitsminister Carsten Linnemann will die bisher geplanten Einsparungen bei Rentenansprüchen für pflegende Angehörige möglichst nicht umsetzen. Das sagte er der Bild am Sonntag.
4: Menschen, die ihre Angehörigen pflegen, bekommen unter bestimmten Voraussetzungen Rentenbeiträge gezahlt, bis zu 740 Euro im Monat. Linnemanns Amtsvorgängerin Nina Waken hatte einen Entwurf zur Pflegereform vorgelegt, der diese Ansprüche auf 70% kürzen würde. Gesundheitsminister Linnemann findet, damit verliere die Gesellschaft an Wärme, weil es bei pflegenden Angehörigen um Menschen gehe, die unsere Gesellschaft zusammenhalten. Er werde versuchen, diesen Punkt noch zu korrigieren. Auch andere Vertreter der Regierungsparteien hatten sich schon kritisch zu diesem Punkt geäußert. Diskutiert wird nun, wie man einen Erhalt der Rentenpunkte gegenfinanzieren könnte. Ronny Tochau, Antenne Thüringen, Nachrichtenredaktion.
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2: Kaisers Jena möchte heute im DFB-Pokal für eine Überraschung sorgen. Jena tritt heute im Ernst-Abbe-Sportfeld gegen den Zweitligisten SV Darmstadt an. Das letzte DFB-Pokalspiel hat der FCC vor 2 Jahren gegen Bayer Leverkusen bestritten. Damals gab es eine 0:1 Niederlage für Jena. Das Spiel beginnt heute Nachmittag um 15.30 Uhr. Die Partie ist ausverkauft.
5: Hier ist euer Wetter auf Antenne Thüringen. Viele Wolken, dazwischen die Sonne bzw. auch mal mehr Sonne als Wolken. Bei Temperaturen heute die Topwerte 18 bis 21 Grad bei uns in Thüringen zwischen Heiligenstadt, Apolda und Saalfeld. Morgen am Montag viel Sonne, paar Wolken und 24 Grad die Toptemperatur zum Wochenstart. Wechselhaft wird dann der Dienstag und zweigeteilt im Norden Thüringens Sonne und Wolken, im Süden Thüringens Regenwolken.
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5: Antenne Thüringen, der schnellste Verkehrsservice um 3:03. Vorsicht A9 Richtung Berlin zwischen Dreußig und Naumburg. Immer noch das tote Reh auf der rechten Fahrspur der Autobahn. Blitze an der B247 Dingelstedt Richtung Worbis. Staus und Blitzer gerne weitergeben. Kostenlos an die 0800 3x5 2550. Gute Fahrt.
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5: Ihr habt es in den Nachrichten gehört, heute haben wir alle noch einen Job. Die Daumen drücken für Jena. Es geht ab 15.30 Uhr gegen Darmstadt in Runde 1 im DFB-Pokal. Und wir sind für euch später live dabei und dran am runden Leder. Jetzt Tampa City hier auf Antenne Thüringen. Schönen Sonntag.

0: Antenne Thüringen am Wochenende. Bei der Story zieht es einem eine Gänsehaut auf. Wenn eine Mutter ihre Tochter in dem Haus großzieht, in dem sie groß geworden ist. Bis dato alles okay. Aber dann bemerkt die Mutter, sie kann in ein düsteres Reich verlorener Seelen reisen. Und ihr merkt, es geht um Horror. Und den gibt es seit dieser Woche mit Insidious 6 auf der größten Leinwand bei euch in der Gegend. Im Kino.
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2: Und da dreht sich heute wieder alles um Geister und Dämonen im sechsten Teil von Insidious.
3: Seit ihrer Geburt waren wir immer nur zu zweit. Wir waren glücklich, bis bei mir diese Träume anfingen.
2: Eine Mutter, die eigentlich ein harmonisches Leben mit ihrer Tochter führt, stellt eines Tages fest, dass sie ihrem Kind einen krassen Schrecken einjagt, bis ihr irgendwann gesagt wird:
4: Das sind keine Träume, Gemma.
5: Du hast eine seltene Gabe, aber du kannst doch etwas bisher Unmögliches. Dämonen in die Menschenwelt zurückbringen. Für immer.
2: Wer hat da schon Bock drauf? Richtig, niemand. Da kannst du dich an der Stelle schon mal auf super viele Jumpscares einstellen. Plumper Horror, was es trotzdem nicht ungruselig macht. Aber wir alle wissen, wenn eine Filmreihe beim mittlerweile sechsten Teil angekommen ist, dann sollte die Erwartungshaltung nicht so hoch sein. Insidious, out of the further, kriegst du ab sofort im Kino.
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Diese Jungs hatten auch ihren Auftritt beim großen WM-Finale 2026. BTS. Die gibt's gleich hier auf Antenne Thüringen mit Swim, außerdem Harry Styles, As It Was und Sarah Larsson.

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Euer Sonntagmittag, 13:30. Schauen wir aufs Wetter und da bekommen wir heute den ganzen Tag einen Mischmasch ab aus Sonne und vielen Wolken bei Temperaturen von 18 bis 21 Grad. Morgen am Montag mehr Sonne als Wolken, dann bis 24 Grad T-Shirt-Wetter. Und am Dienstag teilt sich das Ganze so ein bisschen. Im Norden Thüringens Sonne und Wolken im Wechsel bei 22 Grad. Im Süden Thüringens tummeln sich viele Regenwolken rum bei 18 Grad im Schnitt. Antenne Thüringen, der schnellste Verkehrsservice, immer noch das Tote Reh auf der A9. Vorsicht, Richtung Berlin das Ganze. Zwischen Dreußig und Naumburg das Tote Reh auf der Straße. Und A72 Plauen-Zwickau, zwischen Zwickau-West und Zwickau-Ost beidseitig Personen an und auf der Leitbarke oder an der Leitplanke der Autobahn. Das sind Leute auf der Straße auf der A72 Plauen-Zwickau, zwischen Zwickau-West und Zwickau-Ost. Da bitte aufgepasst. Und Vorsicht auch auf der B247, denn da wird geblitzt. Dingelstedt Richtung Worbis, der Blitzer. Staus und Blitzer gerne weitergeben, kostenlos, an die 0800 3x5 2550. Gute Fahrt.

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Antenne Thüringen, der schnellste Verkehrsservice. Vorsicht, Fahrzeugteile auf der A4 Richtung Dresden, Höhe Erfurt West, die Fahrzeugteile. Und ein kaputtes Auto auf der A9 Richtung München zwischen Rudolfstein und Bergbad Steben, das kaputte Auto. Das Ganze im Baustellenbereich, das momentan die rechte Fahrspur blockiert. Jetzt George Ezra.

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3: Es ist kurz vor zwei.
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4: Guten Tag. Der Thüringer AfD-Chef Björn Höcke wird am kommenden Freitag als Kandidat beim Misstrauensvotum im Landtag antreten. Das hat Antenne Thüringen erfahren. Höcke ist offiziell als Kandidatenvorschlag bei der Landtagsverwaltung eingegangen. Damit wird er gegen Thüringens Ministerpräsident Mario Vogt antreten. Es ist schon das zweite Misstrauensvotum gegen Vogt in diesem Jahr. Auch diesmal wird erwartet, dass Höcke nicht gewinnen wird. Die Linke hatte zum Beispiel schon im Vorfeld gesagt, dass sie Höcke keine Stimme geben wird. Der kriselnde VW-Konzern steht vor brisanten Tagen. Kommende Woche soll eine Reihe von außerordentlichen Betriebsversammlungen bei Volkswagen stattfinden. Die Arbeitnehmerseite fordert Details zu den befürchteten massiven Sparplänen. VW-Vorstandschef Oliver Blume hat jetzt in der Bild am Sonntag einen Appell an die Belegschaft gerichtet.
5: Die Autobranche steckt in der Krise. Geopolitik, Handelsbarrieren und schwache Märkte. Und viele der großen deutschen Autokonzerne haben zu lange auf Verbrenner gesetzt, anstatt auf E-Autos. Da kommt viel zusammen. VW-Konzernchef Blume schwört die Belegschaft weiter auf tiefgreifende Einschnitte ein. Auf die nächsten Wochen komme es an, alle müssten mitziehen, sagte er im Zeitungsinterview. Blume hatte bereits im Frühjahr angekündigt, den Sparkurs deutlich verschärfen zu wollen. Seitdem wird um 4 Werke und bis zu 50.000 Stellen gebankt. Tine Klimach, Antenne Thüringen, Berlin.
4: Wieder Hitzealarm, auch für viele deutsche Urlauber. In Griechenland hat eine heiße Wetterphase begonnen, die voraussichtlich über eine Woche andauern wird. Die Temperaturen werden örtlich auf bis zu 40 Grad steigen, teilte das Wetteramt mit. Behörden wappnen sich, örtliche Ärzte geben Tipps.
6: Wegen extremer Trockenheit herrscht in weiten Teilen des Landes hohe Waldbrandgefahr. In Athen wurden klimatisierte Hallen geöffnet für Einwohner, die keine Klimaanlage zu Hause haben. Für herrenlose Tiere gibt es mehr als 130 Trinkstellen. Die Behörden raten besonders Touristen, die direkte Sonne zu meiden und ausreichend Wasser zu trinken. Auf keinen Fall fettige Nahrung und Alkohol zu sich nehmen, sagen die Ärzte. Die Hitzewelle soll mindestens 10 Tage dauern. Takis Athen.
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4: Beim letzten Auftritt von Kalthas Jena im DFB-Pokal vor 2 Jahren kassierte der FCC gegen Bayer Leverkusen nur eine knappe 0:1 Niederlage und schied aus. Heute um 15.30 Uhr bietet sich erneut die Gelegenheit, in die zweite Runde einzuziehen. Doch auch dieses Mal ist das Team von Trainer Marco Grote gegen Darmstadt 98 nur krasser Außenseiter.
7: Das ist ein Bonusspiel sozusagen, tolle Herausforderung. Es ist schön, das spielen zu dürfen, was trotzdem in einem Wettkampf ja nichts daran ändert, dass das auch gerne so erfolgreich wie möglich sein soll. Die Voraussetzungen sind halt aber eben schlichtweg anders als in einem normalen Spiel für uns. Wir sind halt eben einfach der klare Außenseiter, weil aus der niederen Klasse.
4: Die Partie im Ernst-Abbe-Sportfeld ist ausverkauft.
3: Und wir sind wieder für euch live dran am runden Leder Jena gegen Darmstadt, Runde 1 im DFB-Pokal. Jetzt schauen wir aufs Wetter hier auf Antenne Thüringen. Sonnenschein und viele Wolken wechseln sich da ab. Die schieben Schicht, Temperaturen 18 bis 21 Grad an diesem Sonntagnachmittag. Morgen dann viel Sonne, weniger Wolken, 24 Grad die Top-Temperatur zum ersten Tag der neuen Woche. Und dann am Dienstag teilt sich das Wetter. Im Norden Thüringens gibt es einen Mix aus Sonne und Wolken bei 22 Grad. Im Süden Thüringens dann viele Regenwolken.
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3: Antenne Thüringen, der schnellste Verkehrsservice um 2:03. Vorsicht A4 Richtung Dresden, Höhe Erfurt West, liegen Fahrzeugteile auf der Straße. Kaputtes Auto auf der A9 Richtung München zwischen Rudolfstein und Bergbad Steben. Das kaputte Auto im Baustellenbereich. Rechte Fahrspur ist dicht. Stau und stockender Verkehr auf der A9 Richtung München. Das Ganze bei Naumburg. Auch da dauert es für euch heute Nachmittag ein bisschen länger. Nochmal die A9 Richtung Berlin, diesmal Gegenrichtung zwischen Dreußig und Naumburg. Ein totes Reh auf der Autobahn. Dann stockender Verkehr auf der A38 Richtung Göttingen, Höhe des Rastplatzes Kesselberg. Das Ganze wegen einer Baustelle. Und A71, da liegt eine Radkappe auf der Straße Richtung Sangerhausen zwischen Meiningen Nord und Dreixhul, die Radkappe auf der Autobahn. Blitzer an der B247 Dingelstedt Richtung Worbis. Und sollte was fehlen, Stau oder Blitzer, es gibt eine Nummer für alles, WhatsApp, Verkehr und mehr. Das ist die 0800 3x5 2550. Gute Fahrt.
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3: Schönen Sonntagnachmittag euch.

0: Antenne Thüringen am Sonntagnachmittag und ein Thema in dieser Woche. 50 Millionen Euro hatte jemand aus Mittelthüringen im Lotto gewonnen. 50 Mille. Ich muss erst mal überlegen, wie viele Nullen. Ja, so. Ja, und ganz klar, da stellt man sich schon mal die Frage, was macht man mit der Kohle? 50 Millionen Euro. Und ihr habt da so eure Pläne.
1: Ja, hi, hier ist Cordelia Skota zum Thema Jackpot und Geldgewinn. Also hätte ich das Geld gewonnen, dann hätte ich erstmal mit meinem Mann einen schönen Urlaub gebucht, am besten so 2-3 Wochen Thailand. Und das restliche Geld hätten wir in die Wohnung investiert. Ja, weil man kann ja die Wohnung immer wieder mal schön einrichten.
2: Ich denke mal, man sagt das nur den engsten Familienmitgliedern, aber alle anderen müssen das nicht wissen.
3: Meinen Neffen würde ich natürlich beiden ordentlich was aufs Konto packen, damit sie absolut sorgenfrei leben können.
0: Und wenn das jeder erfährt, dass man 50 Millionen Euro im Lotto gewonnen hat, dann hat man auf einmal sehr, sehr viele Freunde. Und auf die Frage hin, ob man noch weiterarbeiten würde? Ja, ich würde ja sagen. Denn da kommt dann das Sprichwörtchen hoch, Geld allein macht im Leben ja nicht glücklich. 50 Millionen Euro. Unfassbar.

0: Die Die, außerdem Rag & Bone Man, All You Ever Wanted und Miles Smith. Drive safe, so hört es sich an, dieser Sonntagnachmittag hier auf Antenne Thüringen. Wir versorgen euch mit der besten Musik.
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0: der Sonntagnachmittag. Kurz nach 3:30.
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2: Guten Tag. Der Thüringer AfD-Chef Björn Höcke wird am kommenden Freitag als Kandidat beim Misstrauensvotum im Landtag antreten. Das hat Antenne Thüringen erfahren. Höcke ist offiziell als Kandidatenvorschlag bei der Landtagsverwaltung eingegangen. Damit wird er gegen Thüringens Ministerpräsident Mario Vogt antreten. Es ist schon das zweite Misstrauensvotum gegen Vogt in diesem Jahr. Auch diesmal wird erwartet, dass Höcke nicht gewinnen wird. Die Linke hatte zum Beispiel schon im Vorfeld gesagt, dass sie Höcke keine Stimme geben wird. Die Bahngewerkschaft EVG droht mit bundesweiten Streiks im Regionalverkehr ab Januar. Die Streiks könnten kommen, wenn die Bundesregierung die Strafen bei Angriffen auf Zugbegleiter nicht bald verschärfe. Das sagte Gewerkschaftschef Martin Burkhardt der Bild am Sonntag. Das Gesetz für härtere Strafen müsse noch in diesem Jahr in den Bundestag, sonst werde im Januar der Betrieb lahmgelegt. Hintergrund ist der Tod eines Zugbegleiters. Er wurde Anfang Februar von einem Fahrgast in einem Regionalexpress tödlich verletzt. Für die Tiere der Landwirte in Thüringen gibt es aktuell weniger Futter als normalerweise. Davor warnt der Thüringer Bauernverband. Die Hitze habe Weiden verbrannt, Grünfutter wachse nicht überall ausreichend nach. Es müssen aber keine Tierbestände abgebaut werden, deshalb so der Bauernverband. Der Thüringer Bauernverband betreibt online eine Futtermittelbörse. Da können sich Landwirte gegenseitig helfen bei Knappheit von Tierfutter. Carl Zeiss Jena möchte heute im DFB-Pokal für eine Überraschung sorgen. Jena tritt heute im Ernst-Abbe-Sportfeld gegen den Zweitligisten SV Darmstadt an. Das letzte DFB-Pokalspiel hat der FCC vor 2 Jahren gegen Bayer Leverkusen bestritten. Damals gab es eine 0:1 Niederlage für Jena. Das Spiel beginnt heute Nachmittag um 15.30 Uhr.
0: Hier ist euer Wetter auf Antenne Thüringen. Sonne und viele Wolken wechseln sich da auf der Wetterkarte ab. Die Temperaturen knapp unter der 20-Grad-Marke. Seltenerweise gehen die Temperaturen über 20 Grad. Zwischen Erfurt und Jena ist das zum Teil der Fall. Morgen bekommen wir den ganzen Tag viel Sonne, paar Wolken und bis zu 24 Grad zum Wochenstart. Am Dienstag teilt sich das Wetter im Norden Thüringens. Sonne und Wolken im Wechsel bei 22 Grad. Im Süden Thüringens viele Regenwolken bei 18 Grad. Antenne Thüringen, der schnellste Verkehrsservice, Vorsicht A9 Richtung München. Zwischen Rudolfstein und Bergbad Steben steht ein kaputtes Auto im Baustellenbereich. Die rechte Fahrspur ist da blockiert. Noch eine Gefahrenstelle A38 Richtung Göttingen, Höhe des Rastplatzes Kesselberg. Stockender Verkehr in einer Baustelle. Und Stau und stockender Verkehr auch auf der A9 nehmen wir auch mit. Richtung München bei Naumburg dauert es für euch ein bisschen länger. Auch da wird fleißig gebaut. Staus und Blitzer. Sollte was fehlen? Es gibt eine Nummer für alles. WhatsApp, Verkehr und mehr. Das ist die 0800 3x5 2550. Gute Fahrt.
1: 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Schön.

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0: 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Und Patrick, der hat sich als Kandidat dafür eingetragen auf antennethüringen.de unter der Woche. Und am Freitag musste Kollege Björn Köbis, da war es megamäßig spannend, die 5. 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
2: Die Tochter von Phil Collins spielt in einer Netflix-Serie die Hauptrolle und heißt Emily. Wo spielt diese Serie?
3: In Paris.
2: So ruhig bei dir, Patrick.
3: Ja, meine Frau, das steht gerade hier, zittert. Ich bin sehr aufgeregt, aber wir sind uns eigentlich relativ sicher, weil sie guckt diese Serie gerade.
2: Hat die auch einen Führerschein?
3: Er hat auch einen Führerschein, ja.
2: Also könnt ihr euch abwechseln. Weil ihr habt das Wohnmobil!
3: Ja! Geil! Geil ist das denn? Vielen Dank.
2: Oh. Es wird aber auch mal Zeit. Wir haben jetzt eine ganze Woche gespielt. Und jetzt wird es aber auch Zeit. Patrick.
3: Ja.
2: Ihr habt das Wohnmobil für eine Woche Urlaub.
3: Sehr geil.
0: Absolut großartig. Glückwunsch, Patrick. Und gute Fahrt mit dem Wohnmobil, egal wo auch immer es hingeht. Ja, und wir machen weiter. Sichert euch Urlaub to go sozusagen. 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

Antenne Thüringen, der schnellste Verkehrsservice. Wir schauen auf die A38 Richtung Göttingen, Höhe Rastplatz Kesselberg. Stockender Verkehr und Stau wegen der Baustelle. Da dauert es für euch heute Nachmittag ein bisschen länger. Wart jetzt mit Beth, Dito und Co. Hier sind Gossip für euch auf Antenne Thüringen.

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2: Es ist 15 Uhr.
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4: Guten Tag. Der Thüringer AfD-Chef Björn Höcke wird am kommenden Freitag als Kandidat beim Misstrauensvotum im Landtag antreten. Das hat Antenne Thüringen erfahren. Höcke ist offiziell als Kandidatenvorschlag bei der Landtagsverwaltung eingegangen. Damit wird er gegen Thüringens Ministerpräsident Mario Vogt antreten. Es ist schon das zweite Misstrauensvotum gegen Vogt in diesem Jahr. Auch diesmal wird erwartet, dass Höcke nicht gewinnen wird. Die Linke hatte zum Beispiel schon im Vorfeld gesagt, dass sie Höcke keine Stimme geben wird. Italien will trotz neuer EU-Regeln bis auf Weiteres keine Migranten aus Deutschland zurücknehmen. Das sagte Vizeregierungschef Matteo Salvini. Er begründete das damit, dass deutsche Hilfsorganisationen mit Schiffen Flüchtlinge im Mittelmeer aufnehmen und nach Italien bringen.
5: Theoretisch muss Italien nach den neuen EU-Regeln die Menschen aufnehmen, weil jeder Migrant in dem EU-Land einen Asylantrag stellen muss, das er zuerst betreten hat. Deshalb wollen Deutschland und andere Länder Migranten wieder zurückschicken, die über die italienische Küste in die EU kamen. Trotzdem hat Rom seit Inkrafttreten des neuen Pakts Mitte Juni keinen einzigen Migranten aus Deutschland zurückgenommen. Italien sagt, das Aufnahmesystem ist komplett überlastet. Laut italienischen Medien soll es bald neue Gespräche zwischen Berlin und Rom geben. Tine Klimach, Antenne Thüringen, Nachrichtenredaktion.
4: Die Pflegeversicherung ist in Finanznöten, deshalb ist eine Reform geplant, die auch deutliche Einschnitte beinhalten soll. Doch ein Punkt könnte noch verändert werden. Der neue Bundesgesundheitsminister Carsten Linnemann will die bisher geplanten Einsparungen bei Rentenansprüchen für pflegende Angehörige möglichst nicht umsetzen. Das sagte er der Bild am Sonntag.
6: Menschen, die ihre Angehörigen pflegen, bekommen unter bestimmten Voraussetzungen Rentenbeiträge gezahlt, bis zu 740 Euro im Monat. Linnemanns Amtsvorgängerin Nina Waken hatte einen Entwurf zur Pflegereform vorgelegt, der diese Ansprüche auf 70% kürzen würde. Gesundheitsminister Linnemann findet, damit verliere die Gesellschaft an Wärme, weil es bei pflegenden Angehörigen um Menschen gehe, die unsere Gesellschaft zusammenhalten. Er werde versuchen, diesen Punkt noch zu korrigieren. Auch andere Vertreter der Regierungsparteien hatten sich schon kritisch zu diesem Punkt geäußert. Diskutiert wird nun, wie man einen Erhalt der Rentenpunkte gegenfinanzieren könnte. Ronny Tochau, Antenne Thüringen, Nachrichtenredaktion.
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4: Kaisers Jena möchte heute im DFB-Pokal für eine Überraschung sorgen. Jena tritt heute im Ernst-Abbe-Sportfeld gegen den Zweitligisten SV Darmstadt an. Das letzte DFB-Pokalspiel hat der FCC vor 2 Jahren gegen Bayer Leverkusen bestritten. Damals gab es eine 0:1 Niederlage für Jena. Das Spiel beginnt heute Nachmittag um 15.30 Uhr. Die Partie ist ausverkauft.
7: Hier ist euer Wetter auf Antenne Thüringen. Ein Mix aus vielen Wolken, Sonnenschein und einem frischen Wind, der die Temperaturen heute Nachmittag so ein bisschen runterdrückt. Die Höchstwerte 18 bis 21 Grad bei uns in Thüringen. Und morgen dann am Montag viel Sonne, weniger Wolken bei 24 Grad. Wechselhaft wird das Wetter schon wieder am Dienstag, dann auch frischer bei 18 bis 20 Grad.
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7: Antenne Thüringen, der schnellste Verkehrsservice um 3:04. Vorsicht A9 Richtung München. Bei Naumburg immer noch stockender Verkehr wegen der Baustelle. Und ein bisschen länger dauert es auch für euch unterwegs heute Nachmittag auf der A38 Richtung Göttingen. Höhe des Rastplatzes Kesselberg. Auch da stockender Verkehr wegen der Baustelle. Staus und Blitzer gerne weitergeben. Das Ganze kostenlos an die 0800 3x5 2550. Gute Fahrt.
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7: Und ihr habt es in den Nachrichten gehört, Jena kickt gleich in Runde 1 im DFB-Pokal gegen Darmstadt. 15:30 geht's los. Die wichtigsten Infos zum Spiel gibt's gleich aus dem Stadion vor Ort von Antenne Thüringen Sportreporter Kim Wenzel. Und da bin ich mal gespannt, wie Kim die Chancen für Jena einschätzt, dass man weiterkommt im DFB-Pokal. Wart jetzt mit der besten Musik und Orstes hier auf Antenne Thüringen.

0: Antreten bitte heißt es gleich für Jena, denn der DFB-Pokal ruft.
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0: Gleich um 15.30 Uhr empfängt Jena Darmstadt und das Ganze wird nicht einfach in Runde 1 des DFB-Pokals für Jena. Antenne Thüringen Sportreporter Kim Wenzel, wie stehen denn die Chancen für Jena, dass man weiterkommt?
2: Ja, im DFB-Pokal, da ist immer alles möglich. Also ich sag's mal so, natürlich sind die Fakten ganz klar für Darmstadt. Darmstadt, vor 3 Jahren waren sie noch erste Bundesliga, dann abgestiegen. Sie sind der Favorit, wollen wieder hoch, sind 2 Klassen besser als der FCC. Aber Pokal, das ist immer ein eigenes, nicht nur Gesetz, das ist immer ein eigenes Spiel. Da kann viel schief gehen, auch für den Gegner. Kann plötzlich mal eine rote Karte bekommen, dann sind es nur noch 10. Also dann wird es mal schwierig. Und ich erinnere mich an vor 2 Jahren, da hat hier Bayer Leverkusen, hatte das Los, den FCC erwischt. Und Leverkusen war damals Meister geworden und er hatte 1 Jahr lang nicht verloren. Kein einziges Spiel. Und hier waren sie ganz nah dran, hatten wirklich nur ein 1:0 hingemurmelt mit Ach und Krach und allen Stars. Also, ein Pokalspiel ist ein Pokalspiel und wir gehen es mal ganz positiv an.
0: Kim, und es gibt immer das schöne Sprichwörtchen, auch kleine Fische können stinken.
2: So ist es und das könnte ja heute auch mal so sein.
0: Perfekt, Kim, danke dir, wir hören uns später.
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0: 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Leonie. Und die spiele ich euch gleich zusammen mit Calum Scott, Stay. Außerdem mit dabei aus den 80ern Talk Talk, jetzt mal live und Loy. The Way I Want It. Gleich hier auf der Playlist von Antenne Thüringen für euch und auch am Sonntagnachmittag.
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0: Der Sonntagnachmittag kurz vor halb vier.
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2: Guten Tag. Der Thüringer AfD-Chef Björn Höcke wird am kommenden Freitag als Kandidat beim Misstrauensvotum im Landtag antreten. Das hat Antenne Thüringen erfahren. Höcke ist offiziell als Kandidatenvorschlag bei der Landtagsverwaltung eingegangen. Damit wird er gegen Thüringens Ministerpräsident Mario Vogt antreten. Es ist schon das zweite Misstrauensvotum gegen Vogt in diesem Jahr. Auch diesmal wird erwartet, dass Höcke nicht gewinnen wird. Die Linke hatte zum Beispiel schon im Vorfeld gesagt, dass sie Höcke keine Stimme geben wird. Die Bahngewerkschaft EVG droht mit bundesweiten Streiks im Regionalverkehr ab Januar. Die Streiks könnten kommen, wenn die Bundesregierung die Strafen bei Angriffen auf Zugbegleiter nicht bald verschärfe. Das sagte Gewerkschaftschef Martin Burkott der Bild am Sonntag. Das Gesetz für härtere Strafen müsse noch in diesem Jahr in den Bundestag, sonst werde im Januar der Betrieb lahmgelegt. Hintergrund ist der Tod eines Zugbegleiters. Er wurde Anfang Februar von einem Fahrgast in einem Regionalexpress tödlich verletzt. Italien will bis auf Weiteres keine Migranten aus Deutschland zurücknehmen und das trotz neuer EU-Regeln. Das sagte der italienische Vizeregierungschef Matteo Salvini. Er begründet das damit, dass deutsche Hilfsorganisationen mit Schiffen Flüchtlinge im Mittelmeer aufnehmen und nach Italien bringen. Wegen eines neuen Asyl- und Migrationspakts möchte Deutschland Migranten zurückschicken, die ursprünglich in Italien angekommen waren und dann nach Deutschland gereist sind. Für die Tiere der Landwirte in Thüringen gibt es aktuell weniger Futter als normalerweise. Davor warnt der Thüringer Bauernverband. Die Hitze habe Weiden verbrannt, Grünfutter wachse nicht überall ausreichend nach. Es müssen aber keine Tierbestände abgebaut werden deshalb, so der Bauernverband. Der Thüringer Bauernverband betreibt online eine Futtermittelbörse. Da können sich Landwirte gegenseitig helfen bei Knappheit von Tierfutter.
0: Hier ist euer Wetter auf Antenne Thüringen. Sonne, Wolken begleiten uns durch diesen Sonntagnachmittag und dazu wehen laues Lüftchen. Die Temperaturen überall in ganz Thüringen unterhalb der 20-Grad-Marke. Morgen am Montag mehr Sonne als Wolken, bis 24 Grad die Top-Temperatur und wechselhaft wird das Wetter am Dienstag. Antenne Thüringen, der schnellste Verkehrsservice. Vorsicht A9 Richtung München. Bei Naumburg immer noch stockender Verkehr, das Ganze im Baustellenbereich. Und A38 Richtung Göttingen, Höhe des Rastplatzes Kesselberg. Auch da stockender Verkehr im Baustellenbereich. Gleiches Spiel wie auf der A9 sozusagen. Staus und Blitzer gerne weitergeben. Das Ganze kostenlos an die 0800 3x5 2550. Und wir schauen zum DFB-Pokal Runde 1. Jena musste heute Nachmittag gegen Darmstadt ran. Es ist angepfiffen worden, es steht 0:0 und wir schalten gleich ins Stadion zu Antenne Thüringen Sportreporter Kim Wenzel.
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0: Schönen Sonntag euch, hier ist Antenne Thüringen und wir schauen zum Fußball DFB-Pokal Runde 1.
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0: Und da hat Jena heute Nachmittag Darmstadt zu Gast und gerade eine fette Chance gehabt. Antenne Thüringen, Sportreporter Kim Wenzel.
2: Ja, wir hatten gerade die erste Chance und die hatte der FC Karlsruhe Jena und er ist schon wieder nach vorne. Emilio Munzer macht da voll ein ganz knapper Ball. Ja, das hätte doch schon das erste jetzt sein können. Auf den Kopf weg. Also vorher Emilio Munzer, der Jüngste in den Reihen des FCC, der Triple-Zweier aus. Nur so kann es gehen. Und das wäre das 1-0 gewesen. Aber es waren genau 5,8 Zentimeter daneben. Ich habe es gemessen. Schade.
0: Kim, danke dir.
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0: Arena kickt zur Stunde gerade in Runde 1 im DFB-Pokal gegen Darmstadt.
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0: Antenne Thüringen, Sportreporter Kim Wenzel mit keinen guten Nachrichten vor Ort.
2: Nein, ich hätte es ja fast schon geahnt. Also 3 dicke Chancen hatte der FCC. Hat sie nicht reingemacht. Ich habe gesagt, das wird irgendwann bestraft, wenn man jetzt nicht das Ding macht. Aber dann kommen sie halt, die Darmstädter, einmal richtig vor den vom Strafraum. 20 Meter, da zieht Milan Smith knochenhart und trocken ab. Der Schuss geht links rein. Ja, da hat er Marius Liesegang nicht wirklich eine Chance. Also 1:0 aktuell und jetzt kein Abseits gepfiffen. Wieso? Ja, der ist aber drüber gegangen. Also 1:0 aktuell für Darmstadt.
0: Kim, danke dir. Wir schauen ganz kurz auf die Straßenantenne Thüringen, der schnellste Verkehrsservice. Vorsicht der 71 Richtung Schweinfurt. Im Rennsteigtunnel steht ein kaputtes Auto auf der rechten Fahrspur. Und der 71 Richtung Schweinfurt zwischen Kölleda und Sömmerda Ost. Auch da ein kaputtes Auto. Das Ganze im Baustellenbereich. Das hat einen Reifenschaden. Gute Fahrt.
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0: Antenne Thüringen hier und wir schauen zum Fußball. Jena spielt zur Stunde im DFB-Pokal Runde 1 gegen Darmstadt.
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0: 0:1 liegt Jena hinten. Antenne Thüringen, Sportreporter Kim Wenzel im Stadion. Wie macht sich denn der Gastgeber im Rückstand?
2: Naja, also sie versuchen das schon, hatten gerade wieder eine Ecke, das war auch dann ziemlich gefährlich, allerdings muss man jetzt aufpassen, man hat gesehen, wenn eben mal die Darmstädter durchgekommen sind, dann wie bei 25 Minuten, wo es halt diesen schönen Schuss aus rund 25 Metern gab, der war schon schick, muss man ehrlich sagen, Milan Schmidt, der hatte da getroffen zum 1-0 und Jena hatte mehr Chancen bisher, aber eben noch kein Tor. Ein 1-0 ist noch lange kein Ruhekissen für Darmstadt und lässt alle Hoffnung für den FCC.
0: Kim, danke dir.

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3: Es ist 16 Uhr.
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4: Guten Tag. Der kriselnde VW-Konzern steht vor brisanten Tagen. Kommende Woche soll eine Reihe von außerordentlichen Betriebsversammlungen bei Volkswagen stattfinden. Die Arbeitnehmerseite fordert Details zu den befürchteten massiven Sparplänen. VW-Vorstandschef Oliver Blume hat jetzt in der Bild am Sonntag einen Appell an die Belegschaft gerichtet.
5: Die Autobranche steckt in der Krise. Geopolitik, Handelsbarrieren und schwache Märkte. Und viele der großen deutschen Autokonzerne haben zu lange auf Verbrenner gesetzt, anstatt auf E-Autos. Da kommt viel zusammen. VW-Konzernchef Blume schwört die Belegschaft weiter auf tiefgreifende Einschnitte ein. Auf die nächsten Wochen komme es an, alle müssten mitziehen, sagte er im Zeitungsinterview. Blume hatte bereits im Frühjahr angekündigt, den Sparkurs deutlich verschärfen zu wollen. Seitdem wird um 4 Werke und bis zu 50.000 Stellen gebankt. Tine Klimach, Antenne Thüringen, Berlin.
4: Der Thüringer AfD-Chef Björn Höcke wird am kommenden Freitag als Kandidat beim Misstrauensvotum im Landtag antreten. Das hat Antenne Thüringen erfahren. Höcke ist offiziell als Kandidatenvorschlag bei der Landtagsverwaltung eingegangen. Damit wird er gegen Thüringens Ministerpräsident Mario Vogt antreten. Es ist schon das zweite Misstrauensvotum gegen Vogt in diesem Jahr. Auch diesmal wird erwartet, dass Höcke nicht gewinnen wird. Die Linke hatte zum Beispiel schon im Vorfeld gesagt, dass sie Höcke keine Stimme geben wird. Wieder Hitzealarm, auch für viele deutsche Urlauber. In Griechenland hat eine heiße Wetterphase begonnen, die voraussichtlich über eine Woche andauern wird. Die Temperaturen werden örtlich auf bis zu 40 Grad Celsius steigen, teilte das Wetteramt mit. Behörden wappnen sich, örtliche Ärzte geben Tipps.
6: Wegen extremer Trockenheit herrscht in weiten Teilen des Landes hohe Waldbrandgefahr. In Athen wurden klimatisierte Hallen geöffnet für Einwohner, die keine Klimaanlage zu Hause haben. Für herrenlose Tiere gibt es mehr als 130 Trinkstellen. Die Behörden raten besonders Touristen, die direkte Sonne zu meiden und ausreichend Wasser zu trinken. Auf keinen Fall fettige Nahrung und Alkohol zu sich nehmen, sagen die Ärzte. Die Hitzewelle soll mindestens 10 Tage dauern. Takis Athen.
4: In den Sommerferien haben dieses Jahr viele Thüringer Schüler die staatliche Praktikumsprämie genutzt. Laut Thüringer Handwerkstag haben bei dem Angebot insgesamt 164 Mädchen und Jungen ein Praktikum mit der staatlichen Prämie im Handwerk absolviert. Das sind etwa so viele wie im letzten Jahr. Pro Praktikumswoche gab es eine Prämie in Höhe von 120 Euro. Auch in den kommenden Herbstferien sind wieder Praktika im Handwerk möglich. Dadurch sollen junge Menschen Interesse an handwerklichen Berufen bekommen.
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3: Und da schauen wir zum DFB-Pokal Runde 1. Jena spielt zur Stunde gegen Darmstadt. Bisschen mehr als eine halbe Stunde ist gespielt. Und Jena liegt immer noch mit 0:1 hinten. Antenne Thüringen, das Wetter für euren Sonntagnachmittag. Ein Mix aus Sonne und Wolken ist das und dazu beten laues Lüftchen. Die Temperaturen überall in Thüringen fast unterhalb der 20-Grad-Marke. Zwischen Jena und Erfurt zum Teil über 20 Grad die Höchstwerte. Morgen dann viel Sonne, paar Wolken bis 24 Grad die Top-Temperatur für den Montag. Und dann am Dienstag wechselhaftes Wetter, ein Mix aus Sonne und Wolken und im Süden Thüringens so ein paar Regenwolken.
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3: Antenne Thüringen, der schnellste Verkehrsservice um 4:04. Stockender Verkehr momentan auf der A9. Das Ganze Richtung München bei Naumburg wegen einer Baustelle. Staus und Blitzer, sollte was fehlen? Es gibt eine Nummer für alles, WhatsApp-Verkehr und mehr. Das ist die 0800 3x5 2550. Gute Fahrt.
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3: Und jetzt Michael Schulte für euch.

0: In DFB-Pokal Runde 1 heißt es heute Nachmittag, Jena hat Darmstadt zu Gast.
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0: Antenne Thüringen, Sportreporter Kim Wenzel ist vor Ort im Stadion. Kim, und da gibt es ein Tor und danach noch ein Tor, leider.
2: Jetzt geht's richtig rund zur Sache. Erst fällt das 1-1, ein wunderschöner Treffer, Elias Löter nimmt Maß. Endlich, dafür hat man ihn ja auch geholt, wieder zurückgeholt. Schönes Tor, 1-1, wird bejubelt, aber das zeigt dann eben eine klasse Mannschaft, die sofort zurückschlägt. Darmstadt fast vom Anstoß weg mit dem 2-1 durch einen Lance Franciscus Durvestin, macht sofort die 2-1-Führung wieder, das 3 Minuten vor der Halbzeit.
0: Tja, aber es ist noch nicht aller Tage Abend. Danke dir, Kim. Hier ist Antenne Thüringen an eurem Sonntagnachmittag.

0: Arena hat Darmstadt im DFB-Pokal zu Gast und damit sind wir beim Fußball.
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0: Antenne Thüringen Sportreporter Kim Wenzel für uns im Stadion. Jena liegt mit einem Tor hinten. Dein Fazit erstmal zu den ersten 45 Minuten.
2: Ja, es waren so richtig spannende erste 45 Minuten. Vor allem die ersten 10 Minuten war der FCC überlegen, hatte drei dicke Chancen, hat kein Tor gemacht. Das wird bestraft, so ist das nun mal. Und die erste Gelegenheit der Darmstädter geht rein. 25 Meter, satter Schuss, 1-1. Aber postwendend, dann praktisch nach dem Ausgleich von Elias Löter, der richtig eine Granate, 25 Meter waren es bestimmt gewesen, reingesenkt hat ins Tor. Dann, dass Darmstadt wieder zurückkommt, das zeigt halt dann doch die Klasse, die zwei Klassenunterschied. Also aktuelle Führung für Darmstadt 98, 2-1. Letztendlich muss man sagen, nach Spielanteilen durchaus auch verdient.
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0: Der Sonntagnachmittag, kurz nach 5:30. Die Sunrise Avenue Fairy Tale Gone Bad.
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2: Guten Tag. Der Thüringer AfD-Chef Björn Höcke wird am kommenden Freitag als Kandidat beim Misstrauensvotum im Landtag antreten. Das hat Antenne Thüringen erfahren. Höcke ist offiziell als Kandidatenvorschlag bei der Landtagsverwaltung eingegangen. Damit wird er gegen Thüringens Ministerpräsident Mario Vogt antreten. Es ist schon das zweite Misstrauensvotum gegen Vogt in diesem Jahr. Auch diesmal wird erwartet, dass Höcke nicht gewinnen wird. Die Linke hatte zum Beispiel schon im Vorfeld gesagt, dass sie Höcke keine Stimme geben wird. Die Bahngewerkschaft EVG droht mit bundesweiten Streiks im Regionalverkehr ab Januar. Die Streiks könnten kommen, wenn die Bundesregierung die Strafen bei Angriffen auf Zugbegleiter nicht bald verschärfe. Das sagte Gewerkschaftschef Martin Burkhardt der Bild am Sonntag. Das Gesetz für härtere Strafen müsse noch in diesem Jahr in den Bundestag, sonst werde im Januar der Betrieb lahmgelegt. Hintergrund ist der Tod eines Zugbegleiters. Er wurde Anfang Februar von einem Fahrgast in einem Regionalexpress tödlich verletzt. Für die Tiere der Landwirte in Thüringen gibt es aktuell weniger Futter als normalerweise. Davor warnt der Thüringer Bauernverband. Die Hitze habe Weiden verbrannt, Grünfutter wachse nicht überall ausreichend nach. Es müssen aber keine Tierbestände abgebaut werden, deshalb so der Bauernverband. Der Thüringer Bauernverband betreibt online eine Futtermittelbörse. Da können sich Landwirte gegenseitig helfen bei Knappheit von Tierfutter.
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0: Und wir schauen zum Fußball. Jena spielt heute Nachmittag gegen Darmstadt. Nach den ersten 45 Minuten liegt Jena mit 1:2 hinten und gleich geht's weiter. Und wir schalten gleich auch wieder ins Stadion zur Antenne Thüringen Sportreporter Kim Wenzel. Vorher der Blick auf die Wetterkarte und da sehen wir Sonne drauf, viele Wolken und ein laues Lüftchen weht durch Thüringen. Temperaturen heute Nachmittag 18 bis 21 Grad. Morgen viel Sonne, paar Wolken bei 24 Grad. Wechselhaft wird's am Dienstag, dann ein Mix aus Sonne und Wolken. Und im Süden Thüringens, da machen sich so ein paar Regenwolken bequem, bei Temperaturen im Schnitt um die 18 Grad. Antenne Thüringen, der schnellste Verkehrsservice. Wir schauen auf die A9 Richtung München. Bei Naumburg momentan stockender Verkehr wegen der Baustelle. Ansonsten habt ihr freie Fahrt. Staus und Blitzer gerne weitergeben an die 0800 3x5 2550.
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0: Und damit zum Fußball.
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0: Im DFB-Pokal Runde 1 heißt es heute Nachmittag Jena gegen Darmstadt. Wir sind da in der zweiten Spielhälfte. Antenne Thüringen Sportreporter Kim Wenzel. Wie schlägt sich Jena?
2: Ja, es steht hier nur noch 2:2, 50. Minute und da ist noch alles offen. Bei einem 2:1, ich sag mal, vom Gefühl her, was ich jetzt habe, ich denke, das bleibt nicht dabei. Entweder machen die Darmstädter tatsächlich noch den Deckel drauf oder Jena schafft den Ausgleich. Und da wird es mal ganz spannend. Dann könnte es ja auch sogar in die Verlängerung geben und eventuell Elfmeter schießen. Aber da sind wir noch lange nicht. Es steht 2:1 und Jena muss einfach dieses eine Tor aufholen. Und dann gucken wir einfach mal positiv nach vorn.
0: Kim, danke dir und wir schauen kurz auf die Straßenantenne Thüringen, der schnellste Verkehrsservice, Vorsicht der 38 Richtung Leipzig, zwischen Bleicherode und Großwechslungen, da liegt ein toter Fuchs auf der Autobahn, der tote Fuchs auf der A38 Richtung Leipzig, zwischen Bleicherode und Großwechslungen.

0: Jena gegen Darmstadt heißt es heute Nachmittag. Wir sind beim Fußball im DFB-Pokal.
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0: Antenne Thüringen, Sportreporter Kim Wenzel im Stadion vor Ort. Wie schaut es bei euch aus?
2: Naja, diese 2:1 Führung, also Jena ist bemüht und versucht. Und natürlich die Darmstädter, die gucken, dass sie einen guten Stich setzen können, einen Konter, um das Spiel zu entscheiden mit dem 3:1. Also steht jetzt hier so dieses Spiel auf Messerschneide. Entweder fällt der Ausgleich oder das 1:3. Und Jena gibt sich aber Mühe. Der Schiedsrichter, na gut, pfeift nicht immer so ein bisschen für die Heimmannschaft, um es mal gelinde zu sagen. Allerdings hätte es auch fast einen Elfmeter geben können auf der anderen Seite. Also aktuell haben wir diesen knappen 2:1 Vorsprung für Darmstadt.
0: Kim, danke dir, und es ist noch nicht aller Tage Abend.
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2: Guten Tag. Wie gefährlich ist die AfD? Braucht es eine Brandmauer oder gar ein Parteiverbot? Darüber sind sich die Deutschen laut einer aktuellen Umfrage des INSA-Instituts im Auftrag von Bild sehr uneins.
3: Haben Sie Angst vor der AfD? Auf diese Frage antworten in der Umfrage 49% mit Nein, 42% mit Ja. Überdurchschnittlich hoch ist die Angst bei Älteren. Dass die AfD rechtsextrem ist, bejaht dabei übrigens mehr als die Hälfte der Befragten. Es haben also offenbar auch Menschen keine Angst vor der AfD, obwohl sie glauben, dass sie rechtsextrem ist. Bei den Ostwahlen könnte es bei AfD-Erfolgen darum gehen, ob andere Parteien mit ihr zusammenarbeiten. 39% sind in der INSA-Umfrage dafür. Knapp 50% plädieren dagegen für eine Brandmauer. Und die AfD zu verbieten, das finden in der Umfrage genauso viele richtig wie falsch. Ronny Tochau, Antenne Thüringen, Nachrichtenredaktion.
2: Zwischen Deutschland und Italien verschärft sich ein Streit über den Umgang mit Flüchtlingen aus dem Mittelmeer. Der italienische Vizeregierungschef Matteo Salvini verkündete am Wochenende, sein Land werde aus Deutschland keinen einzigen illegalen Einwanderer zurücknehmen, solange deutsche Hilfsorganisationen im Mittelmeer unterwegs seien.
4: Italiens rechte Dreierkoalition von Ministerpräsidentin Giorgia Meloni begründet ihre Haltung damit, dass deutsche Hilfsorganisationen seit Jahren auf dem Mittelmeer immer wieder Bootsflüchtlinge an Bord nehmen, um sie dann in italienische Häfen zu verschiffen. Angeblich kamen auf diese Weise allein seit Jahresbeginn 2200 Migranten ins Land. Rom verlangt nun, dass diese Zahl mit der Zahl der möglichen Rückkehrer aus Deutschland verrechnet wird und besteht auf einem Ausgleich aus Berlin. Anfang September soll es dazu ein Treffen der beiden Innenminister geben. Christo Sator, Rom.
2: In den Sommerferien haben dieses Jahr viele Thüringer Schüler die staatliche Praktikumsprämie genutzt. Laut Thüringer Handwerkstag haben bei dem Angebot insgesamt 164 Mädchen und Jungen ein Praktikum mit der staatlichen Prämie im Handwerk absolviert. Das sind etwa so viele wie im letzten Jahr. Pro Praktikumswoche gab es eine Prämie in Höhe von 120 Euro. Auch in den kommenden Herbstferien sind wieder Praktika im Handwerk möglich. Dadurch sollen junge Menschen Interesse an handwerklichen Berufen bekommen. Die Bahngewerkschaft EVG droht mit bundesweiten Streiks im Regionalverkehr ab Januar. Die Streiks könnten kommen, wenn die Bundesregierung die Strafen bei Angriffen auf Zugbegleiter nicht bald verschärfe. Das sagte Gewerkschaftschef Martin Burkert der Bild am Sonntag. Hintergrund ist der Tod eines Zugbegleiters. Er wurde Anfang Februar von einem Fahrgast in einem Regionalexpress tödlich verletzt.
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5: Und da schauen wir zum Fußball. Jena hat in DFB-Pokal Runde 1 Darmstadt zu Gast. Antenne Thüringen Sportreporter Kim Wenzel.
6: Ja, da steht es immer noch jetzt 2-1 nach wie vor und Jena versucht es, aber auch Darmstadt kontert. Das Spiel ist völlig offen und hin und her. Also das ist kein Langweiler, kein Sonntagslangweiler. Und wir haben ja noch, na gut, 15 Minuten sind es noch, dann haben wir Nachspielzeit garantiert. Also 20 Minuten hat der FCC noch Zeit, um vielleicht den Ausgleich zu erzielen und dann sich in die Verlängerung zu retten. Also aktuell 2-1.
5: Da müssen wir die Daumen stärker drücken jetzt. Und wir schauen aufs Wetter hier auf Antenne Thüringen. Sonne und Wolken begleiten uns durch den Sonntagabend. Dazu weht ein laues Lüftchen durch Thüringen. Die Temperaturen überall fast unterhalb der 20-Grad-Marke. Morgen am Montag viel Sonne, paar Wolken bei 24 Grad. Wechselhaft wird der Dienstag. Im Norden Thüringens ein Wechsel aus Sonne und Wolken. Und im Süden Thüringens dann Regenwolken bei Temperaturen um die 20 Grad.
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5: Antenne Thüringen, der schnellste Verkehrsservice um 4:05. Da sind wir schnell durch. Ihr habt momentan freie Fahrt, kommt überall problemlos durch. Staus und Blitzer gerne weitergeben, das Ganze kostenlos an die 0800 3x5 2550.
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5: Und gleich wieder zum Fußball. Vorher Sophie and the Giants, Shut Up and Dance. Und das ist einer der Newcomer des Jahres 2026. What a Voice. Hier ist Alex Warren und

0: euer Sonntagabend mit dem DFB-Pokal Runde 1 und dem Spiel Jena gegen Darmstadt.
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0: Ja, und jetzt bräuchte Jena schon bald mal ein Tor, damit man das Ticket für die Verlängerung zieht. Antenne Thüringen, Sportreporter Kim Wenzel, der ist für uns vor Ort im Stadion.
2: Ja, da müssen sie aber jetzt in den restlichen 5 Minuten, offiziellen Minuten, noch treffen. Und dass sie versuchen, alles. Ja, jetzt noch mal eingewechselt auch. Ibasi kommt und Hoppe, Marcel Hoppe. Vielleicht trifft ja dann noch mal einer mit frischen Kräften, dass er noch mal richtig durchzieht im Strafraum. Aktuell also immer noch diese knappe 2-1-Führung für Darmstadt. Und Jena rennt an und Darmstadt versucht, weit weg zu verteidigen vom Strafraum. Das ist natürlich auch so ein kleines Risiko, aber Jena hat noch kein Mittel gefunden, diese Abwehr jetzt zu hinterspielen. Aktuell also 2:1 für Darmstadt.
0: Kim, danke dir für dieses Update und zur Schlussphase des Spiels sind wir wieder vor Ort im Stadion. Weiter mit der besten Musik und jetzt Katy Perry auf Antenne Thüringen. 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

0: 1:2, Darmstadt hat es geschafft. Jena liegt am Boden, aber sie haben gekämpft, keine Frage. Von diesen, naja, sagen wir immer, diesen Zwei-Klassen-Unterschied war natürlich nichts zu spüren wie heute. Aber die Sensation, die ist halt verpasst worden. Immerhin knappe Niederlage gegen Darmstadt. Es war ein schönes Spiel und die Zuschauer, die gehen sicherlich zufrieden nach Hause.
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0: Sonntagabend, kurz vor 5:30.
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2: Guten Tag. Der Thüringer AfD-Chef Björn Höcke wird am kommenden Freitag als Kandidat beim Misstrauensvotum im Landtag antreten. Das hat Antenne Thüringen erfahren. Höcke ist offiziell als Kandidatenvorschlag bei der Landtagsverwaltung eingegangen. Damit wird er gegen Thüringens Ministerpräsident Mario Vogt antreten. Es ist schon das zweite Misstrauensvotum gegen Vogt in diesem Jahr. Auch diesmal wird erwartet, dass Höcke nicht gewinnen wird. Die Linke hatte zum Beispiel schon im Vorfeld gesagt, dass sie Höcke keine Stimme geben wird. Die Bahngewerkschaft EVG droht mit bundesweiten Streiks im Regionalverkehr ab Januar. Die Streiks könnten kommen, wenn die Bundesregierung die Strafen bei Angriffen auf Zugbegleiter nicht bald verschärfe. Das sagte Gewerkschaftschef Martin Burkott der Bild am Sonntag. Das Gesetz für härtere Strafen müsse noch in diesem Jahr in den Bundestag, sonst werde im Januar der Betrieb lahmgelegt. Hintergrund ist der Tod eines Zugbegleiters. Er wurde Anfang Februar von einem Fahrgast in einem Regionalexpress tödlich verletzt. Italien will bis auf Weiteres keine Migranten aus Deutschland zurücknehmen und das trotz neuer EU-Regeln. Das sagte der italienische Vizeregierungschef Matteo Salvini. Er begründet das damit, dass deutsche Hilfsorganisationen mit Schiffen Flüchtlinge im Mittelmeer aufnehmen und nach Italien bringen. Wegen eines neuen Asyl- und Migrationspakts möchte Deutschland Migranten zurückschicken, die ursprünglich in Italien angekommen waren und dann nach Deutschland gereist sind. Für die Tiere der Landwirte in Thüringen gibt es aktuell weniger Futter als normalerweise. Davor warnt der Thüringer Bauernverband. Die Hitze habe Weiden verbrannt, Grünfutter wachse nicht überall ausreichend nach. Es müssen aber keine Tierbestände abgebaut werden deshalb, so der Bauernverband. Der Thüringer Bauernverband betreibt online eine Futtermittelbörse. Da können sich Landwirte gegenseitig helfen bei Knappheit von Tierfutter.
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0: Leider keine Überraschung im DFB-Pokal. Jena ist raus. 1:2 hat man zu Hause gegen Darmstadt verloren. Vor ausverkauftem Haus. Wir schauen aufs Wetter. Sonne und Wolken und dazu ein laues Lüftchen weht durch Thüringen bei Temperaturen an diesem Sonntagabend unterhalb der 20-Grad-Marke. Morgen am Montag viel Sonne, paar Wolken und bis zu 24 Grad die Höchstwerte. Wechselhaft wird das Wetter am Dienstag im Norden Thüringens mit einem Mix aus Sonne und Wolken und im Süden Thüringens machen sich's dann am Dienstagnachmittag viele Regenwolken bequem. Antenne Thüringen, der schnellste Verkehrsservice, da habt ihr momentan freie Fahrt, kommt überall gut durch. Staus und Blitzer gerne weitergeben, das Ganze kostenlos an die 0800 3x5 2550. Gute Fahrt.
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0: Mit dem Song hat er es in diesem Jahr wieder auf die 1 geschafft international. Der Grund, sein Kinofilm Michael über sein Leben. Und da soll es auch demnächst schon einen zweiten Teil geben. Tja, völlig verständlich. Wir spielen euch Antenne Thüringen die beste Musik und gleich weiter mit BTS. Dynamite, außerdem aus dem Jahr 2001 Ronan Keating, Love in Each Day und es geht nach Solingen zu Topic. Vorher die Thüringen-Reporter mit dem Thema der Woche aus eurer Region.
1: Für Mittelthüringen, Leonie Straßburger.
2: Hallo. Farbanschlag auf Bernd das Brot in Erfurt. In der Nacht von Donnerstag auf Freitag ist die Kika-Figur großflächig mit silberner Farbe besprüht worden, teilte die Stadt mit. Freitagmorgen um 6:30 ist es bemerkt worden. Erst vor knapp 2 Jahren wurde Bernd frisch gemacht. Jetzt wird geprüft, ob die Silberfarbe einfach wieder runtergeht oder Bernd restauriert werden muss, wie Carina Hallbauer von der Kulturdirektion Erfurt erklärt.
3: Na, zum einen sprechen wir mit den Leuten, die sonst sozusagen die Kika-Figuren auch restaurieren oder denen eine frische Kur geben, ob es sozusagen Sinn macht, den jetzt wirklich auch wieder neu zu lackieren. Das müssen wir sehen. Wir müssen einfach jetzt gucken, ob der Lack auch abgeht. Bernd ist ja sehr uneben, er ist ja keine glatte Fläche. Das müssen jetzt sozusagen Fachfirmen probieren, ob das möglich ist, ihn sozusagen so frei zu bekommen. Es ist aber ja auch nicht nur er Silber, sondern auch der Sockel und um ihn herum. Also wenn er da wegkommt, wird man sehen, wo er gestanden hat auf jeden Fall.
2: Das missgelaunte Kastenbrot mit viel zu kurzem Arm steht am Rathaus. Es gehört seit fast 20 Jahren zu den meist fotografierten Wahrzeichen der Landeshauptstadt. Wegen der Farbattacke ermittelt jetzt die Polizei und sucht Zeugen.
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0: wie heißt es so schön, der DFB-Pokal hat seine ganz eigenen Gesetze. Aber leider gab es in Jena heute Nachmittag keine Überraschung.
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0: Kaiser Sina hat in Runde 1 im DFB-Pokal Darmstadt zu Gast. 1:2 hat man verloren. Antenne Thüringen Sportreporter Kim Wenzel, der fasst für euch dieses Fußballspiel nochmal zusammen.
2: Am Ende hat es nicht sollen sein. Jena verliert hier 1:2 und muss die Segel im DFB-Pokal streichen gegen Darmstädter, die ziemlich abgezockt agierten. Sie gingen in Führung, nachdem Jena 3 dicke Chancen in den ersten 10 Minuten liegen lassen hat. Und da hat sich schon die Klasse gezeigt. Aber Jena ist hart zurückgeschlagen durch Elias Löter. Ein wunderschöner Heber zum 1:1. Aber dann zeigte sich wieder die Klasse der Darmstädter postwendend fast vom Anschluss weg mit dem 2:1. Das war dann die Halbzeitführung. Jena versucht in der zweiten Hälfte nochmal alles das Ding zu drehen beziehungsweise in die Verlängerung zu zommen. Am Ende hat es nicht mehr ganz gelangt. Also 1:2 Niederlage, aber der FC kann mit erhobenem Kopf den Platz verlassen.
0: Absolut, und das kann man genauso unterschreiben. Danke dir, Antenne Thüringen Sportreporter Kim Wenzel. Wart jetzt mit der besten Musik hier auf Antenne Thüringen.

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3: Guten Tag. Der kriselnde VW-Konzern steht vor brisanten Tagen. Kommende Woche soll eine Reihe von außerordentlichen Betriebsversammlungen bei Volkswagen stattfinden. Die Arbeitnehmerseite fordert Details zu den befürchteten massiven Sparplänen. VW-Vorstandschef Oliver Blume hat jetzt in der Bild am Sonntag einen Appell an die Belegschaft gerichtet.
4: Die Autobranche steckt in der Krise. Geopolitik, Handelsbarrieren und schwache Märkte. Und viele der großen deutschen Autokonzerne haben zu lange auf Verbrenner gesetzt, anstatt auf E-Autos. Da kommt viel zusammen. VW-Konzernchef Blume schwört die Belegschaft weiter auf tiefgreifende Einschnitte ein. Auf die nächsten Wochen komme es an, alle müssten mitziehen, sagte er im Zeitungsinterview. Blume hatte bereits im Frühjahr angekündigt, den Sparkurs deutlich verschärfen zu wollen. Seitdem wird um 4 Werke und bis zu 50.000 Stellen gebankt. Tine Klimach, Antenne Thüringen, Berlin.
3: Der Thüringer AfD-Chef Björn Höcke wird am kommenden Freitag als Kandidat beim Misstrauensvotum im Landtag antreten. Das hat Antenne Thüringen erfahren. Höcke ist offiziell als Kandidatenvorschlag bei der Landtagsverwaltung eingegangen. Damit wird er gegen Thüringens Ministerpräsident Mario Vogt antreten. Es ist schon das 2. Misstrauensvotum gegen Vogt in diesem Jahr. Auch diesmal wird erwartet, dass Höcke nicht gewinnen wird. Die Linke hatte zum Beispiel schon im Vorfeld gesagt, dass sie Höcke keine Stimme geben wird. Wieder Hitzealarm, auch für viele deutsche Urlauber. In Griechenland hat eine heiße Wetterphase begonnen, die voraussichtlich über eine Woche andauern wird. Die Temperaturen werden örtlich auf bis zu 40 Grad Celsius steigen, teilte das Wetteramt mit. Behörden wappnen sich, örtliche Ärzte geben Tipps.
5: Wegen extremer Trockenheit herrscht in weiten Teilen des Landes hohe Waldbrandgefahr. In Athen wurden klimatisierte Hallen geöffnet für Einwohner, die keine Klimaanlage zu Hause haben. Für herrenlose Tiere gibt es mehr als 130 Trinkstellen. Die Behörden raten besonders Touristen, die direkte Sonne zu meiden und ausreichend Wasser zu trinken. Auf keinen Fall fettige Nahrung und Alkohol zu sich nehmen, sagen die Ärzte. Die Hitzewelle soll mindestens 10 Tage dauern. Takisaphos Athen.
3: In den Sommerferien haben dieses Jahr viele Thüringer Schüler die staatliche Praktikumsprämie genutzt. Laut Thüringer Handwerkstag haben bei dem Angebot insgesamt 164 Mädchen und Jungen ein Praktikum mit der staatlichen Prämie im Handwerk absolviert. Das sind etwa so viele wie im letzten Jahr. Pro Praktikumswoche gab es eine Prämie in Höhe von 120 Euro. Auch in den kommenden Herbstferien sind wieder Praktika im Handwerk möglich. Dadurch sollen junge Menschen Interesse an handwerklichen Berufen bekommen.
6: Hier ist euer Wetter auf Antenne Thüringen und das wird ganz schön frisch in der kommenden Nacht. 8 bis 6 Grad die Tiefstwerte und es bleibt fast wolkenlos in der kommenden Nacht. Morgen dann bekommen wir viel Sonne ab, paar Wolken und Temperaturen zum Wochenstart bis 24 Grad. Am Dienstag wird es wechselhaft, dann ein Mix im Norden Thüringens aus Sonne und Wolken. Im Süden Thüringens machen sich etliche Regenwolken bequem. Die Höchstwerte dann 16 bis 19 Grad.
7: Antenne Thüringen, der schnellste Verkehrsservice mit KI. Auf der B88 in Dorndorf gibt es auf der Brückenstraße zwischen der Naschhäuser Straße und dem Ortsausgang in beiden Richtungen einen Unfall. Dort müsst ihr mit Verkehrsbehinderungen rechnen. Wir wünschen eine gute Fahrt.
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0: das Feuerwetter auf Antenne Thüringen. Die Temperaturen rutschen in den nächsten Stunden runter, ordentlich in den einstelligen Bereich. 7 Grad werden es heute Nacht in Nordhausen, 7 Grad in Saalfeld und 6 Grad Richtung Meiningen zum Beispiel. Es bleibt wolkenlos. Morgen viel Sonne, paar Wolken und bis zu 24 Grad die Höchstwerte. Wechselhaft wird das Wetter am Dienstag.
1: Antenne Thüringen, der schnellste Verkehrsservice mit KI. Auf der B88 in Dorndorf gibt es auf der Brückenstraße zwischen der Naschhäuser Straße und dem Ortsausgang in beiden Richtungen einen Unfall. Dort müsst ihr mit Verkehrsbehinderungen rechnen. Auf der B88 in Jena ist die Stadtroder Straße zwischen Fürstengraben und Lobeda Straße dicht. Der Zeitverlust liegt bei etwa 16 Minuten. Auf der B2 zwischen der Ausfahrt Nätern und Zeitz steht ein liegengebliebenes Fahrzeug im Kreuzungsbereich. Bitte seid dort vorsichtig. Wir wünschen eine gute Fahrt.
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1: Ich bin Dirk Zeitler. Mit den weiter ungelösten Spannungen im Nahen Osten liegen die Benzinpreise in Deutschland nur knapp unter ihrem Rekordhoch. Superbenzin der Sorte E10 kostete nach Angaben des ADAC zuletzt im bundesweiten Tagesdurchschnitt je Liter 2,16 Euro. Damit fehlten nur wenige Cent zum Allzeithoch von 2,20 Euro.
2: Diesel ist zwar noch etwas weiter vom Allzeitrekord entfernt, hat aber zuletzt ebenfalls preislich ordentlich zugelegt. Laut ADAC zeichnet sich schon ab, 2026 könnte das bisher teuerste Tankjahr überhaupt werden. Nicht nur der Iran-Krieg treibt die Preise hoch, auch das aktuelle Niedrigwasser am Rhein erhöht die Transportkosten. Staatliche Entlastungsmaßnahmen wie zuletzt der Tankrabatt sind aktuell nicht geplant. Auf EU-Ebene machte sich zuletzt Finanzminister Klingbeil mit einigen Kollegen für eine Übergewinnsteuer bei Ölkonzernen stark. Für außergewöhnliche Gewinne müssten die Firmen dann eine Abgabe zahlen. Ursula Winkler, Nachrichtenredaktion.
1: Zwischen Deutschland und Italien verschärft sich ein Streit über den Umgang mit Bootsflüchtlingen aus dem Mittelmeer. Der italienische Vizeregierungschef Salvini verkündete, sein Land werde aus Deutschland keinen einzigen illegalen Einwanderer zurücknehmen, solange deutsche Hilfsorganisationen im Mittelmeer unterwegs seien. Die Bundesregierung verweist hingegen auf bestehende EU-Regelungen.
3: Italiens rechte Dreierkoalition von Ministerpräsidentin Giorgia Meloni begründet ihre Haltung damit, dass deutsche Hilfsorganisationen seit Jahren auf dem Mittelmeer immer wieder Bootsflüchtlinge an Bord nehmen, um sie dann in italienische Häfen zu verschiffen. Angeblich kamen auf diese Weise allein seit Jahresbeginn 2200 Migranten ins Land. Rom verlangt nun, dass diese Zahl mit der Zahl der möglichen Rückkehrer aus Deutschland verrechnet wird und besteht auf einem Ausgleich aus Berlin. Aus Rom, Christoph Saturn.
1: Die Pflegeversicherung ist in Finanznöten, deshalb ist eine Reform geplant, die auch deutliche Einschnitte beinhalten soll. Doch ein Punkt könnte noch revidiert werden. Der neue Bundesgesundheitsminister Lindemann will die bisher geplanten Einsparungen bei Rentenansprüchen für pflegende Angehörige möglichst nicht umsetzen. Zum Sport. Die Fußball-Bundesligisten Borussia Mönchengladbach und Mainz 05 sind mit klaren Siegen in die zweite Runde des DFB-Pokals eingezogen. Mainz siegte mit 9:0 beim Fünftligisten VfB Grischow. Die Gladbacher gewannen mit 5:0 beim Oberligisten TSV Schott Mainz. Union bezwang den Zweitligisten Eintracht Braunschweig auswärts mit 4:2.
4: Hier ist euer Wetter auf Antenne Thüringen und da dreht man wieder gerne an der Heizung bei den Temperaturen in der kommenden Nacht. 7 bis 5 Grad, es wird ganz schön frisch und es bleibt wolkenlos. Morgen viel Sonne am Montag, auch da wolkenloses Wetter und bis zu 24 Grad die Höchstwerte. Ein schöner sommerlicher Tag steht uns bevor. Der Dienstag dagegen, der wird wechselhaft und im Süden Thüringens nass.
5: Antenne Thüringen, der schnellste Verkehrsservice mit KI. Auf der A38 Richtung Leipzig gibt es zwischen der Raststätte Rhonetal Süd und Eisleben ein brennendes Fahrzeug auf dem Standstreifen. Die Sicht ist eingeschränkt, Polizei und Einsatzkräfte sind vor Ort, die rechte Parallelfahrbahn ist gesperrt. In Dorndorf auf der B88 und Brückenstraße gibt es zwischen der Naschhäuser Straße und dem Ortsausgang in beiden Richtungen einen Unfall. Bitte rechnet dort mit Verkehrsbehinderung. In Jena auf der B88, Stadtroder Straße, ist zwischen Fürstengraben und Jena Zentrum dichter Verkehr. Der Zeitverlust liegt bei etwa 11 Minuten. Wir wünschen eine gute Fahrt.
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0: Hier ist euer Wetter auf Antenne Thüringen und das wird ganz schön frisch in der kommenden Nacht. 8 bis 6 Grad die Tiefstwerte und es bleibt fast wolkenlos in der kommenden Nacht. Morgen dann bekommen wir viel Sonne ab, paar Wolken und Temperaturen zum Wochenstart bis 24 Grad. Am Dienstag wird es wechselhaft, dann ein Mix im Norden Thüringens aus Sonne und Wolken. Im Süden Thüringens machen sich etliche Regenwolken bequem. Die Höchstwerte dann 16 bis 19 Grad.
1: Antenne Thüringen, der schnellste Verkehrsservice mit KI. Auf der A9 Richtung München liegt zwischen Triptis und Dittersdorf ein Spanngurt auf dem linken Fahrstreifen. Auf der A38 Richtung Leipzig gibt es zwischen der Raststätte Rhonetal Süd und Eisleben ein brennendes Fahrzeug auf dem Standstreifen. Es kommt zu Sichtbehinderungen, die Polizei und Einsatzkräfte sind vor Ort, die rechte Parallelfahrbahn ist gesperrt. In Dorndorf auf der B88 und Brückenstraße gibt es zwischen Naschhäuser Straße und Ortsausgang in beiden Richtungen einen Unfall. Dort müsst ihr mit Verkehrsbehinderungen rechnen. Wir wünschen eine gute Fahrt.
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1: Ich bin Dirk Zeitler. Außenminister Wadephul hat bei seiner Ukraine-Reise die Millionenstadt Kharkiv nur etwa 30 Kilometer von der Frontlinie mit den russischen Angreifern besucht. Dort sprach er an der Universität mit Studentinnen und Studenten und sah sich unter anderem ein mehrfach mit russischen Raketen attackiertes Kraftwerk an.
2: Es ist schon die vierte Ukraine-Reise für Außenminister Wadephul, aber seine erste in Frontnähe. Die Millionenstadt wird regelmäßig angegriffen. Allein das Kraftwerk wurde bereits 6-mal mit russischen Raketen attackiert. Auch während des Besuchs von Wadephul gab es mehrfach Luftalarm in der Stadt. Er würdigte den unheimlichen Widerstandswillen der Bewohner. An der Uni sprach er unter anderem mit einer jungen Studentin, die nach Semestern in Essen und Berlin freiwillig in ihre Heimat zurückgekehrt ist. Sie habe sich an die ständigen Luftalarme gewöhnt. Sie räumte aber auch ein, als sie kürzlich einen Drohnenangriff sah, habe sie Angst gehabt wie noch nie. Ursula Winkler, Nachrichtenredaktion.
1: Mit den weiter ungelösten Spannungen im Nahen Osten liegen die Benzinpreise in Deutschland nur knapp unter ihrem Rekordhoch. Superbenzin der Sorte E10 kostete nach Angaben des ADAC zuletzt im bundesweiten Tagesdurchschnitt je Liter 2,16 Euro. Damit fehlen nur wenige Cent zum Allzeithoch von 2,20 Euro. Italien will trotz neuer EU-Regeln bis auf Weiteres keine Migranten aus Deutschland zurücknehmen. Das sagte Vize-Regierungschef Salvini. Er begründete dies damit, dass deutsche Hilfsorganisationen mit Schiffen Flüchtlinge im Meer aufnehmen und nach Italien bringen.
3: Theoretisch muss Italien nach den neuen EU-Regeln die Menschen aufnehmen, weil jeder Migrant in dem EU-Land einen Asylantrag stellen muss, das er zuerst betreten hat. Deshalb wollen Deutschland und andere Länder Migranten wieder zurückschicken, die über die italienische Küste in die EU kamen. Trotzdem hat Rom seit Inkrafttreten des neuen Pakts Mitte Juni keinen einzigen Migranten aus Deutschland zurückgenommen. Italien sagt, das Aufnahmesystem ist komplett überlastet. Tine Klimach, Nachrichtenredaktion.
1: Zum Sport. Die Fußball-Bundesligisten Borussia Mönchengladbach und Mainz 05 sind mit klaren Siegen in die zweite Runde des DFB-Pokals eingezogen. Mainz siegte mit 9:0 beim Fünftligisten Kricho. Die Gladbacher gewannen mit 5:0 beim Oberligisten Schott Mainz. Union bezwang den Zweitligisten Eintracht Braunschweig auswärts mit 4:2.
4: Hier ist euer Wetter auf Antenne Thüringen. Die Temperaturen rutschen in den nächsten Stunden runter, ordentlich in den einstelligen Bereich. 7 Grad werden es heute Nacht in Nordhausen, 7 Grad in Saalfeld und 6 Grad Richtung Meiningen zum Beispiel. Es bleibt wolkenlos. Morgen viel Sonne, paar Wolken und bis zu 24 Grad die Höchstwerte. Wechselhaft wird das Wetter am Dienstag.
5: Antenne Thüringen, der schnellste Verkehrsservice mit KI. Auf der A4 Richtung Frankfurt ist zwischen Wildeck-Obersuhl und Wildeck-Körnebach der rechte Fahrstreifen wegen eines kaputten Autos blockiert. Bitte fahrt dort besonders vorsichtig. Auf der A9 Richtung München liegen zwischen Weißenfels und Naumburg Westreifenteile auf der Fahrbahn. Dort ist Vorsicht angesagt. Auf der A38 Richtung Leipzig gibt es zwischen der Raststätte Rhonetal Süd und Eisleben ein brennendes Fahrzeug auf dem Standstreifen. Die rechte Parallelfahrbahn ist gesperrt, Polizei und Einsatzkräfte sind vor Ort, außerdem kann es Sichtbehinderungen geben. Auf der A72 Richtung Hof ist zwischen Hofnord und dem Dreieck Bayerisches Vogtland ein kaputtes Auto auf dem Standstreifen. Der Standstreifen ist dort gesperrt. In Dorndorf auf der B88 und Brückenstraße gibt es zwischen Naschhäuser Straße und dem Ortsausgang in beiden Richtungen einen Unfall. Dadurch kommt es zu Verkehrsbehinderungen. Auf der B303 zwischen Bad Alexandersbad und Marktredwitz ist in beiden Richtungen eine Person auf der Fahrbahn. Bitte seid dort besonders vorsichtig. Wir wünschen eine gute Fahrt.
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0: Hier ist euer Wetter auf Antenne Thüringen und da dreht man wieder gerne an der Heizung bei den Temperaturen in der kommenden Nacht. 7 bis 5 Grad, es wird ganz schön frisch und es bleibt wolkenlos. Morgen viel Sonne am Montag, auch da wolkenloses Wetter und bis zu 24 Grad die Höchstwerte. Ein schöner sommerlicher Tag steht uns bevor. Der Dienstag dagegen, der wird wechselhaft und im Süden Thüringens nass.
1: Antenne Thüringen, der schnellste Verkehrsservice mit KI. A72 Richtung Hof. Zwischen Hof Nord und dem Dreieck Bayerisches Vogtland steht ein kaputtes Auto. Der Standstreifen ist gesperrt. B88 Dorndorf, Brückenstraße. Zwischen Naschhäuser Straße und dem Ortsausgang gibt es in beiden Richtungen Verkehrsbehinderung. Grund ist eine Störung am Bahnübergang. Die

0: Bahnschranke schließt nicht mehr. Wir wünschen eine gute Fahrt.
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3: Ich bin Dirk Zeitler. Mit den weiter ungelösten Spannungen im Nahen Osten liegen die Benzinpreise in Deutschland nur knapp unter ihrem Rekordhoch. Superbenzin der Sorte E10 kostete nach Angaben des ADAC zuletzt im bundesweiten Tagesdurchschnitt je Liter 2,16 Euro. Damit fehlten nur wenige Cent zum Allzeithoch von 2,20 Euro.
4: Laut ADAC zeichnet sich schon ab, 2026 könnte das bisher teuerste Tankjahr überhaupt werden. Nicht nur der Iran-Krieg treibt die Preise hoch, auch das aktuelle Niedrigwasser am Rhein erhöht die Transportkosten. Staatliche Entlastungsmaßnahmen wie zuletzt der Tankrabatt sind aktuell nicht geplant. Auf EU-Ebene machte sich zuletzt Finanzminister Klingbeil mit einigen Kollegen für eine Übergewinnsteuer bei Ölkonzernen stark. Für außergewöhnliche Gewinne müssten die Firmen dann eine Abgabe zahlen. Ursula Winkler, Nachrichtenredaktion.
3: Zwischen Deutschland und Italien verschärft sich ein Streit über den Umgang mit Bootsflüchtlingen aus dem Mittelmeer. Der italienische Vizeregierungschef Salvini verkündete, sein Land werde aus Deutschland keinen einzigen illegalen Einwanderer zurücknehmen, solange deutsche Hilfsorganisationen im Mittelmeer unterwegs seien. Die Bundesregierung verweist hingegen auf bestehende EU-Regelungen.
5: Italiens rechte Dreierkoalition von Ministerpräsidentin Giorgia Meloni begründet ihre Haltung damit, dass deutsche Hilfsorganisationen seit Jahren auf dem Mittelmeer immer wieder Bootsflüchtlinge an Bord nehmen, um sie dann in italienische Häfen zu verschiffen. Angeblich kamen auf diese Weise allein seit Jahresbeginn 2200 Migranten ins Land. Rom verlangt nun, dass diese Zahl mit der Zahl der möglichen Rückkehrer aus Deutschland verrechnet wird und besteht auf einem Ausgleich aus Berlin. Aus Rom, Christoph Saturn.
3: Die Pflegeversicherung ist in Finanznöten, deshalb ist eine Reform geplant, die auch deutliche Einschnitte beinhalten soll. Doch ein Punkt könnte noch revidiert werden. Der neue Bundesgesundheitsminister Lindemann will die bisher geplanten Einsparungen bei Rentenansprüchen für pflegende Angehörige möglichst nicht umsetzen. Zum Sport. Die Fußball-Bundesligisten Borussia Mönchengladbach und Mainz 05 sind mit klaren Siegen in die zweite Runde des DFB-Pokals eingezogen. Mainz siegte mit 9:0 beim Fünftligisten VfB Grischow. Die Gladbacher gewannen mit 5:0 beim Oberligisten TSV Schott Mainz. Union bezwang den Zweitligisten Eintracht Braunschweig auswärts mit 4:2.
6: Hier ist euer Wetter auf Antenne Thüringen und das wird ganz schön frisch in der kommenden Nacht. 8 bis 6 Grad die Tiefstwerte und es bleibt fast wolkenlos in der kommenden Nacht. Morgen dann bekommen wir viel Sonne ab, paar Wolken und Temperaturen zum Wochenstart bis 24 Grad. Am Dienstag wird es wechselhaft, dann ein Mix im Norden Thüringens aus Sonne und Wolken. Im Süden Thüringens machen sich's etliche Regenwolken bequem. Die Höchstwerte dann 16 bis 19 Grad.
7: Antenne Thüringen, der schnellste Verkehrsservice mit KI. Auf der B88 in Dorndorf gibt es auf der Brückenstraße zwischen der Naschhäuser Straße und dem Ortsausgang in beiden Richtungen Verkehrsbehinderung. Grund ist eine Störung am Bahnübergang. Die Bahnschranke schließt nicht mehr. Wir wünschen eine gute Fahrt.
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0: Hier ist euer Wetter auf Antenne Thüringen. Die Temperaturen rutschen in den nächsten Stunden runter, ordentlich in den einstelligen Bereich. 7 Grad werden es heute Nacht in Nordhausen, 7 Grad in Saalfeld und 6 Grad Richtung Meiningen zum Beispiel. Es bleibt wolkenlos. Morgen viel Sonne, paar Wolken und bis zu 24 Grad die Höchstwerte. Wechselhaft wird das Wetter am Dienstag.
1: Antenne Thüringen, der schnellste Verkehrsservice mit KI. Auf der B88 in Dorndorf gibt es auf der Brückenstraße zwischen der Naschhäuser Straße und dem Ortsausgang in beiden Richtungen Verkehrsbehinderung. Grund ist eine Störung am Bahnübergang. Die Bahnschranke schließt nicht mehr. Wir wünschen eine gute Fahrt.
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1: Ich bin David Riemer. Gesundheitsminister Linnemann hat sich gegen die geplanten Einsparungen bei den Rentenansprüchen pflegender Angehörige ausgesprochen. Das macht er bei der Bild am Sonntag deutlich. Unterstützung bekommt er dafür von den gesetzlichen Krankenkassen und der Stiftung Patientenschutz.
2: Wer seine Angehörigen pflegt, soll künftig weniger Rente als bisher bekommen. Das sehen die bisherigen Sparpläne vor. Diesen Punkt will Linnemann ändern. Er nennt die Pflegenden die Alltagshelden Deutschlands. Patientenschützer loben bereits das Ende eines politischen Irrwegs. Auch der Spitzenverband der gesetzlichen Kassen nennt die Kürzungen für Pflegende einen falschen Ansatz. Es brauche zur Finanzierung eine bessere Lösung, als weiter die Beitragszahler der Pflegeversicherung zur Kasse zu bitten, sagte Vorstandschef Blatt. Aus Berlin Ursula Winkler.
1: Mit den weiter ungelösten Spannungen im Nahen Osten liegen die Benzinpreise in Deutschland nur knapp unter ihrem Rekordhoch. Superbenzin der Sorte E10 kostete nach Angaben des ADAC am Samstag im bundesweiten Tagesdurchschnitt 2,17 Euro je Liter. Damit fehlen nur wenige Cent zum Allzeithoch von 2,20 Euro aus dem März 2022. Für Diesel mussten Autofahrer am Samstag im Schnitt 2,26 Euro je Liter zahlen, so der ADAC. Wie gefährlich ist die AfD? Braucht es eine Brandmauer oder gar ein Parteiverbot? Darüber sind sich die Deutschen laut einer aktuellen Umfrage des INSA-Instituts im Auftrag der Bild sehr uneins.
3: Haben Sie Angst vor der AfD? Auf diese Frage antworten in der Umfrage 49% mit Nein, 42% mit Ja. Überdurchschnittlich hoch ist die Angst bei Älteren. Dass die AfD rechtsextrem ist, bejaht dabei übrigens mehr als die Hälfte der Befragten. Es haben also offenbar auch Menschen keine Angst vor der AfD, obwohl sie glauben, dass sie rechtsextrem ist. Bei den Ostwahlen könnte es bei AfD-Erfolgen darum gehen, ob andere Parteien mit ihr zusammenarbeiten. 39% sind in der INSA-Umfrage dafür. Knapp 50% plädieren dagegen für eine Brandmauer. Aus Berlin Ronny Tochau.
1: Die Fußball-Bundesligisten Mönchengladbach, Mainz und Freiburg sind mit klaren Siegen in die zweite Runde des DFB-Pokals eingezogen. Der in die zweite Liga abgestiegene 1. FC Heidenheim und der FC St. Pauli erlebten Blamagen. Die Ergebnisse: Schott Mainz-Gladbach 0:5, Krischow Mainz 0:9, Düsseldorf-Freiburg 1:5, Braunschweig-Union Berlin 2:4, Lübeck-Paderborn 2:4, Essen-St. Pauli 2:0 und Jeddelo-Heidenheim 5:2.
4: Hier ist euer Wetter auf Antenne Thüringen und da dreht man wieder gerne an der Heizung bei den Temperaturen in der kommenden Nacht. 7 bis 5 Grad, es wird ganz schön frisch und es bleibt wolkenlos. Morgen viel Sonne am Montag, auch da wolkenloses Wetter und bis zu 24 Grad die Höchstwerte. Ein schöner sommerlicher Tag steht uns bevor. Der Dienstag dagegen, der wird wechselhaft und im Süden Thüringens nass.
5: Antenne Thüringen, der schnellste Verkehrsservice mit KI. Auf der B88 in Dorndorf gibt es auf der Brückenstraße zwischen der Naschhäuser Straße und dem Ortsausgang in beiden Richtungen Verkehrsbehinderung. Grund ist eine Störung am Bahnübergang. Die Bahnschranke schließt nicht mehr. Wir wünschen eine gute Fahrt.
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0: Hier ist euer Wetter auf Antenne Thüringen und das wird ganz schön frisch in der kommenden Nacht. 8 bis 6 Grad die Tiefstwerte und es bleibt fast wolkenlos in der kommenden Nacht. Morgen dann bekommen wir viel Sonne ab, paar Wolken und Temperaturen zum Wochenstart bis 24 Grad. Am Dienstag wird es wechselhaft, dann ein Mix im Norden Thüringens aus Sonne und Wolken. Im Süden Thüringens machen sich etliche Regenwolken bequem. Die Höchstwerte dann 16 bis 19 Grad.
1: Antenne Thüringen, der schnellste Verkehrsservice mit Kari. Auf der B88 in Dorndorf gibt es in der Brückenstraße zwischen der Naschhäuser Straße und dem Ortsausgang in beiden Richtungen eine Verkehrsbehinderung. Grund ist eine Störung am Bahnübergang. Die Bahnschranke schließt nicht mehr. Wir wünschen eine gute Fahrt.
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1: Ich bin David Riemer. Außenminister Wadefuhl hat bei seiner Ukraine-Reise die Millionenstadt Charkiw nur etwa 30 Kilometer von der Frontlinie mit den russischen Angreifern besucht. Unter anderem sprach er an der Universität mit Studentinnen und Studenten und sah sich ein mehrfach mit russischen Raketen attackiertes Kraftwerk an.
2: Es ist schon die vierte Ukraine-Reise für Außenminister Wadefuhl, aber seine erste in Frontnähe. Die Millionenstadt wird regelmäßig angegriffen. Allein das Kraftwerk wurde bereits 6-mal mit russischen Raketen attackiert. Auch während des Besuchs von Wadefuhl gab es mehrfach Luftalarm in der Stadt. Er würdigte den unheimlichen Widerstandswillen der Bewohner. An der Uni sprach er unter anderem mit einer jungen Studentin, die nach Semestern in Essen und Berlin freiwillig in ihre Heimat zurückgekehrt ist. Sie habe sich an die ständigen Luftalarme gewöhnt. Sie räumte aber auch ein, als sie kürzlich einen Drohnenangriff sah, habe sie Angst gehabt wie noch nie. Ursula Winkler, Nachrichtenredaktion.
1: Zwei Bergdramen in Tirol haben Deutsche das Leben gekostet. Dort ist ein 19-Jähriger aus Hamburg in den Tod gestürzt und bei einer Bergtour verunglückte ein Mann aus Oberursel tödlich.
3: Gleich zwei Deutsche sind in Tirol vor den Augen ihrer Freunde und Verwandten in den Tod gestürzt. Ein 19-Jähriger aus Hamburg fällt in einem Klettergarten am Großglockner, da wo man eigentlich gesichert ist, aus 40 Metern höher in die Tiefe. Die Freunde können nichts mehr machen. In den Zillertaler Alpen stürzt ein 64-Jähriger aus Oberursel beim Gipfelabstieg vor den Augen seines Sohnes und seines Neffen 80 Meter tief. Der Notarzt kann nur noch den Tod feststellen. Aus Genf, Christiane Ulrich.
1: Wegen schwerer Brände im US-Bundesstaat Nevada sind 42.000 Menschen zur Evakuierung aufgefordert worden. Weitere 45.000 sollten sich darauf vorbereiten oder ihre Häuser verlassen. Inzwischen stehen mehr als 5.200 Hektar in Flammen. Das entspricht einer Fläche von fast 7.300 Fußballplätzen. 6 Menschen wurden verletzt. Laut der Einsatzkräfte wurde das Feuer von Menschen verursacht. Die Fußball-Bundesligisten Mönchengladbach, Mainz und Freiburg sind mit klaren Siegen in die zweite Runde des DFB-Pokals eingezogen. Der in die zweite Liga abgestiegene 1. FC Heidenheim und der FC St. Pauli erlebten Blamagen. Die Ergebnisse: Schott Mainz-Gladbach 0:5, Krischow Mainz 0:9, Düsseldorf-Freiburg 1:5, Braunschweig-Union Berlin 2:4, Lübeck-Paderborn 2:4, Essen-St. Pauli 2:0 und Jeddelo-Heidenheim 5:2.
4: Hier ist euer Wetter auf Antenne Thüringen. Die Temperaturen rutschen in den nächsten Stunden runter, ordentlich in den einstelligen Bereich. 7 Grad werden es heute Nacht in Nordhausen, 7 Grad in Saalfeld und 6 Grad Richtung Meiningen zum Beispiel. Es bleibt wolkenlos. Morgen viel Sonne, paar Wolken und bis zu 24 Grad die Höchstwerte. Wechselhaft wird das Wetter am Dienstag.
5: Antenne Thüringen, der schnellste Verkehrsservice mit Kari. Auf der A71 Richtung Sangerhausen steht zwischen Oberhof und Gräfenroda ein kaputtes Auto auf dem Standstreifen. In Dorndorf auf der B88 und Brückenstraße gibt es zwischen Naschhäuser Straße und dem Ortsausgang in beiden Richtungen eine Verkehrsbehinderung. Grund ist eine Störung am Bahnübergang, weil die Bahnschranke nicht mehr schließt. Wir wünschen eine gute Fahrt.
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0: Hier ist euer Wetter auf Antenne Thüringen und da dreht man wieder gerne an der Heizung bei den Temperaturen in der kommenden Nacht. 7 bis 5 Grad, es wird ganz schön frisch und es bleibt wolkenlos. Morgen viel Sonne am Montag, auch da wolkenloses Wetter und bis zu 24 Grad die Höchstwerte. Ein schöner sommerlicher Tag steht uns bevor. Der Dienstag dagegen, der wird wechselhaft und im Süden Thüringens nass.
1: Antenne Thüringen, der schnellste Verkehrsservice mit Kari. Auf der B88 in Dorndorf gibt es auf der Brückenstraße zwischen der Naschhäuser Straße und dem Ortsausgang in beiden Richtungen Verkehrsbehinderung. Grund ist eine Störung am Bahnübergang. Die Bahnschranke schließt nicht mehr. Wir wünschen eine gute Fahrt.
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1: Ich bin David Riemer. Gesundheitsminister Linnemann hat sich gegen die geplanten Einsparungen bei den Rentenansprüchen pflegender Angehörige ausgesprochen. Das macht er bei der Bild am Sonntag deutlich. Unterstützung bekommt er dafür von den gesetzlichen Krankenkassen und der Stiftung Patientenschutz.
2: Wer seine Angehörigen pflegt, soll künftig weniger Rente als bisher bekommen. Das sehen die bisherigen Sparpläne vor. Diesen Punkt will Linnemann ändern. Er nennt die Pflegenden die Alltagshelden Deutschlands. Patientenschützer loben bereits das Ende eines politischen Irrwegs. Auch der Spitzenverband der gesetzlichen Kassen nennt die Kürzungen für Pflegende einen falschen Ansatz. Es brauche zur Finanzierung eine bessere Lösung, als weiter die Beitragszahler der Pflegeversicherung zur Kasse zu bitten, sagte Vorstandschef Blatt. Aus Berlin Ursula Winkler.
1: Mit den weiter ungelösten Spannungen im Nahen Osten liegen die Benzinpreise in Deutschland nur knapp unter ihrem Rekordhoch. Superbenzin der Sorte E10 kostete nach Angaben des ADAC am Samstag im bundesweiten Tagesdurchschnitt 2,17 Euro je Liter. Damit fehlen nur wenige Cent zum Allzeithoch von 2,20 Euro aus dem März 2022. Für Diesel mussten Autofahrer am Samstag im Schnitt 2,26 Euro je Liter zahlen, so der ADAC. Wie gefährlich ist die AfD? Braucht es eine Brandmauer oder gar ein Parteiverbot? Darüber sind sich die Deutschen laut einer aktuellen Umfrage des INSA-Instituts im Auftrag der Bild sehr uneins.
3: Haben Sie Angst vor der AfD? Auf diese Frage antworten in der Umfrage 49% mit Nein, 42% mit Ja. Überdurchschnittlich hoch ist die Angst bei Älteren. Dass die AfD rechtsextrem ist, bejaht dabei übrigens mehr als die Hälfte der Befragten. Es haben also offenbar auch Menschen keine Angst vor der AfD, obwohl sie glauben, dass sie rechtsextrem ist. Bei den Ostwahlen könnte es bei AfD-Erfolgen darum gehen, ob andere Parteien mit ihr zusammenarbeiten. 39% sind in der INSA-Umfrage dafür. Knapp 50% plädieren dagegen für eine Brandmauer. Aus Berlin Ronny Tochau.
1: Die Fußball-Bundesligisten Mönchengladbach, Mainz und Freiburg sind mit klaren Siegen in die zweite Runde des DFB-Pokals eingezogen. Der in die zweite Liga abgestiegene 1. FC Heidenheim und der FC St. Pauli erlebten Blamagen. Die Ergebnisse: Schott Mainz-Gladbach 0:5, Krischow Mainz 0:9, Düsseldorf-Freiburg 1:5, Braunschweig-Union Berlin 2:4, Lübeck-Paderborn 2:4, Essen-St. Pauli 2:0 und Jeddelo-Heidenheim 5:2.
4: Hier ist euer Wetter auf Antenne Thüringen. Ganz schön zapfig ist es draußen. Temperaturen überall in ganz Thüringen im einstelligen Bereich. 8 Grad in Sömmerda, 7 Richtung Schleiz und 6 Richtung Meiningen. Heute den ganzen Tag viel Sonnenschein, ein paar Wolken und Höchstwerte um die 24 Grad. Wechselhaft wird das Wetter morgen am Dienstag im Süden Thüringens mit ein paar Regenwolken, die sich örtlich bemerkbar machen, von 16 bis 19 Grad.
5: Antenne Thüringen, der schnellste Verkehrsservice mit KI. Auf der A38 Richtung Göttingen ist zwischen Leuna und Merseburg Süd nach einem Unfall die Fahrbahn gesperrt. Dort besteht Gefahr, es gibt eine Vollsperrung. In Dorndorf gibt es auf der B88 in der Brückenstraße zwischen der Naschhäuser Straße und dem Ortsausgang in beiden Richtungen Verkehrsbehinderung. Grund ist eine Störung am Bahnübergang, die Bahnschranke schließt nicht mehr. Wir wünschen eine gute Fahrt.
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0: Hier ist euer Wetter auf Antenne Thüringen und da braucht's die leichte Jacke. 7 bis 5 Grad die Tiefstwerte heute Nacht. Heute den ganzen Tag wolkenloses Wetter, viel Sonnenschein und bis zu 24 Grad die Höchstwerte. Morgen am Dienstag wechselhaftes Wetter und das teilt sich so ein bisschen. Im Norden Thüringens der Mix aus Sonne und Wolken und im Süden Thüringens Regenwolken, die sich da bemerkbar machen. Es wird frischer mit 16 bis 19 Grad.
1: 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Auf der A4 Richtung Dresden im Jagdbergtunnel liegt eine Metallplatte auf der Fahrbahn. Bitte fahrt dort besonders vorsichtig. Auf der A38 Richtung Göttingen ist zwischen Leuna und Merseburg Süd ein Unfall auf der Fahrbahn. Dort besteht Gefahr, die Strecke ist voll gesperrt. In Dorndorf auf der B88 und Brückenstraße gibt es zwischen Naschhäuser Straße und dem Ortsausgang in beiden Richtungen Verkehrsbehinderungen. Grund ist eine Störung am Bahnübergang. Die Bahnschranke schließt nicht mehr. Wir wünschen eine gute Fahrt.
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1: Ich bin David Riemer. Das politische Berlin erwacht, die Sommerpause ist zu Ende. Unter anderem steht das erste Treffen der CDU-Spitze auf dem Programm. Bundeskanzler und Parteichef Merz ist aus seinem Urlaub zurück und leitet heute die Sitzung des CDU-Präsidiums.
2: Man kann im Sinne von Merz nur hoffen, dass er sich gut erholt hat in den letzten 3 Wochen, denn es dürfte direkt anstrengend werden. Da ist die Unzufriedenheit in den eigenen Reihen mit Merz Führungsstil. Da sind seine katastrophalen persönlichen Umfragewerte. Und da sind die schwachen Umfragen aus CDU-Sicht vor den Landtagswahlen im Herbst. Und da ist auch noch der Koalitionspartner SPD, mit dem es auch nicht rund läuft. Morgen trifft sich die schwarz-rote Bundesregierung im Schloss Neu-Hardenberg in Brandenburg. Eine Arbeitsklausur, wie es heißt, ausdrücklich kein Krisentreffen. Aus Berlin, Uli Reitinger.
1: Mit den weiter ungelösten Spannungen im Nahen Osten liegen die Benzinpreise in Deutschland nur knapp unter ihrem Rekordhoch. Superbenzin der Sorte E10 kostete nach Angaben des ADAC zuletzt im bundesweiten Tagesdurchschnitt 2,17 Euro je Liter. Damit fehlen nur wenige Cent zum Allzeithoch von 2,20 Euro aus dem März 2022.
3: Diesel ist zwar noch etwas weiter vom Allzeitrekord entfernt, hat aber zuletzt ebenfalls preislich ordentlich zugelegt. Laut ADAC zeichnet sich schon ab, 2026 könnte das bisher teuerste Tankjahr überhaupt werden. Nicht nur der Iran-Krieg treibt die Preise hoch, auch das aktuelle Niedrigwasser am Rhein erhöht die Transportkosten. Staatliche Entlastungsmaßnahmen wie zuletzt der Tankrabatt sind aktuell nicht geplant. Ursula Winkler, Nachrichtenredaktion.
1: Mit internationalen Gästen begeht die Ukraine heute den 35. Jahrestag ihrer Unabhängigkeit. In Kiew wird auch EU-Ratspräsident Costa erwartet. Die Ukraine erlangte ihre Unabhängigkeit am 24. August 1991 von der Sowjetunion. Im Mittelpunkt steht auch die weitere Unterstützung der westlichen Verbündeten im Kampf gegen Russlands Angriffskrieg. Im Osten der türkischen Hauptstadt Ankara bekämpfen Einsatzkräfte einen großflächigen Waldbrand. Das Feuer brach im Bezirk Mamak aus, eine Person wurde festgenommen. Die genaue Brandursache wird noch untersucht. Ob Wohngegenden gefährdet sind, ist noch unklar.
4: Hier ist euer Wetter auf Antenne Thüringen. 8 bis 6 Grad die Tiefstwerte. Heute Nacht zwischen Heiligenstadt, Erfurt und Triptis zum Beispiel. Den ganzen Tag fast keine Wolke im Himmel, dazu viel Sonne tagsüber. Und die Höchstwerte schaffen es heute am Montag auf 24 Grad. Morgen am Dienstag teilt sich das Wetter im Norden Thüringens. Der Mix aus Sonne und Wolken, da bleibt es trocken. Und im Süden Thüringens stationieren sich viele Regenwolken bei Höchstwerten von 16 bis 19 Grad.
5: Antenne Thüringen, der schnellste Verkehrsservice mit Kari. Auf der A38 Richtung Göttingen ist zwischen Leuna und Merseburg Süd nach einem Unfall die Fahrbahn gesperrt. Dort besteht Gefahr, die Strecke ist voll gesperrt. In Dorndorf gibt es auf der B88 in der Brückenstraße zwischen Naschhäuser Straße und Ortsausgang in beiden Richtungen Behinderung. Grund ist eine Störung am Bahnübergang, die Schranke schließt nicht mehr. Wir wünschen eine gute Fahrt.
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Auf Teera gestrandet, versuchen Andriel und ihre Freunde, das Raumschiff Sternenreiter zu reparieren. Ihre einzige Chance, wieder nach Hause zurückzukehren und den Schattenkult aufzuhalten. Zur gleichen Zeit auf Kenlin gerät Admiral Telios, der nun von seinen eigenen Leuten als Verräter gejagt wird, in ein Gefecht mit seinen ehemaligen Ordenskameraden. Er bekommt überraschend Hilfe von einigen ihm bekannten Friedenswächterkapitänen. Sie behaupten sich, wie er, gegen den Gouverneur gestellt zu haben. Kann Telios ihnen trauen? Oder handelt es sich um eine Falle? Nichtsdestotrotz holt er die Kapitäne an Bord seines Schiffes, um mit ihnen zu sprechen.

0: Ich danke Ihnen allen für Ihr Erscheinen und Ihr Verständnis für unsere Sicherheitsvorkehrungen, begann Telios. Die Kapitäne nickten oder gaben anderweitig ihr Verstehen kund.
1: In Tagen wie diesen kann es sich keiner von uns leisten, nicht auf der Hut zu sein, sagte Kapitän Ossa mit rauchiger Stimme.
0: Sie wissen, was mir angehängt wird. Der Gouverneur hat mich zum Verräter erklärt, während mich der Kult als einen Verbündeten darstellt.
2: Und wir wissen, dass beides Schwachsinn ist, sagte Kapitän Likura.
1: Wenn es einen Verräter gibt, sagte Kapitän Yilan, dann sitzt er im obersten Stock des Jadeturms.
0: Er senkte den Bernsteinblick, auch wenn diese Einsicht für einige von uns sehr spät kam. Askur von den Kemcha'an grunzte verächtlich.
3: Spätestens, als wir den Befehl erhielten, das Feuer auf Demonstranten zu eröffnen.
4: Ich weiß bis heute nicht, was erschreckender ist, gestand Kwudal. Shilravans Befehle oder wie bereitwillig ihnen die meisten aus dem Orden gefolgt sind.
0: Telios legte die gefalteten Hände auf die Tischplatte. Seit unserer Flucht aus Theriam vorgestern Nacht haben wir immer nur vereinzelte Meldungen aufgefangen. Zu wenig, um uns ein Bild von der planetaren Situation zu machen. Ich wäre Ihnen dankbar, wenn Sie mir mehr berichten könnten. Kwudal wiegte den Kopf hin und her, als wüsste sie nicht, wo sie anfangen sollte.
4: Nach Ausrufung des Ausnahmezustands hat sich die Lage dank Waffengewalt einigermaßen beruhigt, auch wenn keinem von uns besonders wohl dabei war. Aber dann kam die Übertragung des Kults auf allen Kanälen, überall.
0: Kapitän Barant beugte sich vor.
5: Die Ansprache der Schattenkaiserin gestern und ihr angeblicher Seitenwechsel haben eine Schockwelle über den ganzen Planeten gesandt. Seit 3 Jahrhunderten war der Kult nur ein Schreckgespenst. Und nun?
0: Dieser Kedo-grauen Augen des Menschen sahen zu Kapitän Yilan, als wollte er diesen bitten, für ihn zu übernehmen. Der Yadi tat ihm den Gefallen.
1: Die meisten Bürger waren entsetzt über die Eröffnung. Viele beschuldigen Shilravan, die ganze Zeit von der Rückkehr des Kults gewusst und dies verheimlicht zu haben. Aber ich fürchte, noch viel mehr fanden die Versprechungen des Kults sehr verlockend. Seit dem Unglück von Xanata ist der Gouverneur in der Gunst der Leute stark gesunken. Die Ereignisse der letzten Zeit haben die Anschuldigungen, die der Kult verlauten ließ, sehr plausibel aussehen lassen.
3: Kurzum,
0: sagte Likura und grinste ein hässliches und humorloses Grinsen.
2: Shilravan hat sich ins eigene Bein geschossen.
0: Kapitän Askur gab ein weiteres Mal seine Verachtung kund.
3: Nun vergeht kaum ein Tag, an dem nicht ein neuer Volksaufstand gemeldet wird. Rund um die Uhr gibt es Truppen- und Flotteneinsätze gegen Bauern mit Heugabeln. Shilravan hatte mir befohlen, vom Himmel aus das Feuer auf Demonstranten auf dem Platz des inneren Friedens in Ontana zu eröffnen. Hunderte unbewaffnete Männer, Frauen und Kinder einfach zu töten.
4: Sie haben gehört, was mit Gaidan geschehen ist?
0: Fragte Kwudal. Telios nickte nur.
4: Der Kult hat den Krieg erklärt und schickt die Bürger als Kanonenfutter vor,
0: begann Kapitän Ossa bitter,
3: während er selbst weiterhin wie die Spinne im Netz sitzt,
0: vollendete der Admiral. Sie nickte.
4: Zumindest ist er seit der Ansprache der Kaiserin nicht mehr in Erscheinung getreten.
2: Warum auch? Schnarrte Likura. Sie haben erst mal, was Sie wollen. Chaos. Nun brauchen Sie nur noch abzuwarten, bis der Orden durch die Revolten genug geschwächt ist, um ohne große Schwierigkeiten vernichtet zu werden.
0: Telios schwieg einen Moment, bevor er die nächste Frage stellte.
3: Wie haben die Friedensfechter auf die Ansprache reagiert?
4: Und auf ihren Doppelgänger?
0: Kwudal blinzelte spöttisch.
3: Ja.
4: Die eine Hälfte des Ordens hält loyal zum Gouverneur. Sie klammert sich an die Hoffnung, dass er uns aus der Krise führen wird. Auch wenn die Zeichen anders stehen.
0: Telios führte die Hände ans Kinn, während er zuhörte. Er bemerkte den besorgten Blick Quailors, der schweigend neben ihm stand.
3: Zu viele sind auf die Lügen des Kults hereingefallen, sagte Kapitän Barant.
0: Seine würdevolle Miene wurde allmählich von Wut verzerrt.
3: Sie glauben, sie hätten uns alle verraten.
0: Es gibt eine Menge Leute, die sie allzu gern hängen sehen würden.
2: »Und wer kann es ihnen verdenken?« fragte Likura. »Jedermann kennt die Geschichte des letzten Schattenkaisers. Auch Hulkshura war einer von uns gewesen.«
0: »Und die andere Hälfte?« Kwudal übernahm wieder das Wort.
4: »Zweifelt an der Rechtschaffenheit des Gouverneurs, hat aber zu viel Angst, in den Folterkammern der Kommission zu landen, sobald sie den Mund aufmacht. Nur einige wenige dieser Zweifler haben beschlossen, dem Aufruf ihrer Kopie zu folgen und sich vom Gouverneur loszusagen. Kapitän Skeston von der Elfirian, Richter Kester Jindur,
2: Administratorin Pellen aus Harasadan«, fügte Likura hinzu.
0: Seine gesunde Hand rieb die Stummel der anderen. Telios erinnerte sich an die schwergewichtige Verwalterin. Er hatte geglaubt, sie hätte sich längst für die andere Seite entschieden.
2: »Sie konnten einen kleinen Kreis von Gleichgesinnten um sich scharen und haben die Loyalisten angegriffen«,
0: fuhr der hässliche Draxyl fort.
3: »Genau wie vom Kult geplant«, sagte der Admiral. »Ich nehme an, Sie haben nichts erreicht?« »Nein.« Kapitän Barant sah ihn mit harter Miene an. »Sie wurden nur Stunden später unter Arrest gestellt und exekutiert.«
0: »Exekutiert?« Telios starrte seinen Artgenossen an.
3: »Gleich nach Kriegsausbruch hat der Gouverneur die Todesstrafe wieder eingeführt«, erklärte Barant. »Vorrangig für Verräter, Meuterer und Deserteure.«
0: Telios senkte den Blick. »Hast du etwas anderes erwartet?« fragte er sich und hörte Kwudals nasale Stimme sagen.
4: »Allein wir sechs waren weit genug vom Rest der Flotte entfernt, um entkommen zu können. Wir nahmen Kontakt zueinander auf, verabredeten unsere Flucht, aber wir haben dafür einen hohen Preis gezahlt«,
0: fuhr Kapitän Ossa fort.
4: »Die Baidulon unter dem Kommando von Kapitän Nelkata wollte sich uns ebenfalls anschließen. Aber sie wurde während ihrer Flucht abgeschossen. Soweit wir wissen, hat niemand an Bord überlebt.«
0: Wieder ergriff Kwudal das Wort.
4: »Wir haben uns im Südpolgebiet gesammelt und gemeinsam auf die Suche nach ihnen gemacht. Dann fingen wir Übertragungen der Habeskon ab, als sie die Dragulia im Orbit ausgemacht hatte und Unterstützung anforderte. Den Rest kennen sie.«
0: Telios sagte nichts.
4: »Uns war klar, dass sie sich niemals dem Kult anschließen würden, Andar.«
0: Der Admiral sah zu Kapitän Ossa, als diese sagte,
4: »Und wir wussten, dass der Gouverneur sie festnehmen ließ, weil sie es gewagt hatten, sich ihm entgegenzustellen.«
3: »Syravan muss abgesetzt werden«, knurrte Askur von den Kemcha'an und klang für einen Moment wie sein gefallener Cousin. »Wir müssen dieses Massaker beenden und das Volk zurück auf unsere Seite ziehen, bevor wir es an den Kult verlieren.«
0: »Der große Frieden muss wiederhergestellt werden«, sagte Kapitän Barant.
4: »Und der Kult vernichtet«, fügte Kapitän Yilan hinzu.
0: Telios begegnete den Blicken der Wesen ringsum.
3: »Ich stimme Ihnen an allen Punkten zu. Aber unsere Chancen stehen denkbar ungünstig, um es vorsichtig auszudrücken. Wir haben nur 7 Schiffe, der Orden gut 100. Und während wir hier sprechen, sind seine Bluthunde bereits auf der Jagd nach uns.«
0: Barant zog irritiert die buschigen grauen Augenbrauen hoch.
3: »Das heißt, Sie wollen kapitulieren?«
0: Telios lächelte düster.
3: »Nein, Kapitän. Ich wollte Ihnen nur klar machen, worauf Sie sich eingelassen haben.«
0: Zu seiner Überraschung zeigte Barant ein wölfisches Grinsen.
3: »Glauben Sie, wir hätten das nicht schon vorher gewusst?«
0: »Was ist mit Ihren Mannschaften? Können Sie ihnen vertrauen?« Kwudal nickte. Erst zögernd, dann selbstsicherer.
4: »Das hoffen wir. Unsere Entscheidung zur Meuterei hat die Gouverneursloyalen unter ihnen sehr schnell zum Vorschein gebracht.«
2: »Bevor wir sie von Bord geworfen haben«,
0: Likuras Horn tutete belustigt.
3: »Was mögliche Agenten des Kults unter unseren Leuten angeht, sind wir uns bedauerlicherweise nicht ganz so sicher«, gestand Barant. »Bis jetzt hat sich jedoch keiner von ihnen verdächtig verhalten.«
0: Der Admiral verzog keine Miene.
3: »Das werden sie auch nicht, bis es zu spät ist.«
0: Kapitän Valendi Ossa sah ihn an. Hoffnung leuchtete in ihren großen braunen Augen.
4: Also, wie lautet Ihr Plan, Ander?
0: Telios brauchte nicht lange zu überlegen. Es war der gleiche Plan, den er seit seiner Flucht aus Theriam gehabt hatte.
3: Wir werden ständig in Bewegung bleiben, offene Kämpfe vermeiden, Geisterkubus-Übertragungen abhören, über verschlüsselte Kanäle weitere Offiziere kontaktieren und sie überzeugen, sich uns anzuschließen. Und dann, wenn wir stark genug sind, werden wir nach Theriam fliegen und den Gouverneur zum Rücktritt zwingen. Der Orden der Friedenswächter muss wieder vereint gegen den Feind stehen, bevor dieser aus dem Schatten auftaucht.
0: Die Runde nickte und Kapitän Jelan piepste stellvertretend für alle.
1: Zu Befehl, Admiral!
0: Telios erhob sich und dem Protokoll gemäß taten es die anderen Offiziere ihm gleich.
3: Kehren Sie nun zurück auf Ihre Schiffe. Folgen Sie der Dragulia und bleiben Sie in Gefechtsformation. Alle Kommunikation findet über den Achard-Kanal statt. Wegtreten!
0: Die Kapitäne salutierten und gehorchten. Keiner von ihnen fragte nach ihrem nächsten Ziel. So plump war kein Spion. Während die Eskorte sie zurück zur Landbarke führte, blieben Telios und sein erster Offizier alleine im Konferenzraum zurück.
3: Ihre Meinung, Kommandant?
0: Der junge Draxyl schien verwirrt.
4: Meine Meinung? Ich... Wenn einer von Ihnen uns verraten würde, dann hätte er es längst getan. Schätze ich. Aber Kapitän Ossa hat recht. Wir können es uns nicht leisten, unvorsichtig zu sein.
0: Telios blickte gedankenverloren zum Bullauge hinaus.
3: Wir werden weiterhin Ihre Kommunikation überwachen.
4: Zu Befehl.
0: Quailor zögerte.
4: Admiral, wenn mir die Frage gestattet ist... Gesetzt den Fall, die Kapitäne stehen zu ihrem Wort. Wie glauben Sie, stehen unsere Chancen?
0: Telios sah ihn an.
3: Zumindest besser als zuvor, Kommandant. Aber bevor wir nicht weitere Verbündete finden, werden wir nichts erreichen können.
0: Quailor nickte. Es war nicht ganz das, was er hatte hören wollen. Telios wandte sich zur Tür.
3: Wir bleiben in Gebieten mit geringer Ordenspräsenz. Vielleicht stoßen wir auf weitere Renegaten, ohne dabei gleich der halben Flotte über den Weg zu laufen.
4: Verstanden, Admiral.
0: Und während sie dem Gang zur Brücke folgten, konnte Telios nicht verhindern, dass in seiner leeren Brust etwas auflebte, das er viel zu lange nicht gespürt hatte. Hoffnung. Ja, dachte er, vielleicht können wir es wirklich schaffen.
6: 3. Startvorbereitungen. Verwechsle nie die Ruhe vor dem Sturm mit dem Auge des Hurrikans. Sprichwort.
0: Also gut. Endriel konsultierte ein letztes Mal die Liste, die Aelan ihr gegeben hatte. Alles, was uns jetzt noch fehlt, ist ein Feldstabilisator. Was auch immer das ist.
3: Kai zuckte mit den Achseln. Irgendwas, das Felder stabilisiert, vermute ich.
7: Sehr hilfreich, danke.
0: Endriel sah zu der Schwebeplattform, die Kai an einem Stahlbügel hinter sich herzog. Die Levitationsmaschinen arbeiteten beinahe lautlos. Aber manchmal geriet das Ding ins Stottern, sodass sie jedes Mal befürchten mussten, dass die darauf gestapelten Kisten herunterpurzelten und ihr Inhalt entzweiging. Es hatte schließlich lange genug gedauert, die bisherigen 4 Ersatzteile zusammenzusammeln.
4: »Es gibt eine gute Nachricht und eine schlechte«,
0: hatte Aelan gesagt, nachdem sie den Maschinenraum der Sternenreiter verlassen hatte und per Nexus zu den anderen auf die Brücke getreten war, kurz nach ihrem missglückten Startversuch.
4: »Es sind mehrere Aggregate durchgeschmort. Ich kann sie nicht reparieren und ohne sie können wir nicht starten. Aber im Hangar oder im Schiff müssten wir die passenden Ersatzteile finden.«
7: »Also«, hatte Endriel gesagt. Worauf warten wir dann noch?
0: Nun irrten sie seit 2 Stunden durch die Lagerhalle unterhalb der Hangaranlage, die groß genug war, um sich tagelang darin zu verlaufen. Jeder Gang sah gleich aus. Überall standen die gleichen haushohen Regale mit den gleichen stahlgrauen Kisten darin. Die Beleuchtung war bestenfalls spärlich. Und die Schilder, die ihnen vielleicht früher einmal einen besseren Überblick verschafft hätten, waren nach 900 Jahren fast bis zur Unkenntlichkeit verblichen. Abgesehen von ihren hallenden Schritten war es totenstill hier unten. Dennoch hatte Endriel das Gefühl, von geheimen Augen beobachtet zu werden. Nun, zumindest hatten sie keine weiteren Leichen gefunden. Bis jetzt.
7: Verdammt, wo liegen die Mistdinger?
0: Endriel schwenkte ihre Lichtkugel von links nach rechts. Die Regale ringsum trugen alle Beschriftungen wie Strahlungsbrecher, Äther-Akkumulator, Energiekonverter und anderes Irgendwas-Dingsbums. Nur einen Feldstabilisator gab es nirgends zu sehen. Das System, nach dem die Ersatzteile gelagert wurden, war ihr immer noch schleierhaft.
7: Oh Mann, seufzte sie. Ich kann es kaum erwarten, von hier wegzukommen. Und wenn wir wieder zu Hause sind, sollten wir vorschlagen, den Planeten umzutaufen. Ich meine, von Namen sieht er nicht besonders saphirig aus.
0: Gute Idee. Wie wär's mit Grau in Graustern?
7: Depressionsplanet.
0: Mach woanders Urlaub, Welt. Endriel strahlte.
7: Gekauft.
0: Sie wichen einer liegen gebliebenen Schwebeplattform mit erloschenen Energieanzeigen aus. Am Ende des Ganges bogen sie rechts ab und sahen wieder nichts außer Regalen und Kisten. Irgendwo flackerte die Deckenbeleuchtung wie eine Kerze im Wind. Letzte Nacht habe ich zum ersten Mal seit Ewigkeiten vom Haus meiner Eltern geträumt, sagte Kai. Ich hoffe, das ist ein gutes Zeichen.
7: Ich hätte nichts dagegen, sagte Endriel.
0: Ich weiß schon gar nicht mehr, wie es zu Hause aussieht. Ich erinnere mich vage an sowas wie grüne Wiesen. Und der Himmel war blau, soweit ich weiß.
7: Kai?
0: Hä?
7: Das nächste Mal hör auf mich und bleib zu Hause, ja?
0: Er hob lachend die Hände.
7: Versprochen. Erzähl, wovon hast du noch geträumt?
0: Er zögerte, und das gefiel ihr gar nicht. Von Lien. Endriel tat alles, um sich nichts von dem Stich anmerken zu lassen, den diese Antwort ihr verpasste. Kais Blick wurde nachdenklich. Ich weiß, sie will nur das Beste für die hohen Völker. Das hat sie immer gewollt. Was du mir erzählt hast, von dem, was sie dir erzählt hat. Sie hat dich nicht belogen, Endriel. Nicht, was ihren Wunsch nach Freiheit für Kenlin angeht.
7: Die Diskussion hatten wir doch schon mal, erinnerst du dich? Du selbst hast gesagt, dass ihr euch verändert habt.
0: Niemand kann sich so sehr verändern, aber er schien sich nicht ganz sicher zu sein.
7: Selbst wenn du recht hättest, ist dir doch trotzdem klar, dass...
0: Er nickte ernst. Ich weiß. Sie wird nicht zulassen, dass wir die Friedenswächter warnen oder ihnen von dem Portal am Nordpol erzählen. Endriel schwieg, aber Kai musste ihre Gedanken erraten haben, denn er sagte... Es geht dem Admiral bestimmt gut. Ich meine, den Umständen entsprechend. Ich glaube nicht, dass er sich so einfach übertölpeln lässt. Endriels Schultern sanken herab.
7: Du hast ihn nicht gesehen. Er sah so erschöpft aus. Er hat nicht nur den Kult im Nacken, sondern auch seinen eigenen Stellvertreter. Und dann kommt noch die Sache in Xanata dazu.
0: Meinst du, der Krieg hat schon begonnen?
7: Keine Ahnung. Anda meinte, es wäre nur eine Frage der Zeit.
0: Endriel hielt an. Kai tat es ihr gleich und die Schwebeplattform sank langsam zu Boden.
7: Der Kult, die Weißmäntel, Politik.
0: Sie schüttelte den Kopf.
7: Das alles hat mich nie wirklich interessiert. Die ganze Zeit war nur wichtig, dich wiederzufinden.
0: Kai küsste sie und sie erwiderte den Kuss. Nach einem Moment der Stille sagte er, aber falls, wenn wir nach Hause zurückkehren, wie geht es dann weiter?
7: Wenn ich das nur wüsste.
0: Endriel lehnte sich gegen das nächstbeste Regal. Abwesend ließ sie die Lichtkugel von einer Hand in die andere fallen wie einen strahlenden Pfirsich.
7: In all den Monaten bin ich gar nicht dazu gekommen, ernsthaft darüber nachzudenken. Ich hätte gehofft... Naja, dass du bei mir bleibst. Dass wir zusammen mit den anderen das Geschäft weiterführen. Aber es kann sein,
0: dass wir Kenlin vielleicht gar nicht mehr wiedererkennen, wenn wir dort ankommen. Endriel nickte wortlos. Entsetzliches Heimweh schnürte ihr die Luft ab. Kai sah sie an. Selbst wenn,
6: Wir können uns nicht einfach zurücklehnen und darauf warten, dass sich alles zum Guten wendet.
7: Ich weiß, aber ich habe keine Lust, in einem Krieg zu kämpfen, der mich nichts angeht.
6: Dieser Krieg geht uns alle an, Endriel. Sie stieß sich vom Regal ab.
7: Verdammt nochmal, ich hasse das!
6: Hast was?
7: Dass du immer so verflucht...
6: Sie suchte nach einem richtigen Wort.
7: Janek sein musst.
6: Er lächelte verwirrt. Was muss ich sein?
7: Wie mein Vater. So verdammt verantwortungsbewusst. Kannst du nicht einfach nur an dich denken? Und an mich?
6: Er schien ehrlich enttäuscht.
7: Genau das tue ich. Ich denke an unsere Zukunft, an die Welt, in der wir leben wollen.
6: Seine Stimme geisterte durch die Halle. Das Echo schien mit jedem Wort lauter zu werden.
7: Wir können die Welt nicht ändern, Kai.
6: Das ist nicht wahr, und das weißt du. Sie drückte die Lichtkugel so fest, dass sie fast fürchtete, das Artefakt könnte unter dem Druck zerspringen.
7: Und was sollen wir deiner Meinung nach machen? Die Schatten zu Tode kitzeln? Wir haben nur ein winziges Schiff, nicht größer als eine Hutschachtel. Und die einzigen Waffen an Bord sind ein paar Essstäbchen und meine alten Socken.
6: Da sein Lachen ausblieb, fügte sie ernster hinzu.
7: Wir werden versuchen, Anda und seine Leute zu warnen. Mehr können wir nicht tun.
6: Er nahm ihre Hand, hielt sie.
7: Nein, sagte er mit Bestimmtheit. Es muss etwas geben.
6: So sehr sie es versuchte, es gelang ihr nicht, seinem Smaragdblick standzuhalten. Also wandte sie den Kopf ab. Sie musste sich zwingen, die verdammte Kugel nicht auf den Boden zu schmettern. Endriel, hörte sie ihn sagen. Erst jetzt sah sie ihn wieder an.
7: Können wir ein anderes Mal darüber reden?
6: Kai öffnete den Mund, doch anstatt etwas zu sagen, nickte er nur. Beide setzten sie ihren Weg fort und folgten wortlos einem Gang und dann dem nächsten, ohne einander anzusehen. Mal ehrlich, sagte Kai irgendwann, du benutzt den Namen deines Vaters als Adjektiv?
7: Manchmal. Meistens, wenn ich sauer bin.
6: Er grinste. Gut zu wissen. Und soll ich dir noch was sagen?
7: Was?
6: Kai lächelte. Feldstabilisatoren. Endriel folgte seinem Fingerzeig über ihre Schulter und drehte sich zur Regalwand um. Direkt vor ihren Augen sah sie das eine Wort, das sie so lange gesucht hatten. Sie wollte gerade losjubeln, als ein Kribbeln in ihrem Nacken sie innehalten ließ. Was? Begann Kai, aber sie hielt ihm den Mund zu und lauschte in die Stille. Sie waren nicht mehr allein.
7: Hallo?
6: Rief sie und erschrak vor ihrem eigenen Echo.
7: Ist da jemand? Aylan? Miko?
6: Nichts. Niemand. Seltsam, sie hätte schwören können, dass...
3: Verdammt, was braucht ihr so lange?
6: Donnerte plötzlich eine Stimme hinter ihnen. Kai und Endriel erschraken, als Kero sich ihnen auf Samtpfoten näherte, den Mund missmutig verzogen.
7: Scheiße, Kero, musst du uns so erschrecken?
6: Er sah auf sie herab.
3: Müsst ihr mich so lange warten lassen?
7: Du hättest wenigstens antworten können, statt dich anzuschleichen.
3: Ich hatte keine Lust, hier unten rumzubrüllen. Habt ihr, was wir brauchen?
6: Direkt hier. Kai zog eine Kiste aus dem Feldstabilisatorregal. Sie schien eine halbe Tonne zu wiegen. Mit Mühen hiefte er sie auf die Schwebeplattform, löste klackend zwei Riegel und lüftete dann den Deckel. Zu dritt betrachteten sie die seltsame Apparatur, die darunter zum Vorschein kam. Sie erinnerte an die Drahtskulptur eines Skarabäus und war in Flocken aus weichem Material eingebettet. Endriel verzog die Nase.

0: Dann sah er Kai an. Bring die Teile in den Maschinenraum. Und mach sie nicht kaputt. Aye, Captain, sagte Kai spöttisch und setzte die Plattform wieder in Bewegung. Andriel wollte ihm gerade folgen, als Kero ihren Arm packte. Wir müssen reden, brummte er. Sie spürte ihren Magen in die Tiefe stürzen. Der Aufzug setzte sich lautlos in Bewegung und beförderte Kai zusammen mit der Plattform zurück in den Hangar. Er starrte auf die leuchtenden Anzeigen neben der Tür, ohne sie jedoch wirklich zu sehen. Er wünschte sich, Andriel gesagt zu haben, wie sehr er ihre Wut verstand. Nach 6 Monaten auf diesem Planeten und mit der Aussicht auf eine Rückkehr nach Hause konnte er sich Angenehmeres vorstellen, als sich sofort in die Schlacht zu stürzen. Die Wahrheit war, er hatte unglaubliche Angst davor. Er wollte genauso wenig kämpfen wie sie. Er wollte leben. Mit ihr. Aber er glaubte an das, was er ihr gesagt hatte, dass es etwas geben musste, das sie tun konnten, diesen Krieg zu beenden. Denn wenn nicht, was blieb ihnen anderes übrig, als die ganze Zeit auf der Flucht zu bleiben? Er war es leid, sich vor den Schatten zu verstecken. Und ihrer Kaiserin, Lien. Dass sie die graue Eminenz sein sollte, vor der er sich so lange gefürchtet hatte, erschien ihm immer noch völlig absurd. Aber er glaubte Andriel und den anderen, was sie ihm erzählt hatten. Unter anderem, weil es ein Rätsel löste, das ihm bislang Kopfschmerzen bereitet hatte. Nämlich, warum der Kult ihn damals gejagt hatte. Wieso er von der Armschiene gewusst hatte. Und von Yunan. Dennoch fehlte ihm die Antwort auf eine genauso wichtige Frage. Warum hatte der Gouverneur nach ihm suchen lassen? Hatte er von der Fahndung des Kults erfahren und seine eigenen Leute ausgesandt, Kai vor den Schergen des Kaisers zu schnappen, ohne dabei zu wissen, was letztere von ihm wollten? Hatte die Geistermaske vielleicht einen Kultagenten in ihre Finger bekommen und die Informationen aus ihm herausgefoltert? Möglich, aber irgendwas sagte Kai, dass er auf dem Holzweg war. Kultagenten waren nicht für ihre Redseligkeit bekannt, auch nicht im Angesicht des Todes. Was hat des Hörerwahn von ihm gewollt? War es ihm allein um die Armschiene gegangen? Oder war Yunan das Ziel seiner Jagd gewesen? Hat des Hörerwahn nur an ihn herankommen wollen? Wie auch immer er von dem vermeintlichen Letzten der Shayang erfahren haben sollte? Hatte er ihn ausschalten wollen, bevor der alte Mann ihm gefährlich werden konnte? Zumindest war dies leichter für ihn zu akzeptieren, als die Vorstellung, dass es dem Gouverneur allein um ihn gegangen war. Kai Novus aus Siradat, Sohn von Jeno und Torin. Dann gab es noch die nicht weniger beunruhigende Möglichkeit, dass es gar nicht um die Dinge ging, die er bereits getan hatte, sondern um jene, die er noch tun würde. Jeder seiner Untertanen wusste um Sylravans prophetische Gaben, die nicht auf Mystik, sondern reiner Mathematik basierten, der Extrapolation gesammelter Daten. Nur beschränkten sich diese Vorhersehungen nur auf größere Ereignisse, wie sich anbahnende Naturkatastrophen, die er aus den Beobachtungen der Wettersatelliten ableiten konnte, oder Veränderungen in der planetaren Wirtschaft und Ähnliches. Aber auch diese Weissagungen waren nicht immer fehlerfrei und betrafen nie das Schicksal einzelner Wesen. Darüber hinaus hatte das allsehende Auge des Gouverneurs nicht einmal so etwas Gewaltiges wie die Katastrophe von Xanata am Horizont auftauchen sehen. Wie sollte er da die Taten eines einzelnen Menschen vorhersehen können? Es sei denn, irgendetwas Großes würde geschehen. Und Kai war irgendwie, irgendwann, irgendwo daran beteiligt. Er bekam eine Gänsehaut. Von einem leisen Gongschlag begleitet, hielt der Aufzug an und zerrte Kai aus seinen Gedanken. Die Tür öffnete sich zischend. Ein Korridor, genauso grau und langweilig wie alle im Hangarkomplex, erschien dahinter. Nelen kam ihm entgegengeflattert, gerade als er die Plattform aus der Kabine zog.
1: Hallo Kai, ist Andriel nicht bei dir?
0: Nein, sie ist nach unten, mit Kero. Ich glaube, er wollte irgendetwas mit ihr besprechen.
1: Habt ihr wenigstens alles gekriegt?
0: Ich denke schon, murmelte er.
1: Was ist los?
0: Nelen schwirrte um ihn herum.
1: Warum ziehst du so ein langes Gesicht? Stimmt irgendwas nicht mit den Ersatzteilen?
0: Nein, doch, ich meine, das ist es nicht.
1: Was ist es dann?

0: Kai zögerte. Bislang hatte er niemanden, nicht einmal Endriel, an seinen Überlegungen teilhaben lassen. Schon gut. Es ist nichts. Nelen musterte ihn argwöhnisch.
1: Zwischen dir und Endriel ist doch alles in Ordnung, oder?
0: Was? Ja. Ja, natürlich. Wir hatten zwar vorhin eine kleine Meinungsverschiedenheit, aber...
1: Kai?
0: Nelen flatterte ganz nah an ihn heran. Ja?
1: Das ist jetzt nicht persönlich gemeint.
0: Nelen stemmte die Hände in die Hüften.
1: Aber wenn du irgendwie auf die Idee kommen solltest, ihr das Herz zu brechen, werde ich dir sehr, sehr wehtun. Haben wir uns verstanden?
0: Gegen seinen Willen musste er lachen. Ich bin vorsichtig. Versprochen.
1: Ich hab dich im Auge.
0: Nelen zeigte mit dem Finger auf ihn. Dann wurde sie ernster.
1: Du liebst sie doch, oder?
0: Er brauchte nicht darüber nachzudenken. Ja. Ja, ich liebe sie. Wie konnte er das nicht? Nelen schien erfreut, das zu hören, und Kai zweifelte nicht daran, dass sie ihre Hörner zum Einsatz gebracht hätte, wäre ihm etwas anderes über die Lippen gekommen.
1: Ich fliege schon mal voraus und melde Aylan, dass ihre Ersatzteile bald kommen. Kommst du soweit zurecht?
0: Kai nickte. Du kannst dir ausrichten, wenn die Plattform mitspielt, bin ich in 5 Minuten da. Und, Nelen?
1: Hä?
0: Endriel kann wirklich froh sein, dass sie dich hat. Diadi grinste.
1: Kai, mein Freund, das könnt ihr alle.
0: Endriel spürte, wie ihr unter Kerus Blick die Knie weich wurden.
2: Also schön. Was habe ich jetzt wieder falsch gemacht?
0: Fragte sie und versuchte sich gegen das Schlimmste zu wappnen. Er sah sie an, als hätte er den Faden verloren.
3: Was?
0: Seine Ohren zuckten.
3: Nichts. Ausnahmsweise hast du nichts falsch gemacht. Ich meine, nicht mehr als sonst.
0: Endriel konnte ein verwirrtes Blinzeln nicht verhindern.
2: Das höre ich auch nicht alle Tage von...
3: Halt den Mund, grollte er.
0: Endriel zuckte zusammen. Das Echo der 3 Worte hallte noch lange nach.
3: Lass mich ausreden.
2: Aber du hast doch noch gar nichts,
0: begann sie und erkannte schnell, dass es besser war, ihm zu gehorchen. Bevor Kero zu sprechen begann, ließ er ein schweres Seufzen vernehmen. Sein Blick folgte den Regalreihen über ihren Köpfen, so dass Endriel ihm nicht ins Auge sehen konnte. Im dämmerigen Licht der Lagerhalle schien sein Fell stumpf und grau, wie Schnee mit Asche gemischt.
3: Als wir hier angekommen sind, begann er, da dachte ich, es wäre endgültig aus. Kein Weg zurück. Verstehst du?
0: Viel mehr als du glaubst, Großer, dachte sie und nickte wortlos.
3: Einige von uns haben vielleicht in ihrer Wut Dinge gesagt, die sie nicht so gemeint haben.
0: Wieder atmete er tief durch.
3: Verdammt, ich bin nicht so gut in solchen Sachen. Was ich sagen will, was ich damit meine, ist, ich bin mir nicht sicher, ob ich an deiner Stelle anders gehandelt hätte. Und wir leben noch. Das ist das Einzige, was zählt.
0: Kero,
3: ich bin noch nicht fertig, knurrte der Skria.
0: Er öffnete die Tasche an seinem Kilt, aus der er ein glitzerndes Etwas zog, das er ihr hinhielt. Endriel erkannte den Schlüsselkristall der Corona. Er baumelte vor ihren Augen wie ein extravagantes Schmuckstück.
3: Es ist dein Schiff.
0: Endriel war sprachlos. Sie sah zu ihm auf und... als er ihre Hand nahm und den Kristall hineindrückte, hätte sie heulen können.
2: Danke, Kero,
0: brachte sie noch hervor. Dann machte sie einen Schritt auf ihn zu und er wich sofort zurück.
3: Lass dir ja nicht einfallen, mich zu umarmen oder sowas.
2: Ich doch nicht,
0: sagte sie lachend, auch wenn der Wunsch bestehen blieb.
3: Gut,
0: brummte er. Dann schmolz seine grimmige Miene und er zeigte ein paar Millimeter Zähne.
3: Janek wäre stolz auf dich.
0: Ein Kloß begann, Endriels Kehle zu verstopfen. Keros Gesicht schien auf einmal unscharf zu werden und zu verschwimmen, und sie schloss die Augen. Wäre er das wirklich? Nein, Janek Nagun hatte keinen Grund, stolz auf seine Tochter zu sein. Sie wusste genau, was er tun würde, wäre er noch am Leben. Er hätte sich dafür entschieden, zu kämpfen. Seite an Seite mit Andartelios gegen den Kult. Für die hohen Völker. Es wäre ihm nicht in einer Million Jahre in den Sinn gekommen, sich irgendwo zu verkriechen und darauf zu warten, dass der Sturm sich legte.
3: »Habe ich irgendwas Falsches gesagt?«,
0: fragte er. Andriel schüttelte den Kopf. Er schien ihr nicht zu glauben. Trotzdem brummte er, nicht ohne Freundlichkeit,
3: »Dann komm endlich, sonst fliegen sie noch ohne uns ab.«
0: Miko kämpfte immer noch mit dem unguten Gefühl, verbotenerweise durch das Haus eines Fremden zu gehen, als er allein und mit den Händen in den Hosentaschen das Innere der Sternenreiter erkundete. Er hätte sich gerne weiter nützlich gemacht und Kisten mit Ersatzteilen geschleppt, so wie vorhin. Aber nachdem er mit angepackt hatte, als ob er 10 Arme hätte, hatte Aelan ihm irgendwann unmissverständlich klargemacht, dass sie seine Hilfe vorerst nicht mehr benötigte.
1: Es sei denn, du kannst einen Phasenmodulator kalibrieren.
0: Eine Weile hatte Nelen ihn bei seiner Expedition durch das Schiff begleitet, bis sie schließlich losgeflogen war, um zu sehen, wo Keru steckte, der wiederum nach dem Ex-Kapitän und Kai hatte sehen wollen und verdächtig lange auf sich warten ließ. Miko hatte erst überlegt, der Yadi zu folgen, sich dann aber entschieden, an Bord zu bleiben, falls er doch noch gebraucht wurde. Zum Glück waren sämtliche Portale, Korridore und Türen ausgeschildert. Es war also selbst für ihn unmöglich, sich in dem antiken Raumschiff zu verlaufen. Und die Möglichkeit, per Nexus von einem Deck zum nächsten zu springen, verleitete ihn immer noch zu einem ungläubigen Lächeln. Nach wie vor staunte er über die schiere Größe der Sternenreiter und wie modern sie war. Bislang hatte er die Dragulia für den Höhepunkt der Shayangschen Ingenieurskunst gehalten, aber sogar sie wirkte klein und veraltet gegen die Sternenreiter. Auf der Dragulia hatte er viele Räume gesehen, die mit Holz oder ganz gewöhnlichem Stahl verkleidet gewesen waren. So wie den meisten Drachenschiffen hatte man auch ihr die Jahrhunderte der Benutzung und ständiger Reparaturen angesehen. Dieses Schiff dagegen. Hier beherbergte selbst der kleinste Raum Artefakte, für die man zu Hause ein Vermögen gezahlt hätte. Wandprojektoren oder Geisterkubusaufzeichner, Musikkristalle, sprechende Bücher und andere fantastische Geräte. Die Mannschaft musste sich an Bord gefühlt haben wie in einem Luxushotel. Oder auch nicht. Wahrscheinlich waren alle diese Spielereien im strahlenden Zeitalter ganz alltäglich gewesen und die Leute von damals hätten mitleidig auf die Bewohner Kennlins herabgesehen, die die wenigen Maschinen, die ihnen von ihren Vorfahren geblieben waren, nicht einmal wirklich verstanden, geschweige denn nachbauen konnten. Mittlerweile hatte er herausgefunden, dass die Sternenreiter über 5 Decks verfügte. Im untersten, Deck 1, gab es nicht viel zu sehen, außer den Tanks der Wasser- und Müllaufbereitung, zwischen denen nur schmale Gänge frei waren. Deck 2 war auch nicht viel aufregender und hatte kaum mehr zu bieten als hell erleuchtete Laboratorien mit jeder Menge wissenschaftlicher Ausrüstung. Das einzig Interessante waren die Forschungssonden dort. Doch Miko entschied sich, sie besser nicht anzufassen, aus Angst, etwas kaputt zu machen oder die massigen Maschinen irgendwie zum Leben zu erwecken. Sonst war alles sehr kühl, technisch und langweilig. Das dritte Deck war da schon anders. Es beherbergte die Mannschaftsquartiere, von denen jedes größer war als die ganze Wohnung seiner Eltern zu Hause in Theriam. Die meisten Wände hier waren mit Projektionen geschmückt, die Eislandschaften zeigten. Von Palmen gesäumte Sandstrände oder bunte Fantasiewelten mit grünem Himmel und goldenen Wiesen, auf denen purpurne Pferde grasten. Manchmal sahen ihn auch überlebensgroße Gesichter von den Wänden an. Und Miko vermutete, dass es sich dabei um Aufnahmen der Angehörigen der Mannschaftsmitglieder gehandelt hatte. Abgesehen von den Quartieren gab es mehrere Badezimmer, ein ganzes Arsenal Toiletten und eine riesige Kombüse. Viele Lebensmittel hatten unbeschadet in zeitlosen Sarkophagen oder Ähnlichem überdauert. Hunger würde auf ihrer Reise also kein Problem werden, was ihn sehr beruhigte. Das Deck darüber, Deck 4, schien zur Entspannung der Sternfahrer gedient zu haben, mit einer großen Bibliothek, voll von verstaubten Geisterkuben, einer Schwimmhalle ohne Wasser und den verdorrten Überresten von einer Art Wintergarten, der vom Gesang unsichtbarer Vögel erfüllt war. Deck 5, ganz oben auf dem Schiff, begann mit der Brückenkanzel am Bug. Dann folgten mehrere Konferenzräume mit großen Tischen und Sitzgelegenheiten und schließlich die Frachtsektion. An diese 5 Decks war die Antriebssektion angeschlossen, das dicke, rundliche Ende des Schiffs, welches den Maschinenraum beherbergte und natürlich den gewaltigen Äthermotor, der die Maschine mit Energie versorgte. Doch so faszinierend das Schiff auch sein mochte, überall fand man Spuren von Kämpfen. Brandspuren von fehlgeleiteten Schüssen, zerbrochenes Geschirr oder zertrampelte Geräte und Überbleibsel von uraltem Blut. Noch immer hatte er die Worte des letzten Kommandanten der Sternenreiter im Ohr, jenem Menschen, dessen Überreste sie vorhin auf der Brücke gefunden hatten, mit dem Loch im Schädel und dem Sonnenauge zu seinen Füßen. Nach dem Ausfall der Antriebe hatte Aelan sämtliche Systeme des Raumschiffs überprüft. Dabei hatte sie ungewollt eine Logbuchaufzeichnung aktiviert und eine körperlose Stimme heraufbeschworen, die von überall herzukommen schien und so tonlos war, so gefühlskalt, dass die Dinge, die sie verkündete, umso grausamer klangen. Und obwohl nicht alle Details geklärt waren, hatten Miko und die anderen sich zusammenreimen können, was vor über 900 Jahren auf dem Schiff passiert war. Die Sternenreiter war aus dem Weltall zurückgekehrt, kurz bevor der Krieg mit dem Schattenkult eskaliert war und Rokor begonnen hatte, Teera zu verschlingen. Der Kommandant des Raumschiffs, Kapitän Harak, und seine 20-köpfige Mannschaft, bestehend aus Wissenschaftlern aller hohen Völker, waren dazu angehalten worden, auf Drachenschiffe mit Flüchtlingen zu warten, um mit ihnen den Planeten wieder auf dem schnellsten Wege zu verlassen. Die Nexus-Zugänge zum Hangar waren aus Sicherheitsgründen längst versiegelt worden. Doch die Schiffe waren nie gekommen. Und während Rokor immer näher rückte, hatte sich Unruhe unter Kapitän Haraks Leuten breitgemacht. War dies das Ende der Welt? Ein Teil der Mannschaft hatte gefordert, nicht auf die Flüchtlinge zu warten und einfach loszufliegen, bevor es zu spät war. Der Rest war dagegen gewesen. Darunter auch Harak, der sich an die Hoffnung geklammert hatte, seine Familie könne sich unter den Flüchtlingen befinden. So war es zum Kampf um die Sternenreiter gekommen und letztlich hatten Harak und 3 seiner Leute gewonnen. Doch noch während der Kämpfe hatte der Hangar sich aus Schutz vor der Plage automatisch versiegelt und sie hier drinnen gefangen. Solange Rokor wütete, konnte niemand die Anlage betreten oder verlassen. Als ihm dies klar geworden war, hatte Harak die Nerven verloren. In seinem Glauben, ihnen damit größere Qualen zu ersparen, tötete er alle Mitglieder der Besatzung, die noch am Leben waren. Und anschließend sich selbst, nachdem er sein Geständnis ins Logbuch diktiert hatte, ohne daran zu glauben, dass es jemals ein lebendes Wesen hören würde. Die Aufzeichnung hatte mit dem Zischen eines Sonnenauges geendet. Dann war Stille. Und Miko hatte mit einem flauen Gefühl im Magen überlegt, wenn es tatsächlich etwas wie eine Seele gab, die nach dem Tod den Körper verließ und dieses Schiff hermetisch versiegelt gewesen war, als die Besatzung ums Leben kam, konnte es da nicht sein, dass ihre Geister immer noch an Bord gefangen waren? Denn seit er die Sternenreiter betreten hatte, konnte er das Gefühl nicht abschütteln, beobachtet zu werden. Vielleicht lag das nur an seiner Aufregung. Vielleicht war es aber auch besser, sich wieder zu den anderen zu begeben. Also drehte er um und folgte den Schildern und Nexusportalen zurück zur Brücke. Eventuell konnte Exea etwas Gesellschaft leisten, wenn es schon nichts anderes für ihn zu tun gab. Laut Aelans Berechnungen sollte der Flug nach Kenlin gute 2 Wochen dauern. Miko war nicht wohl bei dem Gedanken, so lange auf diesem Schiff zu verbringen. Aber wichtiger als das war ihm, dass sie alle wieder nach Hause kamen. Außerdem funktionierten die Luftreiniger wieder einwandfrei und die Sternenreiter roch nicht länger nach Grab, sondern nach nichts eigentlich. Auch die Überreste der Besatzung waren längst von Bord. Er hatte dem Ex-Kapitän, Kero und Kai vorhin geholfen, das Schiff nach weiteren Skeletten abzusuchen und diese nach draußen in den Hangar zu befördern, wo sie, da es keine Erde dafür gab, in Frachtkisten bestattet wurden. Xea hatte einen Segen gesprochen, woraufhin sie alle einen langen Augenblick geschwiegen hatten. Dann hatten sie sich an die Arbeit gemacht. Die Knochen anzufassen, hatte Miko gar nicht so viel Überwindung gekostet, wie er befürchtet hatte. Es half, wenn man sich vorstellte, es wären nur Gebilde aus Holz. Und ein bisschen hatten sie sich auch so angefühlt, wie glattes, altes Holz. Trotzdem, 2 Wochen auf dem Schiff würden eine harte Probe für ihn und seine viel zu lebhafte Fantasie werden. Und ihm war wesentlich wohler, als er endlich den Nexus zur Brücke durchschritten hatte und all die leeren Korridore hinter sich ließ. Xea hatte es sich auf der vordersten Pilotenliege bequem gemacht, die sich ihren Körperformen angepasst hatte. Miko dachte mit Schaudern daran, dass es die gleiche Sitzgelegenheit war, auf der sie Haraks Überreste gefunden hatten.
4: »Hallo, Miko!«
0: Die Draxyl schwenkte ihr Haupt zu ihm, als er eintrat. Ihr Gesicht schien sich augenblicklich aufzuhellen.
2: »Hallo, darf ich mich zu dir setzen?«
4: »Aber natürlich, ich würde mich freuen.«
0: Er nahm auf der Liege neben ihr Platz und wartete, bis diese ihre Form geändert hatte und er so bequem saß wie auf einer Wolke. Er beobachtete das viereckige Projektionsfenster über der Steuerkonsole, welches das Schiff auf einen Teil der halbkugelförmigen Brücke gezaubert hatte. Es zeigte alle paar Sekunden wechselnde Ansichten der nächtlichen Wüste um sie herum. Aylan hatte sicherheitshalber eine Sensorenleitung von der Sternenreiter zum oberirdischen Teil des Hangars hergestellt. Und soweit Miko das mitbekommen hatte, würde sich ihnen in einem Umkreis von 50 Kilometern nichts nähern, ohne dass das Schiff lautstark Alarm schlug. Aber selbst wenn die Schatten sich hier draußen, mitten im Nirgendwo finden sollten, die Hangartore waren von innen versiegelt und ihre Stahlplatten so stark, dass es selbst mit Sonnenaugen Stunden dauern würde, sich durchzuschweißen. Was ihnen in diesem Fall hoffentlich genug Zeit zum Improvisieren gab. Davon abgesehen gab es sowieso keinen Grund, noch lange in diesem Bunker zu hocken. Der Ex-Kapitän hatte die Corona vorhin im Frachtraum der Sternenreiter untergebracht. Ihr ganzes Hab und Gut war also an Bord. Sobald die fehlenden Ersatzteile eingebaut waren, konnten sie endlich losfliegen, gen Heimat. Miko holte tief Luft, um seine Aufregung zu bezwingen. Es half nur wenig.
4: »Ist Aylan schon mit den Reparaturen fertig?«
0: fragte Xea und reichte ihm einen Teller mit belegten Broten, von denen er sich eines nahm, das mit Tomaten und Käse belegt war. Mit halbvollem Mund antwortete er,
5: »Sie meint, sie kommt erstmal allein zurecht. Deswegen hat sie mich rausgeschmissen.«
0: Er schlang den Rest des Brotes herunter, wobei er ständig die Projektion im Auge behielt. Doch dort gab es nichts zu sehen außer Wüste. Noch mehr Wüste und dann noch etwas Wüste.
5: »Zu Hause werden sie ganz schön Augen machen, wenn wir mit diesem Schiff aufkreuzen. Was?«
0: Xea blieb ernst.
4: »Das nehme ich zumindest an. Allerdings wäre mir lieber, wenn uns niemand dabei sähe, denn ich fürchte, die Begrüßung würde nicht sehr herzlich ausfallen. Und selbst wenn es nicht der Kult ist, der uns abfängt, werden uns die Friedenswächter wahrscheinlich einige sehr unangenehme Fragen stellen.«
2: »Aber vielleicht kann uns der Admiral helfen.«
4: »Ich vermute, Admiral Telios hat zurzeit genug eigene Probleme, Miko.«
2: »Na, stimmt wahrscheinlich.«
0: Er wischte sich Tomatensaft aus dem Mundwinkel.
2: »Aber vielleicht haben wir Glück.«
0: Xea öffnete gerade den Schnabel, um zu antworten, als sie innehielt. Mit zu Schlitzen verzogenen Augen betrachtete sie die Projektion.
4: »Schiff, bitte das Bild vergrößern.«
0: Die Sternenreiter gehorchte und ließ den Wüstenausschnitt blitzschnell wachsen, sodass er die halbe Brückenkanzel ausfüllte. Draußen sah Miko den halbverschleierten Mond über den Staubdünen. Sterne waren durch die vernebelte Atmosphäre kaum zu erkennen. Nur eine Staubwolke am Horizont, die der Wind schon wieder auseinanderriss.
2: »Was ist? Hast du was gesehen?«
4: »Für einen Moment habe ich geglaubt.«
0: Xea verstummte und bewegte den Kopf von links nach rechts.
4: »Ich fange wohl allmählich an, Gespenster zu sehen.«
0: Miko wünschte sich, sie hätte das nicht gesagt, denn es beschwor ein unangenehmes Kribbeln in seiner Magengegend herauf. Besser, er war doppelt vorsichtig. Also konzentrierte er sich ganz auf die Projektion, die mittlerweile wieder auf ihre normale Größe geschrumpft war und in gewohntem Rhythmus die Ansicht wechselte, von Wüste zu Wüste zu Wüste. Dabei nahm er aus dem Augenwinkel wahr, wie Xer sich in ihre Robe kuschelte. Schon auf dem Flug hierher war ihm aufgefallen, dass sie viel weniger unglücklich wirkte als zuvor. Die Zwischenlandung im Schoß der Prophetin schien ihr eine Last von den Schultern genommen zu haben, die Miko sich nicht einmal ansatzweise vorstellen konnte. Daher fand er auch den Mut, ihr eine Frage zu stellen, die ihn seit Tagen beschäftigte.
2: Xer?
4: Ja?
2: Wenn wir wieder zu Hause sind. Ich meine, wenn es kein Begrüßungskomitee gibt und wir einfach gehen können, wohin wir wollen, dann wirst du doch bei uns bleiben, oder?
0: Ihre schwarzen Augen wurden ganz klein und dünn, als sie gerührt lächelte.
4: Ja, Miko,
0: sagte sie,
4: das werde ich.
0: Und Miko war froh darüber. Es war, als habe jemand eine blaue Sonne eingefangen und in einen Zylinder aus Metall gesperrt. Ein melodisches Singen und Sirren erfüllte die Luft, während der Herzkristall der Sternenreiter sich unaufhörlich um sich selbst drehte und dabei Energie aus dem Äther sog. Der Edelstein war von einer kristallenen Sphäre umhüllt, die so groß war wie ein Fesselballon und wurde wiederum von zwei Greifarmen links und rechts im Zentrum des Maschinenraums gehalten. Dieser hatte die Form einer breiten Tonne, war 4 Decks hoch und fast genauso breit. Nelen hatte Mühe, sich dem hypnotischen Strahlen des Kristalls zu entziehen. Ihr Blick folgte der Treppe, die spiralförmig der Innenseite des Raums folgte, wobei sie sich in regelmäßigen Abständen zu ausladenden Balkonen verbreiterte. Auf einem dieser Balkone, vielleicht 10 Meter über ihr, erkannte sie einen vertrauten, geflügelten Schemen.
1: Da steckst du also.
0: Nelen schwang sich in die Höhe, wobei sie versuchte, so viel Abstand wie möglich zur Kristallsphäre zu wahren, bevor sie von ihr angezogen wurde wie eine Motte vom Licht. Ihr blaues Glühen warf lange, weiche Schatten. Aylan stand vor einem 3 Meter großen Aggregat, das sie aus der Wand gezogen hatte wie eine überdimensionale, vertikale Schublade. Die Shayang führte einen Metallstift prüfend über die fantastischen Apparaturen und schien zufrieden, als an dessen Ende ein grünes Lämpchen blinkte. Nelen räusperte sich.
6: Ich soll dir von Kai ausrichten, dass er gleich mit den restlichen Ersatzteilen kommt.
0: Aylan drehte sich zu ihr. Das Licht des Herzkristalls spiegelte sich in den Linsen der Schutzbrille, die sie über die Augen gezogen hatte und nun entfernte.
4: Gut.
0: Die Stimme der Shayang schien sich nahtlos in das Singen des Schiffsantriebs zu fügen.
4: Alle anderen Systeme sind bereit. Ich schätze, dass wir in weniger als einer Stunde starten können, wenn es keine weiteren Komplikationen gibt.
6: Freut mich, das zu hören,
0: sagte Nelen. Tatsächlich hätte sie vor Glück schreien können. Endlich weg von hier, endlich zurück in die richtige Welt. Aylan sah von einer Antwort ab. Stattdessen schob sie das Aggregatschubladending zurück in die Wand.
6: Danke nochmal für deine Hilfe.
0: Nelen ließ sich auf dem Balkongeländer nieder.
6: Ohne dich hätten wir ziemlich alt ausgesehen.
0: Aylan sah sie an. Es lag kein Zeichen von Humor in ihrem Gesicht, als sie sagte,
4: ohne mich wärt ihr verloren gewesen.
0: Nelen lächelte freudlos.
6: Ach, warum kann nicht jeder so bescheiden sein wie du?
0: Aylan verstaute den Metallstift in einer Tasche an ihrem Kilt.
4: Es ist die Wahrheit.
6: Genauso wie die Tatsache, dass du es ohne uns gar nicht bis hierher geschafft hättest.
0: Die Flügel der Shayang bewegten sich in einer Geste, die Nelen als Achselzucken interpretierte.
4: Ich hätte nur länger gebraucht.
0: Bevor Nelen sich versah, hatte sich Aylan auf das Geländer geschwungen. Sie breitete ihre Schwingen aus und sprang. Nelen beobachtete, wie die Shayang in die Tiefe segelte, wobei sie einen großzügigen Halbkreis um den Äthermotor beschrieb und anschließend mit tänzerischer Eleganz auf dem Boden aufsetzte. Nelen verdrehte die Augen. Liebenswert wie immer, dachte sie und folgte ihr.
6: Du machst es einem wirklich schwer, dich zu mögen,
0: sagte sie, als sie Aylan eingeholt hatte.
1: Ich bin nicht hier, um gemocht zu werden. Ich will nur diesen Planeten verlassen.
0: Nelen verschränkte die Arme.
1: Ja, aber wenn du nicht etwas gegen deinen Überlegenheitskomplex tust, wirst du auch auf Kennlen keine Freunde machen.
0: Die Bronzeaugen fixierten sie.
1: War das alles?
0: Fragte Aylan, eine Spur strenger als sonst. Nelen seufzte.
1: Nein. Ich wollte dir nur sagen, dass es mir leid tut, dass ich vorhin so garstig zu dir war. Ich meine, als du erzählt hast, wo mein Volk herkommt. Es ist nur... Ich dachte immer, es wäre mehr an uns dran. Und dann sagst du, dass wir nichts als Spielzeuge gewesen sind.
4: Gewesen, betonte Aylan. Abstammung und Identität sind zwei grundverschiedene Dinge.
1: Aber wo wir herkommen, sagt uns, wer wir sind.
0: Wieder das gleichgültige Flügelzucken.
4: Ich ziehe es vor, mir selbst zu sagen, wer ich bin.
0: Die Shayang wandte sich in Richtung Ausgang.
1: Aber selbst du brauchst eine Familie! Freunde!
0: Aylan drehte sich zu ihr um.
4: Ich habe lange genug ohne sie überlebt,
0: antwortete sie.
4: Und außerdem wird es sie nie wieder lebendig machen.
0: Nelen spürte, dass sie eine Wunde aufgerissen hatte. Und ihr wurde klar, dass sie genau das beabsichtigt hatte. Sie hatte der Blauen wehtun, sie dazu zwingen wollen, die kühle Fassade fallen zu lassen. Aber sie hatte kein Recht dazu. Und sie schämte sich dafür.
1: Ich weiß, wie du dich fühlst,
0: sagte sie sanfter.
1: Als ich klein war, habe ich auch meine Eltern verloren. Meine ganze Familie. Aber du musst nicht immer einsam sein, wenn du es nicht willst. Du musst uns nur eine Chance geben.
0: Der winzige Mund der Shayang bog sich zu einem traurigen Lächeln.
4: Ich werde ewig fremd sein in eurer Welt.
1: Das heißt, du willst nicht mit nach Kenlin?
0: Aylan sah zu dem blauen Globus auf, der über ihren Köpfen hing wie ein fremder Planet.
4: Doch, ich komme mit euch, um Sylravan umzuprogrammieren, aber ich werde nicht dort bleiben.
0: Nelen schüttelte verständnislos den Kopf.
1: Aber wo willst du dann hin?
4: Der Rubinstern ist nur eine von Millionen bewohnter Welten. Irgendwo dort draußen leben noch andere meines Volkes. Mit diesem Schiff kann ich sie vielleicht erreichen.
1: Und wenn nicht?
0: Der bronzene Blick funkelte kämpferisch.
4: Dann habe ich es zumindest versucht.
0: Nelen wollte der Shayang gerade zu ihrer Einstellung gratulieren, als deren Gesichtsausdruck sich verhärtete und sie hinzufügte,
4: aber selbst wenn wir es bis zum Rubinstern schaffen, aller Wahrscheinlichkeit nach herrscht dort bereits Krieg und es besteht die Möglichkeit, dass nicht alle von uns ihn überleben werden.
0: Nelen erwiderte ihren Blick. Nein, wollte sie sagen, du irrst dich. Aber es war sinnlos, es zu leugnen. Und sie musste mit aller Macht gegen das schwarze Loch ankämpfen, das sich in ihrem Herzen ausbreitete.